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1: 900 Güterwagen könnte die Bahn mobilisieren, das entspräche einer Ladung von 200 Schiffen. Die können derzeit kaum noch Ladung transportieren, weil zu wenig Wasser in den Flüssen ist. Darum will Verkehrsminister Bilger Schiffsfracht auf Schienen und Straßen verlagern. Einige Bundesländer haben deshalb schon das Lkw-Verbot an Sonntagen gelockert. Wenn der Transport gestört bleibt, rechnet Wirtschaftsexpertin Grimm mit höheren Preisen, etwa in der Chemieindustrie oder für Öl. Das sagte sie dem Kölner Stadtanzeiger. Thomas Bremser, Nachrichtenredaktion.
2: Zum Sport. Gold und Silber für Deutschlands Leichtathleten. Speerwerfer Julian Weber hat mit dem letzten Versuch Gold bei den Europameisterschaften in Birmingham gewonnen. Trotz Schulterproblemen katapultierte der 31-Jährige den Speer auf über 90 Meter und bezwang noch Teamkollege Nick Thum. Die Männerstaffel über 4x100 Meter bejubelte wenig später die Silbermedaille hinter Favorit Großbritannien.
3: Soweit das Neueste. 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
2: Zum Wetter, die aktuelle Vorhersage des Deutschen Wetterdienstes. Es ziehen Wolken durch, stellenweise gibt es Schauer und Gewitter, vor allem in einem Streifen vom Saarland über die Mitte bis nach Brandenburg. Die Temperaturen gehen im Laufe der Nacht auf 22 bis 16 Grad zurück, im Norden bis auf 10 Grad. Der Sonntag bringt wechselnde Bewölkung, vom Westen über die Mitte bis in den Osten kann es weiterhin zum Teil kräftige Schauer und Gewitter geben. In der Nordhälfte 20 bis 27 Grad, im Süden nochmal schwülheiß bei 28 bis 33 Grad.
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1: Ich bin Dirk Zeitler. Aufatmen in der Eifel. Die Bewohner des Ortsteils Gai in Hürtgenwald dürfen in ihre Häuser zurück. Das hat der Landrat des Kreises Düren entschieden. Die 1800 Bewohner hatten in der Nacht auf Freitag wegen des Waldbrandes in der Nordeifel das Gebiet verlassen müssen. Die Flammen waren bis auf 2500 Meter an Grundstücke herangerückt. Zehntausende Menschen haben im Berliner Tiergarten bei großer Hitze die Techno-Parade Rave the Planet gefeiert. Es war die erste Großveranstaltung in der Hauptstadt nach dem islamistischen Terroranschlag am Rande des Christopher Street Day vor 3 Wochen.
2: Techno-Paraden sind eher bekannt für wummernde Bässe und laute Beats. Diesmal startete Rave the Planet aber ganz still. Mit einer Schweigeminute wurde an die Opfer des Terroranschlags beim CSD erinnert. Danach wurde zwischen Siegessäule und Brandenburger Tor dann ausgiebig getanzt. Für die Sicherheit sorgten rund 1500 Polizeikräfte. Auch ein Hubschrauber und Drohnen kreisten in der Luft. Bei Temperaturen bis 35 Grad ging es aber auch um Hitzeschutz. Ein Wasserwerfer der Polizei sorgte ebenso für Abkühlung wie einige Musiktrucks, die Wassernebel versprühten. Thomas Brock, Nachrichtenredaktion.
1: Die Gewerkschaft Verdi fordert Pflegeeinrichtungen in Deutschland besser auf heiße Temperaturen vorzubereiten. Bund und Länder müssten ein Sofortprogramm auflegen, heißt es aus dem Verdi-Bundesvorstand.
3: Ein Großteil der Pflegeheime in Deutschland sei

0: Schweizer Nachrichtenredaktion.
1: Zum Sport. Bei der Schwimm-EM in Paris hat Johannes Liebmann mit Weltrekord Gold über 1500 Meter Freistil gewonnen. Der 19-Jährige hatte auch schon Gold über 800 Meter Freistil gewonnen. Auch Bronze ging an Deutschland an Oliver Klemet. Die deutsche Mixstaffel mit Lukas Mertens, Jarno Beschnitt, Linda Roth und Maja Thom über 4x200 Meter Freistil gewann zudem überraschend Silber.
2: Soweit das Neueste. 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
1: Zum Wetter, die aktuelle Vorhersage des Deutschen Wetterdienstes. Es ziehen Wolken durch, stellenweise gibt es Schauer und Gewitter, vor allem in einem Streifen vom Saarland über die Mitte bis nach Brandenburg. Die Temperaturen gehen im Laufe der Nacht auf 22 bis 16 Grad zurück, im Norden bis auf 10 Grad. Der Sonntag bringt wechselnde Bewölkung, vom Westen über die Mitte bis in den Osten kann es weiterhin zum Teil kräftige Schauer und Gewitter geben. In der Nordhälfte 20 bis 27 Grad, im Süden nochmal schwülheiß bei 28 bis 33 Grad.
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1: Wegen der Ausbreitung eines großen Waldbrandes von Belgien in Richtung Deutschland spitzt sich die Lage für die Menschen in der grenznahen nordrhein-westfälischen Stadt Monschau zu. Die Feuerfront befindet sich nur noch etwa 3 Kilometer von der deutschen Grenze entfernt, teilte die Stadt in der Nacht mit. Im nur 20 Kilometer von Monschau entfernten Hürtgenwald können die Menschen dagegen vorsichtig aufatmen. Die Lage habe sich deutlich entspannt, teilte der Kreis am Abend mit. Zehntausende Menschen haben im Berliner Tiergarten bei großer Hitze die Techno-Parade Rave the Planet gefeiert. Es war die erste Großveranstaltung in der Hauptstadt nach dem islamistischen Terroranschlag am Rande des Christopher Street Day vor 3 Wochen.
2: Techno-Paraden sind eher bekannt für wummernde Bässe und laute Beats. Diesmal startete Rave the Planet aber ganz still. Mit einer Schweigeminute wurde an die Opfer des Terroranschlags beim CSD erinnert. Danach wurde zwischen Siegessäule und Brandenburger Tor dann ausgiebig getanzt. Für die Sicherheit sorgten rund 1500 Polizeikräfte. Auch ein Hubschrauber und Drohnen kreisten in der Luft. Bei Temperaturen bis 35 Grad ging es aber auch um Hitzeschutz. Ein Wasserwerfer der Polizei sorgte ebenso für Abkühlung wie einige Musiktrucks, die Wassernebel versprühten. Thomas Brock, Nachrichtenredaktion.
1: Diesen Arbeitstag werden einige Bauarbeiter in Belgien wohl nie vergessen. Im Haus einer Wohltätigkeitsorganisation haben sie einen Goldschatz entdeckt, im Wert von rund 9 Millionen Euro.
3: Die Bauarbeiter waren gerade dabei, im Keller ein Abwasserrohr zu verlegen. Da stießen sie auf 50 Goldbarren, eingemauert in den Wänden. Die erste Reaktion des Teams: Ungläubigkeit und Staunen, sagte ein Arbeiter im belgischen Fernsehen. Die Polizei warnt jetzt Schatzsucher davor, die abgesperrte Baustelle zu betreten. Das sei absolut zwecklos. Wem das Gold gehört, ist unklar. 5 Jahre hat derjenige nun Zeit, sich zu melden. Sonst geht der Schatz an die Regierung oder die Finder. Thomas Bremser, Nachrichtenredaktion.
1: Zum Sport: Gold und Silber für Deutschland.

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1: Zum Wetter, die aktuelle Vorhersage des Deutschen Wetterdienstes. Der Sonntag bringt wechselnde Bewölkung. Vom Westen über die Mitte bis in den Osten kann es weiterhin zum Teil kräftige Schauer und Gewitter geben. In der Nordhälfte 20 bis 27 Grad, im Süden noch einmal schwülheiß bei 28 bis 33 Grad.
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1: Ich bin Dirk Zeitler. Wegen der Ausbreitung eines großen Waldbrandes von Belgien in Richtung Deutschland spitzt sich die Lage für die Menschen in der grenznahen nordrhein-westfälischen Stadt Monschau zu. Die Feuerfront befindet sich nur noch etwa 3 Kilometer von der deutschen Grenze entfernt, teilte die Stadt in der Nacht auf ihrer Webseite mit. Im nur 20 Kilometer von Monschau entfernten Hürtgenwald können die Menschen dagegen vorsichtig aufatmen. Die Lage habe sich deutlich entspannt, teilte der Kreis am Abend mit. Zehntausende Menschen haben im Berliner Tiergarten bei großer Hitze die Techno-Parade Rave the Planet gefeiert. Es war die erste Großveranstaltung in der Hauptstadt nach dem islamistischen Terroranschlag am Rande des Christopher Street Day vor 3 Wochen.
2: Techno-Paraden sind eher bekannt für wummernde Bässe und laute Beats. Diesmal startete Rave the Planet aber ganz still. Mit einer Schweigeminute wurde an die Opfer des Terroranschlags beim CSD erinnert. Danach wurde zwischen Siegessäule und Brandenburger Tor dann ausgiebig getanzt. Für die Sicherheit sorgten rund 1500 Polizeikräfte. Auch ein Hubschrauber und Drohnen kreisten in der Luft. Thomas Brock, Nachrichtenredaktion.
1: Die Gewerkschaft Verdi fordert Pflegeeinrichtungen in Deutschland besser auf heiße Temperaturen vorzubereiten. Bund und Länder müssten ein Sofortprogramm auflegen, heißt es aus dem Verdi-Bundesvorstand.
3: Ein Großteil der Pflegeheime in Deutschland sei nicht auf hohe Temperaturen vorbereitet. Hitze sei für Beschäftigte unerträglich und für Bewohnerinnen und Bewohner lebensgefährlich, argumentiert die Gewerkschaft. Mehr Klimaanlagen und energetische Sanierung mit Geld vom Staat sollen die Bedingungen verbessern. Das wird auch schon von anderen Seiten gefordert. Allerdings explodieren die Kosten rund um Pflege sowieso schon. Die Bundesregierung will diese Kosten mit einer Reform senken. Jan-Henner Reitzer, Nachrichtenredaktion.
1: Zum Sport. Bei der Schwimm-EM in Paris hat Johannes Liebmann mit Weltrekord Gold über 1500 Meter Freistil gewonnen. Der 19-Jährige hatte auch schon Gold über 800 Meter gewonnen. Auch Bronze ging nach Deutschland an Oliver Klemet. Die deutsche Mixed-Staffel mit Lukas Mertens, Jarno Beschnitt, Linda Roth und Maja Toben über 4x200 Meter Freistil gewann zudem überraschend Silber.
0: Soweit das Neueste. 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
1: Zum Wetter, die aktuelle Vorhersage des Deutschen Wetterdienstes. Der Sonntag bringt wechselnde Bewölkung. Vom Westen über die Mitte bis in den Osten kann es weiterhin zum Teil kräftige Schauer und Gewitter.

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1: Ich bin Diana Kramer. Wegen der Ausbreitung eines großen Waldbrandes in Belgien in Richtung Deutschland spitzt sich die Lage für die Menschen in der grenznahen nordrhein-westfälischen Stadt Monschau zu. Die Feuerfront im Hohenfenn befindet sich nur noch etwa 3 Kilometer von der deutschen Grenze entfernt, teilte die Stadt in der Nacht mit.
2: Die Stadt bittet die Bewohner einiger Ortsteile darum, sich auf eine mögliche Evakuierung vorzubereiten. Vorsorglich würden Löschmaßnahmen vorbereitet, damit im Falle eines Überspringens des Feuers auf deutsches Gebiet unmittelbar mit den Löscharbeiten begonnen werden kann. Die Einwohner sollen ein Notgepäck bereithalten und ihre Nachbarn informieren. Ganz anders sieht die Situation im nur 20 Kilometer entfernten Hürtgenwald aus. Dort habe sich die Lage deutlich entspannt, teilte der Kreis am Abend mit. Dirk Zeitler, Nachrichtenredaktion.
1: Die Energiekosten belasten Haushalte in Ostdeutschland weiterhin stärker als Verbraucher im Westen. Laut einer aktuellen Auswertung des Vergleichsportals Verivox liegen die Ausgaben für Wärme, Strom und Kraftstoffe im Osten im Schnitt um 16% über dem westdeutschen Niveau. Unter Berücksichtigung der Kaufkraft zahlt ein Musterhaushalt in westdeutschen Bundesländern gut 2.500 Euro dafür. In Ostdeutschland sind es laut Verivox fast 3.000. Zehntausende Menschen haben im Berliner Tiergarten die Techno-Parade Raid the Planet gefeiert. Es war die erste Großveranstaltung in der Hauptstadt nach dem islamistischen Terroranschlag am Rande des Christopher Street Days vor 3 Wochen.
3: Techno-Paraden sind eher bekannt für wummernde Bässe und laute Beats. Diesmal startete Rave the Planet aber ganz still. Mit einer Schweigeminute wurde an die Opfer des Terroranschlags beim CSD erinnert. Danach wurde zwischen Siegessäule und Brandenburger Tor dann ausgiebig getanzt. Für die Sicherheit sorgten rund 1500 Polizeikräfte. Auch ein Hubschrauber und Drohnen kreisten in der Luft. Bei Temperaturen bis 35 Grad ging es aber auch um Hitzeschutz. Ein Wasserwerfer der Polizei sorgte ebenso für Abkühlung wie einige Musiktrucks, die Wassernebel versprühten. Thomas Brock, Berlin.
1: Zum Sport. Bei der Schwimm-EM in Paris hat Johannes Liebmann mit Weltrekord Gold über 1500 Meter Freistil gewonnen. Auch Bronze ging an Deutschland, an Oliver Klemet. Die deutsche Mixstaffel über 4x200 Meter Freistil gewann außerdem überraschend Silber.
0: Soweit das Neueste. 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
1: Zum Wetter, die Vorhersage des Deutschen Wetterdienstes. Vom Westen über die Mitte bis in den Osten gibt es heute zum Teil kräftige Schauer und Gewitter, sonst ein trockener Sonne-Wolken-Mix. In der Nordhälfte 20 bis 27 Grad, im Süden nochmal schwül-heiß bei 28 bis 33 Grad. Zum Wochenstart morgen überall wechselhafter mit Regen und örtlich auch Gewittern, dazwischen aber auch freundliche Phasen. Dazu sinkende Temperaturen von 20 bis 28 Grad.
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4: Unzweifelhaft, wenn wir die Uhr vergleichen, wenn wir feststellen, es ist kurz nach 6. Es ist Sonntag. Herzlich willkommen.

0: 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Und jetzt Marillion, Kaylee, ein 80er in Ihrem Lieblingsradio.
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2: Mein Gast ist heute Rainer Holznagel, der Präsident des Bundes der Steuerzahler und der Steuerspürhund Amber, der ganz friedlich neben dem Stuhl liegt. Herzlich willkommen.
3: Vielen Dank für die Einladung.
2: Ja, Steuern sind immer ein Thema. Ja. Was ist eigentlich schlimmer in Ihren Augen, die Steuerverschwendung, die sich irgendwie ereignet, die durch Schlendrian zustande kommt, oder die Steuer- und Finanzpolitik, die ganz legal stattfindet?
3: Beides zurzeit, weil wir natürlich auf der einen Seite durch die Steuerpolitik sehr hoch belastet werden. Wir zahlen so viel Steuern wie noch nie. Gerade die Mittelschicht ist mega belastet. Wir haben Steuersätze in Kumulation mit Sozialabgaben, wo wir fast an die 50% gehen. Wenn wir dann auch noch die Verbrauchsteuern damit nehmen, dann sind wir über 50%. Das heißt, mehr als die Hälfte unseres Einkommens wird uns abgenommen. Und wenn wir dann sehen, dass nicht komplett dieses Geld vernünftig und nachhaltig eingesetzt wird, dass der Staat damit nicht wirklich treuhänderisch umgeht, wie wir es vielleicht erwarten, dann ist es doppelt schlimm. Und deswegen ist die Frustration über die derzeitige Politik so hoch. Und wir müssen das wieder zusammenbringen. Andere Länder schaffen es. Beispielsweise Skandinavien hat eine hohe Steuer- und Abgabenbelastung, mehr eine Steuerbelastung. Aber die Steuermoral und die Steuermentalität ist in diesen Ländern wesentlich besser, weil sie mit dem Staat zufriedener sind, was Infrastruktur angeht, was Sozialleistungen dann angeht. Und deswegen muss Deutschland wieder diese Schere zwischen hoher Belastung und verschwenderischen Ausgaben zusammenbringen.
2: Ist das eigentlich eine Mentalitätsfrage, dass die Skandinavier mit der relativ hohen Steuerbelastung eigentlich zufrieden sind? Oder kriegen die tatsächlich mehr Gegenleistung vom Staat und sind deshalb zufrieden, weil sie einfach der Staat liefert?
3: Die sind auf der einen Seite total pragmatisch. Die sagen, der Staat hat gewisse Verantwortungsbereiche, die erfüllt werden müssen. Natürlich innere und äußere Sicherheit, Infrastruktur, Bildung, Gesundheit. Und die werden knallhart auch durchexerziert. Da gibt es kein Wenn und Aber. Das wird vernünftig gemacht. Gerade im Gesundheitssystem sehen wir, dass dort Modelle auch ausgefahren werden, die in Deutschland fast schon undenkbar sind, bis hin zu Telemedizin oder Ambulationszentren. Aber das wird einfach organisiert und das wird gemacht und die Menschen sind zufrieden. Und auf der anderen Seite akzeptieren sie dementsprechend auch eine entsprechende Belastung. Und wir sehen das auch in anderen Staaten, dass das miteinander hergeht, dass staatliche Leistungen, Infrastruktur und die Verfasstheit des Staates immer Indikatoren sind darüber, wie zufrieden man auch mit der Belastung ist.
2: Wird Ihnen manchmal schwindelig beim Gedanken an die Sondervermögen, die ja irgendwie schon ticken im Hintergrund, obwohl wir die Zinsen noch gar nicht in vollem Umfang bezahlen?
3: Mir wird als erstes schon mal schwindelig dahingehend, dass wir in der Politik eine Kreativität entwickelt haben, wie wir eine Semantik entwickeln, die das, was ist, nicht mehr sagen will. Es sind ja Sonderschulden, Sondertöpfe. Und deswegen macht es mich immer wieder erschrocken, wenn viele Politiker da so den Eindruck entwickeln, dass da tatsächlich ein Vermögen ist und dass da wirklich nichts Schlimmes hintersteckt. Das stimmt ja nicht. Das sind Sondervermögen, Sonderschulden, die uns massiv belasten. Und der zweite Punkt ist, wenn ich sehe, wie teuer diese Sondervermögen sind, also nicht nur in der Schuldenaufnahme, sondern eben auch im Zins- und Zinseszinseffekt, dann sehe ich, dass ein Großteil dieses Geldes eben schon weg ist, weil wir es für Zinsen ausgeben müssen. Unsere Zinsbelastung ist derzeit unter 40 Milliarden Euro im Bundeshaushalt. Wenn alle Schulden gemacht sind bis 2029, werden wir wahrscheinlich 70 bis 80, wenn der Markt noch schwieriger läuft, vielleicht sogar 100 Milliarden Euro Zinsbelastung im Bundeshaushalt haben. Und der dritte Punkt ist, diese Sonderschulden sind ja gemacht worden mit der Argumentation, wir müssen jetzt investieren. Infrastruktur liegt da nieder, wir brauchen bessere und modernere Schienen und Straßennetze, Strom muss ausgebaut werden, erneuerbare Energien muss ausgebaut werden, alles super. Aber wir sehen, dass ein Großteil dieser Gelder eben in konsumtive Ausgaben fließt, das heißt in den Unterhalt. Ein aktuelles Beispiel, wenn man sich das Sondervermögen Verkehr und Infrastruktur anschaut, da sind circa 2,5 Milliarden für dieses Jahr reserviert als Zuschuss für die Betriebskosten von Krankenhäusern. Das mag für sich genommen richtig sein, Krankenhäuser müssen unterstützt werden, gar keine Frage, aber hier nimmt man Schulden auf, um Konsumausgaben zu finanzieren, aber erweckt den Eindruck, wir investieren, wir klotzen, wir machen dieses Land moderner. Das Gegenteil ist leider der Fall.
2: Das andere Problem ist ja der politische Investitionsbegriff. Also wenn ich eine vorhandene Straße, die jetzt kaputt ist, renoviere, fährt da ja kein Laster mehr drüber. Also es generiert in dem Sinne ja keine Wertschöpfung. Es verhindert lediglich das Einbrechen von Wertschöpfung. Auch das ist natürlich schwierig, wenn man an die Refinanzierung denkt.
3: Sie haben völlig recht und deswegen ein Blick in den Wirtschaftsplan, das Sondervermögens, Infrastruktur und Verkehr, dann sieht man eben, dass sogenannte Erhaltungsmaßnahmen, die in der Wirtschaft nicht als Investition gelten, hier schon als Investition deklariert werden. Und ich habe eine ganz große Befürchtung an dieser Stelle. Wir haben immer Dekaden gehabt in der Bundesrepublik, wo wir massiv investiert haben. Aber diese Investitionen haben nie die Folgeinvestitionen und die Folgebewirtschaftungskosten im Blick gehabt. Das heißt, wenn wir jetzt wieder klotzen, haben wir das Problem, dass Straßen, Brücken, Schienen natürlich instand gehalten werden müssen. Und dafür fehlt dann wieder das Geld. Also ich bring's mal auf die Spitze. Wir unterstützen jetzt Kommunen, dass sie wieder Sportplätze in Ordnung bringen. Aber sie haben nicht das Geld, um den Platzwart zu finanzieren oder den Rasen instand zu halten.
2: Das ist ein ganz spannender Punkt, weil mir die Haushälter im Bundestag immer sagen, gerade die Investitionen in Verteidigung, wie viel Wertschöpfung Verteidigung schafft, ist ein ganz anderer Punkt. Die Investitionen in Verteidigung enden ja 2029 und dann müssen wir halt das, was wir gekauft haben, in den Kernhaushalt zurücknehmen. Und dann müssen wir die Fregatten, wenn sie denn irgendwie kommen, die U-Boote oder die Panzer, dann müssen wir die bewirtschaften. Und dann müssen wir all das, was wir jetzt angeschafft haben, laufende Kosten aus dem Haushalt bewirtschaften und da wird Ihnen schon ein bisschen plümerant.
3: Das haben wir in vielen Bereichen. Das heißt auch im Verkehrsinfrastrukturbereich. Das große Verkehrsministerium muss irgendwann anfangen, diese Sondervermögen in den Kernhaushalt zu integrieren. Verteidigung haben Sie schon gesagt. Das heißt, überall da, wo wir zurzeit Sondertöpfe aufgemacht haben, müssen wir davon wegkommen und das wieder in den regulären Kernhaushalt zurückführen. Das hat einerseits natürlich den Vorteil, dass wir dann wieder transparent sind, Haushaltswahrheit, Haushaltsklarheit. Und andererseits können wir dann auch viel besser abschätzen, wo Prioritäten liegen und wie sie finanziert werden. Das wird ein großer Kraftakt werden. Und deswegen sind diese Sondervermögen ein temporärer Mechanismus, den man sozusagen nutzen kann, um Investitionen voranzubringen. Aber es nützt nichts. Irgendwann muss das in den regulären Haushalt überführt werden. Und da bin ich gespannt, wie das passieren wird. Und weil Sie die Verteidigung angesprochen haben, wir haben das erste Mal es geschafft, die 2% der NATO-Vorgabe zu erfüllen, 2% des Bruttoinlandsproduktes. Mit Sondervermögen und Kernhaushalt sind wir da knapp über 100 Milliarden. Wenn wir 3% erfüllen wollen demnächst, dann sind wir schon bei 130 Milliarden im Kernhaushalt. Wenn wir 5% NATO erfüllen wollen, wo die Reise wahrscheinlich hingeht, dann sind es schon 200 Milliarden Euro reine Verteidigungsausgaben im Kernhaushalt. Da sind wir derzeit weit von entfernt.
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2: Der Skandal um die Corona-Impfung nimmt immer größere Ausmaße an. Seit Tagen kommen immer mehr und mehr Informationen ans Licht und die beinhalten wirklich brisante Äußerungen des früheren führenden US-Beraters in der Corona-Angelegenheit, Anthony Fauci.
3: Erst tauchten Tagebücher Faucis auf, die brisante Details enthielten, etwa die große Impflüge. Aus den Aufzeichnungen ging zum Beispiel hervor, dass die Corona-Impfung gar nicht vor einer Übertragung des Virus schützte. Die Öffentlichkeit erfuhr davon nichts. Zudem sorgen neu aufgetauchte Handynachrichten für Aufsehen. Darin ging es um die Gefahr einer Impfung für Schwangere. Die Botschaft nach außen, die Impfung stelle keine große Gefahr dar. Doch untereinander kommunizierten die Ärzte anders. Es könne Probleme im Zusammenhang mit einer Impfung geben, hieß es intern. Über einen der größten Corona-Skandale und wie die Öffentlichkeit bewusst belogen wurde, sprechen wir jetzt bei News Live.
2: Atemberaubende Nachrichten aus den Vereinigten Staaten, wo es im Unterschied zu Deutschland einen Untersuchungsausschuss gibt zur Aufarbeitung der politischen Versäumnisse während der Corona-Krise. Fauci stand damals im engen Austausch, das wissen wir nun, mit seiner Kollegin, der früheren Direktorin des Instituts für Seuchenkontrolle, Dr. Rochelle Walensky. Und ich darf ihn zitieren: Ich habe mich noch etwas umgehört und es kam ein weiterer Punkt zur Sprache, dessen Sie sich bewusst sein müssen. Das schrieb Fauci am 25. Januar 2021 in einem Nachrichtenaustausch mit der damaligen Direktorin des Centers for Disease Control and Prevention, Dr. Rochelle Walensky, und dem Surgeon General Vivek Murthy. Zitat weiter: Da viele Menschen nach der zweiten Dosis einen ausgeprägten Zytokinsturm und Fieber entwickeln, könnte dies theoretisch mit Fehlgeburten im ersten Trimester in Zusammenhang stehen. Noch einmal, könnte dies theoretisch mit Fehlgeburten im ersten Trimester in Zusammenhang stehen. Das heißt, in einer internen Nachricht, die nun dank des Untersuchungsausschusses in den Vereinigten Staaten öffentlich geworden ist, räumt Fauci aus, aber wie gesagt nur intern, dass die Impfung mit dem Anti-Corona-Impfstoff ein Risiko darstellen könne für schwangere Frauen.
4: Das ist eine wahnsinnig brisante Nachricht, die uns da aus den USA erreicht hat. In den USA gibt es ja diese Corona-Aufarbeitung ganz anders als bei uns. Und wir haben hier schon in den letzten Tagen darüber geredet, was alles für Lügen und Unwahrheiten ans Licht gekommen sind, die Anthony Fauci verbreitet hat, zum Beispiel zum Thema Impfung. Ist alles öffentlich geworden, weil seine Tagebücher veröffentlicht wurden, seine Aufzeichnungen in dieser Zeit. Und die haben eben gezeigt, es gibt einen großen Unterschied zwischen dem Anthony Fauci, der öffentlich kommuniziert hat, und zwischen dem, der intern kommuniziert hat. Und nun ist eben auch eine Kopie seines Handys, also aller Inhalte seines Handys, an diesen Untersuchungsausschuss gekommen. Und der wertet das nun Stück für Stück aus. Und da haben wir eben nun diese allerneueste Nachricht, dass Fauci mit Fehlgeburten durch Impfung gerechnet hat. Also dass er es für möglich gehalten hat, dass im Zusammenhang mit der Impfung Fehlgeburten vor allem im ersten Trimester der Schwangerschaft durchaus denkbar sind. Und das steht in massivem Widerspruch zu allem, was er öffentlich gesagt hat. Also öffentlich hat er immer gesagt, gar kein Problem, nach allem, was wir wissen, wenn wir uns auch gleich noch anschauen, besteht da keine Gefahr, während er intern diese Gefahr der Fehlgeburten für durchaus bemerkenswert und diskussionswürdig gehalten hat und sogar für wahrscheinlich. Das heißt, er hat die Öffentlichkeit in dieser wirklich hochbrisanten und hochsensiblen Angelegenheit der Fehlgeburten belogen, so scheint es sich darzustellen zum derzeitigen Zeitpunkt. Und das wird natürlich massive Folgen haben. Also man muss sich wirklich fragen, wenn man sich anschaut, was jetzt alles über Fauci ans Licht gekommen ist, war dieser Mann wirklich ein Gesundheitsberater der Regierung oder war er der oberste Verbreiter von Unwahrheiten, die Menschen in eine gefährliche Impfung drängen sollten?
2: Und Unwahrheiten, die unter Umständen auch zum Tod führen können. Wenn wir von Fehlgeburten, von werdendem Leben sprechen, ist das ein Mensch, der stirbt, ein werdender Mensch, der stirbt.
4: Das amerikanische Gesundheitssystem, die amerikanische Regierung, hätte es demnach in Kauf genommen, dass für die Durchimpfung der Bevölkerung ungeborene Kinder sterben. Und zwar womöglich massenhaft. Das ist der Vorwurf, der hier hintersteht. Und der ist natürlich auch deshalb so brisant, weil man ja auch dran denken muss, sich nochmal zurückerinnern muss, wie war das damals, wie wurde das diskutiert. Jeder, der gesagt hat, ich habe Angst, dass das Einfluss auf die Fruchtbarkeit, auf die Schwangerschaft hat, der wurde ja für plemplem erklärt. Also man war ja auch gesellschaftlich geächtet, wenn man gesagt hat, als Frau, oh, ich habe Angst vor einer Fehlgeburt, ich habe Angst, dass das eben für Fruchtbarkeit oder Schwangerschaft gefährlich ist. Ja, da wurde man ja gesellschaftlich komplett vernichtet. Ja. Und jetzt stellt sich raus, genau dieselben Sorgen und genau dieselben Befürchtungen hatte Anthony Fauci.
5: Das war ja tatsächlich so damals, schon lange her, 5 Jahre, dass wer Sorge hatte, dass diese Impfung vielleicht noch nicht ganz erprobt ist, vielleicht noch nicht alle Tests bestanden hat, und dass man deswegen sagte, dass man sich nicht impfen lassen möchte, galt man ja als verrückt, als Schwurbler, als einer, der außen steht und vor allen Dingen, und jetzt kommt's, als jemand, der die anderen gefährdet. Das war ja das große Thema. Politiker in unserem Land haben davon gesprochen, es sei eine Pandemie der Ungeimpften. Das heißt, die Ungeimpften würden diejenigen sein, die die Verbreitung des Virus weiter fördern und das Eindämmen verhindern. Und auch das hatten wir jetzt im Zuge der Untersuchungen in den USA gehört, dass dieser Herr Fauci, also der oberste Virologe und Berater des Landes, auch noch eine andere Wahrheit unterdrücken wollte, nämlich dass die Impfung gar nicht vor Ansteckung schützt, vor der Verbreitung. Also das heißt, die Impfung schützt nur denjenigen selbst vor Ansteckung, aber sie schützt nicht vor der Weitergabe des Virus. Auch diese Erkenntnis ist relativ früh gekommen und Leute wie Fauci haben an oberster Stelle darauf gedrungen, dass sie möglichst gar nicht bekannt wird. Denn, wie er sagte, und das haben wir ja hier bei News auch schon ausführlich erörtert, leider sind wir eine der wenigen Medien in Deutschland, die das tun. Das ist sehr bedauerlich, denn ich glaube, es interessiert sehr viele Menschen. Hat damals schon gesagt, also der Herr Fauci, lasst uns das nicht unters Volk bringen, dann werden die Leute ja unruhig und wollen sich nicht mehr impfen lassen. Naja, klar wollen sie nicht mehr impfen lassen, wenn sie erfahren, dass es erstens gar nicht nötig ist und zweitens jetzt im zweiten Schritt zum Beispiel in der Schwangerschaft tödlich sein kann.
2: Das ist eben genau der Punkt, über den wir jetzt sprechen. Das enorme Risiko für Fehlgeburten im ersten Trimester, wie es heißt. Auch die Ärztin Walensky erwiderte damals im Austausch, dass die Gefahr von Problemen bei der Schwangerschaft ein wichtiger Punkt sei. Zitat, Fauci, Walensky und Murthy hatten darüber beraten, ob der Impfstoff Risiken für Frauen birgt, die das aus 2 Dosen bestehende Impfschema zu einem früheren oder späteren Zeitpunkt ihrer Schwangerschaft durchliefen. Walensky erwiderte Fauci, dass die von ihm angesprochenen Probleme im ersten Trimester, und jetzt kommt es, definitiv ein wichtiger Punkt sein, insbesondere nach der 2. Dosis. Definitiv ein wichtiger Punkt, dass es nach der 2. Dosis zu Fehlgeburten kommen könne. Und dieser definitiv wichtige Punkt wurde verschwiegen in der Außenkommunikation.
4: Wurde verschwiegen von der Chefin des CDC, also der zentralen US-Gesundheitsbehörde. Das ist ein riesiger Skandal, wie man hier die eigene Bevölkerung belogen hat, über Risiken für die eigene Gesundheit, aber eben auch für das ungeborene Leben, das, wie wir hier jetzt sehen, massiv gefährdet war, ein massives Risiko für Fehlgeburten. Und man hat das einfach verschwiegen. Man hat einfach die eigene Bevölkerung in eine Impfung getrieben, die für ungeborene Kinder potenziell tödlich war. Also eine Gesundheitsbehörde, die genau das Gegenteil dessen macht, was sie ja machen muss. Sie muss ja Leben schützen. Aber die Gesundheitsbehörde in den USA zusammen mit Fauci, dem Gesundheits- und Corona-Berater, hat die Bevölkerung eben nicht geschützt, sondern sie hat einen potenziellen Tod von Teilen der Bevölkerung, in dem Fall von den ungeborenen Kindern, in Kauf genommen und sogar noch dadurch, dass man diese Risiken nicht kommuniziert hat, befeuert. Das heißt also, ich kann mir nicht vorstellen, dass das ohne Konsequenzen bleiben wird. Das wird ja in den USA bereits diskutiert. Sollte es für Fauci Konsequenzen haben, sein Verhalten in der Pandemie, drohen dann womöglich auch juristische Konsequenzen. Ich finde ganz klar, für so ein Verhalten drohen juristische Konsequenzen. Weil wenn man als Gesundheitsberater bestimmte Risiken falsch einschätzt, dann würde ich immer sagen, in so einer Pandemie kann das passieren. Aber wenn man von einer Gefahr weiß, wenn man von der Gefahr erhöhter Fehlgeburten weiß und die Öffentlichkeit immer wieder darüber täuscht und die Öffentlichkeit immer wieder in diese Impfung reindrängt mit drastischen Maßnahmen, mit gesellschaftlicher Ächtung, mit politischen Konsequenzen, mit Impfpflichten. Wenn man also immer wieder die Bevölkerung in so eine Impfung drängt und gleichzeitig weiß, diese Impfung kann zu Fehlgeburten führen, dann ist das meiner Meinung nach ein justiziables Verhalten.
5: Und wir hatten ja in Deutschland eine starke Bewegung im Bundestag, die dafür plädierte, das Impfen zur Pflicht zu machen. Dürfen wir nicht vergessen. Da gehörten fast alle Parteien dazu, außer der AfD und der FDP, haben sich, in der CDU war es nur ein Teil, die anderen dafür ausgesprochen, die Menschen zum Impfen zu verpflichten, gesetzlich. Was wir in den USA gerade erleben, ist ganz hervorragend. Das Parlament ist in der Lage, die Vergangenheit aufzuarbeiten und die Regierung nachträglich, Fauci gehörte sozusagen zur Regierung, nachträglich zur Verantwortung zu ziehen. Die ureigenste Aufgabe des Parlaments übrigens, die Regierung zu kontrollieren und zur Verantwortung zu ziehen, funktioniert bei uns in Deutschland gerade nicht, muss man feststellen. Schade, weil die Spitzen des Eisberges, die wir hier gerade sehen, lassen vermuten, dass es noch ganz andere Skandale gibt. Die Aufarbeitung funktioniert bei uns nicht. Warum? Weil im Deutschen Bundestag dazu eine gewisse kleine Mehrheit notwendig wäre. Ich glaube 30 oder mehr Prozent, ein Viertel. Ne? Ein Viertel würde schon reichen. 25% der Parlamentarier könnten einen Untersuchungsausschuss einsetzen, geschieht aber nicht, weil es nur die AfD möchte und die anderen nicht mit der AfD zusammenstimmen wollen. Das ist ja das übliche Schauspiel bei uns im Bundestag, was ich gerne auch als Kindergarten betrachte, dass sie sagen, nö, weil die AfD doof ist, stimmen wir nicht mit denen, auch wenn wir in der Sache einverstanden sind. Wobei man hier auch sagen muss, wahrscheinlich sind sie auch alle in der Sache gar nicht einverstanden, denn die drei Parteien, CDU, SPD und Grüne, haben ja damals an einem Strang gezogen. Die Grünen und die SPD wollten die Impfpflicht, ein großer Teil der Union auch. Und die wollen ja jetzt auch gar nicht, dass man da so genau hinguckt und sieht, welche Fehler gemacht wurden. Das heißt also, bei uns wird im Bundestag die Aufarbeitung aktiv verhindert.
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1: Ich bin Diana Kramer. Die Waldbrandlage im Hürtgenwald in der Eifel hat sich etwas entspannt. Am Abend konnten die Einwohner des Ortsteils Gai in ihre Häuser zurückkehren. Komplett gelöscht sei das Feuer aber noch lange nicht, sagte ein Sprecher des Kreises Düren. Es müssten noch zahlreiche Glutnester bekämpft werden. Das könnte noch mehrere Tage dauern. Derweil bedroht ein Waldbrand in Belgien die nur 20 Kilometer entfernte Stadt Monschau. In der Nacht wurden die Bewohner dazu aufgerufen, sich auf eine Evakuierung vorzubereiten. Betroffen sind dort rund 5000 Menschen. Immer mehr Menschen aus Syrien wird in Deutschland der Status als Flüchtling aberkannt. Das teilte die Bundesregierung auf Anfrage der Linken mit. Die Zahlen sind im ersten Halbjahr deutlich gestiegen.
2: Bei fast jedem vierten Flüchtling aus Syrien, der überprüft wurde, ist der Schutzstatus zurückgenommen oder widerrufen worden. Das passiert vor allem dann, wenn sich die Lage in der Heimat ändert. Nach dem Sturz von Machthaber Assad sind viele Geflüchtete freiwillig zurückgekehrt. Auch gibt es seitdem deutlich weniger, die in Deutschland Asyl beantragen. Allerdings, die Sicherheitslage in Syrien ist in einigen Gebieten noch angespannt. Andere sind vom Krieg ziemlich zerstört. Auch deshalb werden derzeit kaum Menschen nach Syrien abgeschoben, auch wenn ihr Schutzstatus wegfällt. Thomas Brock, Nachrichtenredaktion.
1: Zum Sport. Speerwerfer Julian Weber hat bei der Leichtathletik-EM in Birmingham mit dem letzten Versuch Gold gewonnen. Trotz Schulterproblemen katapultierte der 31-Jährige den Speer auf 90,40 Meter und bezwang noch Teamkollege Nick Tum. Weber sagte nach dem Wettkampf im ZDF:
3: Boah, ich musste einfach weiter werfen als Nick. Ne? Der hat so einen starken Wurf vorgelegt und ich wollte einfach zeigen, dass ich ein mentales Biest bin und im letzten Versuch, oh, ich bin so froh, dass das geklappt hat. Ich bin so unfassbar froh.
1: Speerwerfer Julian Weber. Außerdem holte die Männerstaffel über 4x100 Meter Silber hinter Favorit Großbritannien. Und bei der Schwimm-EM in Paris hat Johannes Liebmann Gold über 1500 Meter Freistil gewonnen. Auch Bronze ging nach Deutschland an Oliver Klemet. Die deutsche Mixstaffel über 4x200 Meter Freistil gewann überraschend Silber.
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1: Zum Wetter, die Vorhersage des Deutschen Wetterdienstes. Vom Westen über die Mitte bis in den Osten gibt es heute zum Teil kräftige Schauer und Gewitter. Ansonsten wird es ein trockener Sonne-Wolken-Mix. In der Nordhälfte 20 bis 27 Grad, im Süden nochmal schwülheiß bei bis zu 33 Grad. Zum Wochenstart überall wechselhafter mit Regen und örtlich Gewittern, dazwischen aber auch freundliche Phasen. Dazu sinkende Temperaturen von 20 bis 28 Grad.
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4: Einen sehr schönen Sonntagmorgen. Schön, dass Sie bei uns sind. Hier ist News, das Radio. Und es ist noch ganz früh. Es ist kurz nach 7. Aber ich kann Sie trösten, es wird im Verlauf des Tages noch später werden. Also dieses Versprechen gilt. Können Sie gerne überprüfen. Schön auf jeden Fall, dass Sie so früh schon bei uns sind. Und ich sage es ja mal ganz gerne auch am Sonntag, am Wochenende einfach mal laufen lassen. Einfach mal entspannen. Kein Stress, den Tag auf sich zukommen lassen. Ich wünsche Ihnen einen schönen, entspannten Sonntag. Haben Sie viel Freude jetzt mit Jennifer Lopez. Hier ist Let's Get Loud.
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1: Ob Kühltürme oder herrschende Verhältnisse, alles muss im Sozialismus in die Luft gesprengt werden. Das Sprengen ist das Schaffen der Versager. Der neue Sozialismus ist so gewalttätig, wie er immer war. Seine Gewalt richtet sich gegen Statuen und Stromversorgung, gegen Autofabriken und Parteizentralen, gegen unliebsame Redaktionen wie News und Apollo, mit dem Hammer gegen Köpfe und mit dem Bolzenschneider gegen Flughäfen, mit Vandalismus gegen Kunstwerke. Sie streben die Auslöschung von westlicher Kultur und Identität an. Sie verfolgen dieses bösartige Ziel mit den Mitteln der unkontrollierten Massenmigration, im Hass auf den freien Westen und in der Vermutung, mit den Islamisten würden ihnen neue Kampfgefährten zuströmen. Der Sozialismus vertreibt die Fleißigsten und belohnt die Faulsten. Wir sehen den Brain Drain bereits hier in Deutschland. Zehntausende junge Menschen gehen, die Klügsten gehen, die Analphabeten kommen. Aus einer Nation der Ingenieure wird das linke Reich der vielfältigen Volt- und Lieferando-Fahrer. Der Sozialstaat, der explodierende Ausgaben und kollabierende Einnahmen verteilt, erstickt alle Gestaltungsmöglichkeiten unserer Kinder, versorgt unzählige Fremde fürstlich und überweist Milliarden ins Ausland. Wer sich der infamen Verschwendung des neuen Sozialismus entziehen will, wird vom Staat mit unerbittlicher Härte gejagt. Jahrzehntelange Gefängnisstrafen, nicht etwa für fremde Mörder und Vergewaltiger aus fernen Ländern, nein, sondern für Deutsche, die dem gierigen, nimmersatten Staat das Geld vorenthalten, das er ihnen abverlangt. Dabei ist doch der größte Steuerbetrüger der neue Sozialismus selbst, der uns in Gestalt von Friedrich Merz und Lars Klingbeil aber Milliarden abverlangt, die wir noch gar nicht verdient haben, uns und unseren Kindern in Form von Zinsen auflastet und mit Bilanztricks, die geradezu kriminell sind, zweckentfremdet und natürlich umverteilt. Die primitiven Fanatiker des Sozialismus hassen nichts mehr als den Erfolg anderer, weil sie spüren, dass sie selbst diesen Erfolg niemals erleben werden. Linke Ideologie ist nichts anderes als Neid, der in Zerstörungswut umschlägt. Gesellschaftliche Zerstörungswut. Vor fast 6 Jahrzehnten brannten vor dem Springerhaus in Berlin. Springer warnte immer vom Sozialismus die Auslieferungswagen von Bild. Auf der Straße tobte ein linker Mob. Die Brandstifter hassten alles, wofür Springer stand. Freier Westen, Marktwirtschaft, Wiedervereinigung, Aussöhnung mit Israel und dem Volk der Juden. Der Mob war links, der Mob war sozialistisch und der Mob war wie heute antisemitisch. Schon bald sollte der Linksterrorismus Leid und Schrecken über Deutschland bringen und mit den neuen Judenmördern paktieren. Die letzten Deutschen, die Juden selektiert haben, waren nicht Nazis, sondern linke Terroristen. Axel Springer sollte am Ende historisch Recht behalten, auch wenn er es leider selbst nicht mehr erleben durfte. Jahrzehntelang aber lebte Axel Springer mit der Bedrohung durch linken Extremismus, Fanatismus und Terrorismus und kaum jemand sprang ihm im Angesicht von Gewalt und Bedrohung zur Seite. Genau an diesem Punkt stehen wir heute wieder. Wieder hier in Berlin-Kreuzberg. Heute ist es nicht mehr Axel Springer, heute sind es Apollo News und News. Wieder konfrontiert mit einem militanten Milieu, das vor nichts zurückschreckt und sich auf dem rasanten, rasenden Weg in den Linksterrorismus befindet. Und wieder schweigen viel zu viele. News und Apollo News werden von militanten Linksextremisten bedroht, bekämpft und angegriffen. Diese Fanatiker rufen öffentlich dazu auf, uns heimzusuchen, anzugreifen, unseren Mitarbeitern nach der Arbeit aufzulauern und ihnen, Zitat, das Leben zur Hölle zu machen. In einem Aufruf schreiben diese Linksextremisten folgende Worte. Recherchiert, wo sie sich nach Feierabend hinbegeben und werdet aktiv. Jede Aktion ist notwendig, um die rechte Raumnahme zu stoppen. Jede Aktion ist notwendig. Jedes Mittel ist ihnen recht. Das ist ein öffentlicher Mordaufruf gegen uns, gegen freie Medien. Jeder Politiker muss endlich erkennen und begreifen, was hier geschieht. Die CDU aber widerspricht nicht nur nicht entschlossen, die CDU beteiligt sich auch noch daran. Daniel Günther und Karin Prien haben öffentlich zum Kampf gegen News aufgerufen und diese neuen Schlägertrupps der Zivilgesellschaft mit entfesselt. Wir sollten aufhören, über diese Leute von Antifa zu sprechen. Antifa nur noch in Anführung, weil sie eben nicht antifaschistisch sind, sondern die neuen Faschisten. Antifa, das klingt nach Folklore. Antifa ist verniedlichend und verharmlosend. Antifa klingt wie Ottifant. Antifaschismus hat durch linke Medienvormacht den Anschein des heldenhaften Widerstandes. Aber das ist es nicht. Ihr Kampf gegen rechts ist nicht Folklore, es ist nicht nobler Aktivismus, es ist nicht Antifa, es ist der direkte Weg in Terrorismus und politische Gewalt. Die Antifa ist eine terroristische Vereinigung, eine linksterroristische Vereinigung. Es hat bereits begonnen, wenn Kollegen von uns von Apollo News am Boden liegend gegen den Kopf getreten werden und weite Teile der sympathisierenden Medien das anschließend mit klammheimlicher Freude verharmlosen. Ich sage, nennt politische Gewalt nicht Antifa, nennt es beim Namen. Es ist das Aufziehen des neuen Linksterrorismus. Es ist kein Fall für staatliche Förderprogramme wie Demokratie leben, sondern für den Staatsschutz und den Verfassungsschutz, wenn er gerade mal nicht damit beschäftigt ist, Screenshots von den harmlosen Facebook-Kommentaren rechtschaffender und unbescholtener Bürger zu machen. Seit es neue Medien gibt, die linker Macht gefährlich werden können, greifen diese Fanatiker wieder zu ihren Waffen von Einschüchterung und mobartigen Überfällen. Aber meine Botschaft an diese neuen militanten Linksextremisten, an Marxisten, an Freiheitsfeinde und Antisemiten könnte klarer nicht sein. Kritischer Journalismus lässt sich nicht aufhalten. Das Wort, unser Wort, ist mächtiger als das Schwert, mächtiger als ihr Brandsatz, mächtiger als ihre Tritte gegen den Kopf. Nein, ich persönlich möchte mir keine Welt ohne Grenzen und Besitztümer vorstellen, wie John Lennon das verlangt hat. Ich möchte mir auch keine gottlose Welt ohne Himmel vorstellen, in der alle Menschen gleichgemacht aufgehen in der Hässlichkeit linker Ideologie, die John Lennon als die große Brüderlichkeit besingt. Ich möchte meine ganze Kraft, meine ganze Kreativität, die Gewalt meiner Worte einsetzen, um dem neuen Sozialismus entgegenzutreten und die Menschen davor zu warnen. Denn, wie heißt es so treffend, hinein in den Sozialismus kann man sich wählen. Heraus aus dem Sozialismus muss man sich kämpfen.
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2: In der Bevölkerung an sich ist auch die Abschaffung der sogenannten Rente mit 63, faktisch eher Rente mit 64, nicht mehrheitsfähig. Das geht aus einer INSA-Umfrage für Bild am Sonntag hervor. Demnach lehnen 68%, völlig richtig, der Befragten die Abschaffung der Rente mit 63 ab. Nur 24% befürworten sie. Also da muss ich nochmal jetzt fragen, Ralf Schuler, unser Politikchef, hat gesagt, es ist ein Irrsinn, diese Abschaffung nicht durchzuführen. Aber wir haben jetzt sehr viele Ministerpräsidenten, die sagen, Rente mit 63 muss bleiben. Wir haben ja fast eine Zweidrittelmehrheit der Bevölkerung, die sagt, lasst es so, wie es ist. Hat die Regierung, hat Merz die Traute, das dennoch durchzusetzen und die sogenannte Rente mit 63 abzuschaffen? Was meinst du, Ralf?
3: Die Frage ist, ob er die Macht und die Durchsetzungskraft dafür noch hat. Und da sehe ich einfach schwarz, weil die Fliehkräfte in seiner Koalition viel zu stark sind. Die SPD will das nicht. Für die ist das Sozialabbau, wenn man die Rente mit 63 abschafft. Und die eigenen Leute sehen es jetzt genauso. Thorsten Frey hat noch versucht, irgendwie die Strategie so weit zu halten und hat sich nochmal hinter den Kanzler gestellt, ist aber eine sehr einsame Stimme. Das große Problem an der Geschichte ist, dass das ein riesen Kostenblock ist und man kann den Leuten nicht sagen, ihr müsst länger arbeiten, aber die Frühverrentung machen wir so weiter. Das funktioniert einfach nicht. Und das andere Problem ist, dass das ganze Rentensystem einfach, wenn wir bei diesen großen Kostenblöcken bleiben, wenn wir weiterhin ausgerechnet diejenigen, die gut verdienen, die gut qualifiziert sind, früher in Rente schicken, dann werden wir auch den jungen Leuten nicht erklären können, warum sie bis 70 weiter arbeiten können. Also inhaltlich gesehen muss die Rente mit 63 weg, wenn das System einigermaßen stabil bleiben soll. Dass es nicht beliebt ist, sich vorzustellen, dass man gerade die noch gesunden Lebensjahre mit Arbeit sich zutafelt, statt Kreuzfahrten zu machen, steht auf einem ganz anderen Blatt. Aber tatsächlich hat Merz da ein großes Durchsetzungsproblem, weil von dieser Rentenreform eben nichts übrig bleibt, wenn man an dieser Stelle nicht wirklich zu Einschränkungen kommt. Und andererseits möchte die Union ja auch die Minijobs so erhalten, wie sie jetzt sind. Also auch dort wieder einen Punkt nachschärfen. Also das funktioniert einfach alles so nicht. Und ich weiß nicht so richtig, mit welchen Truppen er das Ganze umsetzen will. Was Pauline angesprochen hat, ist auch noch ein ganz wichtiger Punkt. Die Länder haben von Anfang an der Regierungszeit Merz immer wieder gezeigt, dass sie nicht bereit sind, auch nur einen einzigen Euro von dem zu bezahlen, was der Bund veranlasst. Da gibt es eine Riesendebatte. Da nutze ich einfach die Gelegenheit, das schöne Wort Veranlassungskonnexität mal in die Runde zu bringen. Wenn man schon solche Fremdworte lernen muss, dann möchte man sie ja auch bringen. Also das, was der Bund mit seiner Gesetzgebung veranlasst, möchten die Länder einfach nicht bezahlen. Und das haben sie auch schon beim Steuerentlastungspaket, bei den Abschreibungen von Friedrich Merz ganz am Anfang der Regierungszeit ganz klar gemacht. Es ist sehr schön, wenn du hier Akzente für die Konjunktur setzen möchtest, aber nicht auf unsere Kosten. Die haben selbst richtig eng genähte Haushalte und sind nicht bereit, auch nur einen einzigen Euro für Friedrich Merz zu bezahlen. Das kommt eben noch mit hinzu und das macht eine extreme Blockadementalität im Bundesrat aus. Und dann kann es eben auch zu Schachtelgeschäften kommen, dass die sagen, okay, du kannst hier, wenn du deine Einkommenssteuer so durchsetzt, dann werden wir dich bei einer anderen Gelegenheit blockieren. Und am Ende hat, glaube ich, Friedrich Merz die Macht einfach nicht mehr, weil er auch in den Ländern keine Unterstützung mehr hat.
4: Ich würde diesen Punkt gerne aufgreifen. Friedrich Merz fehlt die Macht und das haben wir eben in unterschiedlichen Grafiken gesehen. Wir sehen die INSA-Umfrage, die zeigt, die Bevölkerung will seine Reform nicht. Also er ist ein Kanzler ohne Volk. Wir haben die Karte gesehen, wie viele Landeschefs gegen ihn sind. Also er ist ein Kanzler ohne Funktionäre. Und wir haben die Stimmen aus seiner Fraktion gehört. Das heißt, er ist auch ein Kanzler ohne Fraktion. Und damit ist eben diese Frage der Truppen ganz entscheidend. Er hat auf keinem Feld mehr die Truppen hinter sich. Er hat weder das Volk hinter sich, noch die entscheidenden Machtpositionen innerhalb seiner Partei, noch hat er die Fraktion, die das am Ende durch den Bundestag bringen muss, hinter sich, noch hat er einen Koalitionspartner mit Chefs, die wirklich verhandlungsfähig sind. Also selbst in der SPD wird ja am Stuhl von Klingbeil und Baas massiv gesägt aus der eigenen Partei. Das heißt, ihm fehlt eigentlich jegliche Macht und, was ganz entscheidend ist in Deutschland, er verliert auch die mediale Macht. Also mittlerweile ist die lange Geschichte darüber, wer jetzt alles gegen den Kanzler ätzt, wer sich gegen ihn stellt, das ist so eine Art journalistisches Standardrepertoirestück geworden, während wir Monate und Jahre eigentlich hatten, Debatten, wo man immer gelesen hat, der Kanzler und jetzt seine neuen Reformen und das bringt jetzt den Durchbruch. Also der Jubeljournalismus war ja groß in den letzten anderthalb Jahren. Und jetzt gibt es so in den letzten zwei, drei Wochen, also wirklich hat man das Gefühl, egal welche Zeitungs-App man öffnet, egal welche Zeitung man liest, es gibt wirklich nur noch Texte über den Machtverfall von Friedrich Merz und die Zeitungen überbieten sich wirklich darin, Stimmen zu finden, die eben Friedrich Merz die Loyalität verweigern. Also eben ein Machtverfall auf allen Ebenen. Das sind Auflösungserscheinungen, die wir da sehen und ich glaube, dass das spätestens eben im Rahmen des 6. September, wir haben ihn hier eingeblendet, Schicksalstag für Deutschland, Wahlen in Sachsen-Anhalt, dass dieses System Friedrich Merz zusammenbrechen wird.
5: Ich glaube, das Entscheidende, was Friedrich Merz fehlt und das ist quasi alles, was Pauline beschrieben hat, ist die Folge dessen. Er hat nicht den Mut zu sagen, ich habe eine Vorstellung davon, wie es gehen soll und muss, so machen wir es oder das war's. Er hat nicht den Mut, seine politische Zukunft, alles, was er politisch erreicht hat, daran zu hängen, zu sagen, das sind die Reformen, die dieses Land braucht. Komme, was wolle, stimme zu, wer wolle, sei dagegen, wer wolle. Sven Schulz in Sachsen-Anhalt, der sich durch einen Wortbruch zum Ministerpräsidenten gemacht hat und bei 20%, wer bist du, meine Reform hier anzupinkeln? Wir machen das jetzt so oder ich bin raus. Egal mit wem. Diese traut, das, was damals Gerhard Schröder gemacht hat, seine eigene politische Zukunft, einfach hinten anzustellen, zu sagen, das Land braucht das jetzt. Ich bin jetzt Bundeskanzler und zur Not stelle ich das Ganze mit der Vertrauensfrage zur Abstimmung und dann machen wir volle Kanone, wie ich mir das als Marktliberaler, ich glaube, viele Dinge, die er gerade umsetzt und umsetzen muss, an die glaubt er logischerweise nicht. Er müsste dann das tun, woran er glaubt, es umsetzen, seine Schicksal daran hängen und dann würden all diese anderen Dinge spitz auf Knopf stehen, Truppen, Funktionäre, auch die Bevölkerung und dann wird sich einfach entscheiden, wo das Land hingehen möchte. Aber dieses Kompromissgeeiere und die Dinge zu vertreten, an die man gar nicht glaubt und trotzdem dabei zu verlieren an Glaubwürdigkeit, Vertrauen und Anhängerschaft, das ist wirklich das Schlechteste aus beiden Welten, die sich Friedrich Merz da gerade antut, plus sich noch von Sven Schulze da gegen Schienbein treten lassen.
6: Wir hatten ja oft schon die Frage, Waldi, die ja auch hier jetzt wieder im Raum steht oder über dem Studio hängt, wer sagt's ihm? Also was ist denn ein Szenario, an dessen Ende dann Friedrich Merz sagen muss, es war schön hier drin, ich habe hier die Schlüssel zum Bundeskanzler eine Weile gehabt, die wollte ich immer haben, aber ich habe meine Truppen verloren, du hast ja so schön zusammengefasst eben, ich habe mein Land verloren, meine Funktionäre, meine Partei, ich lasse es. Oder sagt er nicht einfach, right or wrong, mein Bundeskanzleramt, hier sitze ich, ihr kriegt mich nicht raus?
7: Ja, wer sagt sie ihm? Ich glaube am Schluss Charlotte.
6: Die Ehefrau?
7: Ja, ja, weil auf andere hört er offenbar nicht. Er hat ja auch offensichtlich keine eigene Meinung. Denn was Julius gesagt hat, das müsste sein, hat er ja schon mal formuliert. Ich schaue nicht nach links, ich schaue nicht nach rechts, ich schaue nur noch geradeaus. Wenn man sich darauf verlassen hat, dann ist man der Verarschte und zwar komplett.
5: Aber da war er nicht Bundeskanzler.
7: Ja, das ist aber, jetzt sind wir wieder beim alten Thema, Wahlversprechen, was ist es das noch wert? Ich habe bei X jetzt geschrieben, Steffen Bilger hat gesagt, die Boni der Bahnbosse werden wackeln, wenn sie die Zielvorgaben nicht erreichen. Ich drehe das mal um. Die Diäten der Politiker, wenn sie ihre Wahlversprechen nicht einlösen, sollten gekürzt werden, bis auf die Grundsicherung, dann würden sie es vielleicht mal anders machen. Das aber nur nebenbei. Wer sagt es ihm? Ich sehe in dieser CDU keinen, der es ihm sagt. Ich glaube, dass Hendrik Wüst einer ist, der jetzt auch einen sucht, der es ihm sagt, weil selber will er nicht der Königsmörder sein. Da schickt man lieber einen vor.
6: Da schickt man einem vor, das zeigt auch die Geschichte. Ralf, wir haben jetzt vorhin ja schon kurz gesprochen über einen neuen, ja nicht Königsmörder, sondern das Gegenteil, einen neuen Königsdiener, wenn man so will. Thorsten Frey, den neuen Fraktionsvorsitzenden, der jetzt auch ein Interview nach den anderen gibt. Dir ist es schon kritisch aufgefallen, weil die in allen Kameras sagt, wie gut es läuft. Und der hat auch schon gesagt, angesprochen auf das Grummeln, vor allem der Ostministerpräsident, er sieht da aber keine ernsthaften Widerstände. Das Rentenpaket wird zu kommen. Also ist mit einem Frei, der Durchhalteparolen verbreitet, wirklich etwas zu gewinnen für Friedrich Merz? Ist er nun der letzte Getreue, der so tun muss, als würde es nirgendwo kokeln und als würde alles wunderbar laufen? Alle Mann auf Thorsten Frey?
3: Thorsten Frey ist natürlich jetzt wieder in seinem Element. Er hat auch im Kanzleramt eine ganze Menge Interviews gegeben, was eigentlich kontraproduktiv ist und nicht der Job des Kanzleramtsministers. Der soll eigentlich eher im Hintergrund wirken und hocheffizient die Fäden zusammenführen und im Übrigen auch zwischen Bund und Ländern koordinieren, Feuerchen austreten und sehr früh erkennen, wenn irgendwo Konflikte auflodern. Interviews gehören da eher nicht zum Profil. Jetzt kann er das wieder machen. Der Fraktionschef ist da in einer komfortablen Situation. Das Problem ist, dass Thorsten Frey im Augenblick noch gar kein Profil als Fraktionschef hat und sich erst mal über die Sommerpause überlegen muss, wie will er denn eigentlich die Fraktionen führen? Will er sie selbstbewusst führen? Das hat ja auch Carsten Linnemann mal gesagt, die Partei werde nicht alles abnicken. Am Ende neigt dann gerade die Union dazu, dem Kanzler eigentlich immer zu folgen und doch alles abzunicken. Aber die Fraktion besteht natürlich aus Abgeordneten, die immer in die Wahlkreise zurückfahren müssen und dort von ihren Leuten verprügelt werden und sich anhören müssen, was alles nicht läuft. Insofern ist die Fraktion nicht ganz so pflegeleicht wie andere Teile der Partei. Und Thorsten Frey ist gut beraten, diesen Unmut, der da herrscht, so weit aufzugreifen, dass er Merz eben auch sagt, was nicht geht. In der Position haben wir ihn jetzt noch nicht erlebt, auch weil der Kanzler gerade im Urlaub ist. Das ist genau das Problem, was sich da anbahnt, dass Frey den Unmut nicht bündeln kann in der Weise, dass es für Merz gefährlich ist. Er muss ja die Truppen zusammenhalten. Andererseits kann er ihn auch nicht ganz beiseite lassen oder ignorieren. Und da ist er noch nicht profiliert genug. Das geht auch nur, wenn man die Fraktionen zusammenholt, wenn man auch physisch zusammen ist, wenn man viele Gespräche führt. Das wird jetzt über die Sommerpause alles laufen. Aber gemütlicher wird es dadurch für Friedrich Merz auch nicht. Das Problem ist am Ende nicht Frey, der ein sehr guter Kommunikator ist und der auch recht beliebt ist innerhalb der Fraktion, sondern das Problem ist tatsächlich Friedrich Merz, dem man in der Fraktion einfach nichts mehr zutraut.
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1: Ich bin Diana Kramer. Vorsichtiges Aufatmen im Hürtgenwald in der Eifel. Die Lage beim dortigen Waldbrand hat sich weiter etwas entspannt. Am Abend konnten die Anwohner des evakuierten Ortsteils Gai zurück in ihre Häuser. Am Nachmittag hatte sich NRW-Ministerpräsident Henrik Wüst vor Ort ein Bild von der Lage gemacht. Er würdigte den unermüdlichen Einsatz der Rettungskräfte.
2: Wenn man die Arbeit der Menschen, die hier Brandbekämpfung machen, die unterstützen, ermessen will, glaube ich, kann man das in Ansehung der Dimension daran sehen, dass bisher keine Einwohner zu Schaden gekommen sind, keine Häuser zu Schaden gekommen sind. Ganz, ganz großer Dank dafür. Das geht nur, wenn ganz, ganz viele Menschen mit einem großen Herz große Taten vollbringen.
1: NRW-Ministerpräsident Wüst. Inzwischen bedroht allerdings nur rund 20 Kilometer weiter ein großer Waldbrand die Stadt Monschau. Das Feuer lodert in Belgien und rückt immer näher. Feuerwehr und THW haben Feldgrundstücke nahe der deutsch-belgischen Grenze gewässert, um einen Zeitvorsprung vor dem Feuer zu gewinnen. Die Lage gilt als äußerst angespannt. Auch in Monschau bereitet man sich auf Evakuierungen vor. In Berlin haben zehntausende Menschen die Techno-Parade Rave the Planet gefeiert. Es war die erste Großveranstaltung in der Hauptstadt nach dem islamistischen Terroranschlag beim CSD vor 3 Wochen.
3: Techno-Paraden sind eher bekannt für wummernde Bässe und laute Beats. Diesmal startete Rave the Planet aber ganz still. Mit einer Schweigeminute wurde an die Opfer des Terroranschlags beim CSD erinnert. Danach wurde zwischen Siegessäule und Brandenburger Tor dann ausgiebig getanzt. Für die Sicherheit sorgten rund 1500 Polizeikräfte. Auch ein Hubschrauber und Drohnen kreisten in der Luft. Bei Temperaturen bis 35 Grad ging es aber auch um Hitzeschutz. Ein Wasserwerfer der Polizei sorgte ebenso für Abkühlung wie einige Musiktrucks, die Wassernebel versprühten. Thomas Brock, Berlin.
1: Die Ukraine hat Russland erneut mit Drohnen angegriffen. Der Bürgermeister der Hauptstadt Moskau sprach bei Telegram von einer der größten Angriffswellen aus Kiew. Rund 600 Drohnen sollen auf die russische Hauptstadt abgefeuert worden sein. Der Großteil konnte abgewehrt oder zerstört werden, heißt es. Nach russischen Medienberichten waren Ziele Industrieanlagen und erneut ein Lager des russischen Online-Händlers Wildberries.
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1: Zum Wetter, die Vorhersage des Deutschen Wetterdienstes. Vom Westen über die Mitte bis in den Osten gibt es heute zum Teil kräftige Schauer und Gewitter. Ansonsten wird es ein trockener Sonne-Wolken-Mix. In der Nordhälfte 20 bis 27 Grad, im Süden nochmal schwülheiß bei bis zu 33 Grad. Zum Wochenstart überall wechselhafter mit Regen und örtlich Gewittern, dazwischen aber auch freundliche Phasen. Dazu sinkende Temperaturen von 20 bis 28 Grad.
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5: Einen schönen Sonntagmorgen, es ist kurz nach 8. Herzlich willkommen, hier ist News, das Radio, und das ist auch gut so, meine Damen und Herren. Und ich kann mich noch ganz genau dran erinnern, an dieser Stelle, da habe ich Ihnen das James-Bond-Frühstück vorgestellt. Weißer Joghurt, grüne Oliven, schwarzer Kaffee. Heute habe ich eine neue Frühstücksidee und die heißt ganz einfach englisches Frühstück. Aber das englische Frühstück, kann ich Ihnen aus eigener Erfahrung sagen, ist besser, wenn Sie es selbst machen. Das heißt Bohnen, Würstchen, Eier. Das schlechteste englische Frühstück meines Lebens habe ich in London genossen. Also versuchen Sie mal ein englisches Frühstück, selbst gemacht, ein echter Genuss. Und kommen Sie jetzt gut in den Tag mit News, das Radio. Und jetzt Cock Robin, hier ist The Promise You Made.
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1: Heute lautet unser Thema: Bei den Grünen geht es kindisch zu. Die Grünen können nur Klamauk. Dieser Eindruck drängt sich beim Blick auf grüne Wahlkämpfe auf. Einerseits beschwören die Grünen die Klimaapokalypse oder den Untergang der Demokratie. Die Erde brennt, kommt ihnen ebenso routiniert über die Lippen wie Fuck Nazis. Im Wahlkampf und den Parlamenten aber herrscht oft unheiliger Unernst. Auch vor den Wahlen in Sachsen-Anhalt, Mecklenburg-Vorpommern und Berlin blödeln sich die Grünen durchs politische Unterholz. Sie bespaßen das eigene Milieu. Die Grünen sind eine infantile Partei geblieben. Am wichtigsten dürfte das Abschneiden der Grünen am 6. September in Sachsen-Anhalt sein. Sollten sie den Einzug in den Magdeburger Landtag verpassen, steigen die Chancen auf eine AfD-Alleinregierung. In Umfragen notieren die Grünen zwischen 3% und 5%. Spitzenkandidatin Susan Schiborra-Seitlitz, genannt Suse, ist das, was man früher eine Ulknudel nannte. Die tätowierte Krankenschwester, Jahrgang 1977, spricht über ihren Kampf gegen den Bartwuchs und klebt sich künstliche Bärte an. Das soll spaßig sein und eine Reaktion auf verunstaltete Wahlplakate mit dem Gesicht von Suse.
2: Ich glaube, das wird mein Favorit. Das ist ein bisschen lustig, weil ich bemühe mich jeden Morgen was gegen den Bart zu machen und jetzt klebe ich mir welche auf. Aber ey, der geht. Das ist bestimmt eine 6 oder 7. Ja, der steht mir. Probieren wir den mal. Also Charlie Chaplin war geil, aber dieser Bart ist heute genauso doof wie das, wofür er eigentlich jetzt steht, wie er gemeint ist. Ganz, ganz schlechte Vibes. Den machen wir ganz schnell wieder ab. So ihr Lieben, was sagt ihr? Bart oder nicht Bart? Und wenn ja, welcher?
1: Natürlich, solche Spaßvideos sollen die sogenannte Nahbarkeit von Politikern erhöhen. Letztlich aber ist es albern, kindisch, unernst. Susan Schiborra-Seitlitz, die Frau mit den falschen Bärten? Oder eher die Grüne, die vor blauen Faschisten warnt?
3: Weil es wichtig ist, hier hinzugucken, auf dieses Sachsen-Anhalt zu gucken. Gemeinsamkeit, Unterhaken und die Botschaft, wir geben dieses Land nicht auf und wir überlassen es auch nicht den blauen Faschisten. Und wir sind mehr. Immer noch.
1: Mit der Mehrheit ist das so eine Sache. In Sachsen-Anhalt erreichen momentan CDU, Linke, SPD und Grüne zusammen 45%. Die AfD kommt allein auf 42%. Kann man bei einem solch disparaten Vier-Parteien-Bündnis wirklich von einer Mehrheit, einer geeinten Mehrheit sprechen? In Mecklenburg-Vorpommern wird am 20. September gewählt. Auch dort bangen die Grünen um den Einzug ins Parlament. Jüngst wurden sie auf 5 nach zuvor 4% taxiert. An der Küste wird mit der Angst Propaganda gemacht. Und auch das sieht aus wie Klamauk. Ein sehr schnell sprechender, notorisch mit den Fingern schnippender, äußerst hibbeliger Funktionär empört sich über angeblich rund 10.000 Hitzetote in einer Woche. Diese könnten offenbar alle noch leben, unterstellt er, hätte man früher auf die Grünen gehört.
4: 10.000 Menschen tot in einer Woche wegen Hitze. Das wäre jetzt ja ganz die Minen weg. Das RKI hat neue Zahlen veröffentlicht. 9.600 Menschen in der 40-Grad-Juni-Woche einfach weg. Wo sind die Sondersendungen? Wo sind die Hitzermilliarden? Oder ist die Bundesregierung einfach scheißegal, wenn es Hitze ist und kein Attentäter? Wir müssen doch jetzt handeln. Altersheime runterkühlen, Innenstädte begrünen und konsequenten Klimaschutz betreiben. Und das geht eben nur mit Grün. 20. September, beide stimmen Grün.
1: Der hyperaktive Herr heißt Sebastian Hüller und ist der leidenschaftlichste grüne Wahlkämpfer in Mecklenburg-Vorpommern. Im Vorstand fungiert er als Schatzmeister. Er engagiert sich in der Landesarbeitsgemeinschaft Queer. Als Schatzmeister müsste der Grüne wissen, dass die vom RKI kolportierten 9.600 Hitzetoten auf einer Schätzung beruhen. Sie sind alles andere als ein Fakt. Sie sind ein Platzhalter der Panik. Fakt ist die schwierige Lage der Berliner Grünen. Sie werden zwar am 20. September sicher ins Berliner Abgeordnetenhaus einziehen, doch unter Spitzenkandidat Werner Graf notieren sie aktuell bei 16-17%. Werner Grafs Ziel, Berlins erster grüner regierender Bürgermeister zu werden, liegt in weiter Ferne. Graf stammt aus Bayern, er ist schwul, er schielt und er nuschelt. All das spricht nicht gegen ihn und nicht für ihn. Vielleicht sollte man aber kein schwer verständliches Klamauk-Video mit ihm drehen. Graf hastet durch ein Hochhaus und verspricht raus aus dem Rückwärts. An seiner Seite auf dem Dach steht die aus Augsburg stammende grüne Co-Fraktionsvorsitzende Bettina Jarasch.
5: Denn wir leben alle im gleichen Haus. Und dieses Haus heißt Berlin. Holen wir es endlich raus. Raus aus dem Rückwärts.
6: Das machen wir gemeinsam. Mit euch.
5: Denn ein freies und demokratisches Berlin geht nur mit allen.
6: Mit eurer Stimme für den ersten grünen regierenden Bürgermeister, mit Werner Graf.
1: Die Schwäbin und der Bayer unterstellen einem auch unter CDU-Bürgermeister Wegner ziemlich links regierten Berlin, es habe sich rückwärts entwickelt. Vorwärts bedeutet in grüner Perspektive mehr Radwege, mehr Auflagen, mehr Ausländer. Bei einem saturierten Publikum mag man damit punkten. Eine ganze Stadt bringt man so nicht hinter sich. Die Grünen sind eine infantile Milieupartei geblieben. Das war Kissler Kompakt, der erste Kommentar des Tages, Ausgabe 338. Nur selber denken, macht schlau.
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2: Achtung, das gab's noch nie, zum ersten Mal in der deutschen Politikgeschichte, fordert einer der Chefs der großen Meinungsforschungsinstitute, den Kanzler vor die Tür zu setzen. Eine seiner Begründungen: die CDU stand seit ihrer Gründung im Jahr 1949 noch nie so schlecht da.
3: Politik Deutschland erlebt ein Novum. Erstmals in der Geschichte der Bundesrepublik gibt einer der großen Meinungsforscher den amtierenden Bundeskanzler den gut gemeinten Rat, sich austauschen zu lassen. Manfred Güllner ist der Chef des Meinungsforschungsinstituts Forsa und hat diesen Rat bei The Pioneer geäußert. Merz sei mit Zustimmungswerten von unter 15% der unbeliebteste Kanzler in der Geschichte. Und dann kommt der Schicksalstag, der 6. September, mit der Landtagswahl in Sachsen-Anhalt. Ein Tag, an dem ein Erdrutschsieg der AfD unvermeidbar scheint. Und dann wird die Frage im Raum stehen: wie geht es für Kanzler Merz weiter? Das diskutieren wir jetzt bei News Live.
2: Manfred Güllner beobachtet das politische Geschehen mit seinem Institut Forsa seit Jahrzehnten. Forsa wurde 84 von Güllner gegründet und gehört seitdem zu den etablierten deutschen Meinungsforschungsinstituten. Und jetzt sagt er, Friedrich Merz verfügt über so wenig Vertrauen in der Bevölkerung wie kein Kanzler vor ihm. Ein solch anhaltendes, geringes Vertrauen habe ich in meiner langen Forschertätigkeit noch nie beobachtet. Und daraus leitet Güllner eine einzigartige Empfehlung ab, und zwar: die Union sollte ernsthaft darüber nachdenken, den Kanzler auszutauschen, und zwar rechtzeitig, also nicht erst kurz vor der nächsten Bundestagswahl. Also ein führender Meinungsforscher empfiehlt, den Kanzler zu stürzen. Haben Sie sowas schon mal erlebt?
4: Nein,
2: in Ihrer langen Karriere?
4: Habe ich nicht erlebt. Ich bin auch der Meinung, ein Meinungsforscher sollte solche Empfehlungen nicht aussprechen. Da verletzt er eigentlich die Grundlage seines Geschäftes. Aber er hat natürlich in einem Punkt vollkommen recht. Merz ist eigentlich am Ende mit seiner Art von Politik. Er hat ja nur zwei Möglichkeiten. Entweder er gibt auf, dann ist wahrscheinlich nichts gewonnen, denn die CDU ist in einem noch dramatischeren Zustand als der Bundesvorsitzende. Wer soll denn danach kommen? Soll der womöglich eine Politikwende wüst oder wer auch immer eine Politikwende einleiten? Nein, das wird nicht funktionieren. Also hat Merz doch nur eine Chance. Er muss sich radikal neu positionieren. Was heißt das? Er muss die Koalition mit der SPD beenden. Er muss morgen früh, am besten gleich morgen früh, den Herrn Klingbeil und die Frau Baas und die anderen SPD-Minister entlassen. Er muss das Entwicklungsministerium haben wir schon gesagt, kann er ersatzlos streichen, aber die anderen Ministerien muss er von CDU-Politikern führen oder mitführen lassen. Er muss als Minderheitskanzler mit einer Minderheitsregierung bis zum nächsten regulären Wahltermin und dann wirklich durchregieren. Er kann ja dann, weil er die Stimmen der AfD zur Verfügung hätte, er könnte dann im Bundestag tatsächlich die Politik machen, von der er im Wahlkampf immer gesprochen und die er auch versprochen nur nie gehalten hat. Merz könnte also alles auf eine Karte setzen, nämlich noch einmal 2 Jahre nutzen, mit einer Minderheitsregierung die Politik durchzusetzen, die er eigentlich vorhat. Das wird ihm wahrscheinlich eine Menge kosten. Es werden viele, nicht viele, aber doch einige, auch maßgebliche CDU-Leute werden austreten, werden sagen: mache ich nicht mit. Du arbeitest punktuell mit der AfD zusammen, das mag schon sein. Aber er hätte die einzige und letzte Chance, bei der nächsten Wahl den Bürgern eine vorzeigbare Bilanz hinzustellen und zu sagen: war das jetzt okay, dass ich die SPD rausgekickt habe? Oder war es nicht okay? Hat es dem Land was gebracht? Hat es dem Land nichts gebracht? Seine allerletzte Chance wäre, heute die Koalition zu beenden.
5: Stimmt alles? Wird alles nicht passieren? Friedrich Merz, ich scheue mich ein bisschen zu sagen, ist der Totengräber der CDU, weil die CDU lebt ja noch. Das heißt, es braucht eigentlich keinen Totengräber. Friedrich Merz ist de facto dabei, die CDU politisch zu erledigen, umzubringen. Also Friedrich Merz ist das muss er sich vorhalten lassen, nicht der Totengräber der CDU, sondern de facto ist er der politische Henker der CDU. Ja, das, was Friedrich Merz da gerade veranstaltet hat, wird die CDU halt einfach nicht überleben. Die linkeste Schuldenpolitik, die größte Planwirtschaft, die größte Umverteilung der bundesdeutschen Geschichte unter CDU-Label bei fortlaufender illegaler Massenmigration wird die CDU einfach nicht erleben. Absolut bemerkenswert, was Manfred Göllner hier sagt, dass er tatsächlich der CDU empfiehlt, den Kanzler wegzuputschen, ihn auszutauschen. Daran sieht man übrigens auch, wie unfassbar wirkmächtig dieses Wort Kanzlertausch geworden ist, das hier bei News losging. Ralf Schuler war der Erste in Deutschland, der exklusiv über dieses Szenario in der CDU berichtet hat. Dann hat Friedrich Merz mit einem sehr missratenen Termin zusammen mit Henrik Wüst versucht, das irgendwie wegzuspielen. Ah, pappalapapp hier, das geht nicht mehr weg, weil es, wie man so schön sagt, eine innere Wahrheit hat. Wie gesagt, absolut historisch, dass Manfred Göllner als Meinungsforscher das ja offen fordert.
4: Der ja keine CDU-Nähe hat.
5: Nein, gar nicht.
4: Muss man
5: gar nicht.
4: Eher SPD. Ja.
5: Und ich muss allerdings sagen, ich finde, da kommt auch gerade, da setzt dann mein weiches, empathisches, ja fast sozialdemokratisches Herz so ein bisschen ein, wenn ich im Moment gerade auf Friedrich Merz blicke. Das hat inzwischen auch sowas sehr deutsch-Mob-Zusammenrottungshaftes. Also Friedrich Merz ist inzwischen quasi zur lebenden Pinata der Politik geworden. Wer an Friedrich Merz vorbeigeht, holt einen Knüppel raus und zieht ihm erstmal einen über. Ja, all die Leute, die von der demokratischen Mitte, aus der Mitte heraus, ja, Friedrich Merz wird das jetzt, da müssen CDU und SPD gemeinsam, wir müssen zeigen, in allen Parteien, vor allem in der CDU auch, wer an Friedrich Merz vorbeigeht, haut ihm erstmal eins auf die Fresse. Die haben alle mit, waren alle mit dabei und ich finde da, also wie gesagt, ich finde Friedrich Merz ist als Bundeskanzler gescheitert, gehört einfach weg und in Rente, bin ich vollkommen klar. Aber ich muss sagen, was da menschlich inzwischen passiert, da hat auch eine gewisse Erbärmlichkeit inzwischen, weil all die Leute, die das hier alles ermöglicht haben, jetzt, wie gesagt, an der lebenden Pinata Friedrich Merz vorbeigehen, den Besenstiel rausholen und ihm nochmal richtig einen schön über die Ohren tapen.
4: Ja, und zwar macht es seine eigene Partei. Ich war gestern im Biergarten.
6: Oh ja,
4: und da war so
6: Bierdecke
4: eine, zurückgekommen. Da war so eine Runde
6: die Steuererklärung
4: Leute,
6: drauf.
4: Und die hat folgende Bierdecke verteilt. Da steht drauf, endlich wieder Politik mit Bierdecke.
6: Ja, da war doch was, ja.
4: Das ist doch sehr komisch. Also, ja. Sie spielen bewusst auf einen Merz an, den es nicht mehr gibt. Richtig. Nämlich einen Merz, der als Oppositionsführer gefordert hat, das Steuersystem radikal zu vereinfachen. Wozu man ihm eigentlich nur Glück wünschen würde, wenn er es tatsächlich probieren würde jetzt. Und das ist nämlich der Punkt. Der Kanzlertausch, den kann es gar nicht geben. Denn es gibt nach dem deutschen Grundgesetz nur die Möglichkeit, einen neuen Kanzler, konstruktives Misstrauensvotum, zu wählen mit der Mehrheit der absoluten Mehrheit der Stimmen des Bundestags. Und ich sehe keinen anderen Politiker, der auf Anhieb die Mehrheit der Stimmen des Bundestages bekommen würde. Also ist das, was ich vorher vorgeschlagen habe, eine Minderheitsregierung, leichter durchzuführen als ein Kanzlertausch.
2: Und wir haben die Umfragewerte von Friedrich Merz eben, während wir diskutiert haben, eingeblendet, müssen wir nicht mehr drüber diskutieren. Aber die Frage, die sich nun alle im politischen Berlin stellen, Julian, ist ja der Schicksalstag 6. September, also die Landtagswahl in Sachsen-Anhalt. Und die Frage, ist das für Bundeskanzler Friedrich Merz überlebbar?
5: Na, einmal müssen wir schon noch ganz kurz auf diese Werte gucken, denn Forsa hat da eine ganz interessante Umfrage erhoben und die ist ja quasi die Grundlage für diese Aussage von Manfred Göllner. Und zwar hat er
2: sagenhafte 85%
5: genau, das sind
2: der
5: die
2: Menschen sind unzufrieden.
5: Genau, aber um die geht es ja nicht. Es geht ja um die Werte. Wer würde denn die CDU wählen? Das ist ja das sich anbahnende Vermächtnis von Friedrich Merz. Und da ist die CDU auf dem schlechtesten Wert seit 1949. Denn Manfred Göllner von Forsa hat nicht sozusagen eine normale Wahlumfrage gemacht, wo er die Nichtwähler quasi mit eingepreist hat, sondern
2: nur 15% der Wahlberechtigten in Deutschland würden noch eine Union unter Merz wählen. Also das sind die Zahlen, die du ansprichst.
5: Wenn man alle Wahlberechtigten betrachtet, würden nur noch 15% der Wahlberechtigten Friedrich Merz wählen. Armin Laschet hatte katastrophale 18%. Mhm. 15% ist der schlechteste Wert seit 1949. Friedrich Merz ist das Schlechteste, was die CDU dem Land jemals angeboten hat. Das misst man in der Demokratie nämlich an der Zustimmung der Bevölkerung, der Bereitschaft, ihn wieder zu wählen. Die CDU hat noch nie so was Schlechtes präsentiert wie Friedrich Merz. Seit 1949. das ist der Friedrich Merz sagt ja immer, niemand hatte es so schwer wie er, nicht mal Adenauer, weil das ist ja die absurde Argumentation, der hatte dieses schöne kaputte Land, da haben die Leute noch richtig mitgezogen und er hat diese deutsche Wohlstandsgesellschaft, die nicht arbeiten will und die er ständig antreiben muss und deswegen hat das so schwer, das stimmt nicht, natürlich ist natürlich Quatsch, aber was stimmt ist, niemand war in der Geschichte der Bundesrepublik so schlecht wie Friedrich Merz. Es hatte noch nie.
2: Nur noch 13% sind zufrieden mit der Arbeit des Bundeskanzlers. Und eigentlich ist es dann, muss man einfach sagen, nicht zu überleben. Lautet die Meinung in der Runde. Nächste große Frage, die sich anschließt. Julian, was kommt dann?
5: Ja, es kommt jetzt erstmal dieser Schicksalstag fürs Land, der 6. September. Und der 6. September ist total faszinierend, weil Sachsen-Anhalt halt, glaube ich, 1,8 Millionen Wahlberechtigte, also weniger als Berlin, weniger als Hamburg, weniger als eine der großen deutschen Städte. Und trotzdem entscheidet sich so viel in Sachsen-Anhalt bei dieser Wahl, weil diese Wahl eben geeignet ist, die politischen Verhältnisse, die politischen Zustände, die sich so verfestigt haben, auch die gescheiterten politischen Zustände dieses Landes, einfach komplett in die Luft zu jagen mit den Szenarien, die sich da auftun. Da geht es gar nicht darum, würde man jetzt sich die AfD in der Macht wünschen oder nicht. Es geht einfach nur damit, dass das politische Establishment in Berlin mit der bitterstmöglichen Quittung konfrontiert sein wird. Denn dieser Erdrutschsieg der AfD kommt, der kommt mit Ansage, der ist absolut unausweichlich. Und die Frage wird dann natürlich sein, welche Konsequenzen zieht man daraus?
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1: Ich bin Diana Kramer. Erst Hürtgenwald, jetzt Monschau. In der nordrhein-westfälischen Stadt an der belgischen Grenze spitzt sich die Lage wegen der Ausbreitung eines großen Waldbrandes in Belgien zu. Die Feuerfront sei nur noch wenige Kilometer von der deutschen Grenze entfernt.
2: Die Stadt bittet die Bewohner einiger Ortsteile darum, sich auf eine mögliche Evakuierung vorzubereiten. Vorsorglich würden Löschmaßnahmen vorbereitet, damit im Falle eines Überspringens des Feuers auf deutsches Gebiet unmittelbar mit den Löscharbeiten begonnen werden kann. Die Einwohner sollen ein Notgepäck bereithalten und ihre Nachbarn informieren. Ganz anders sieht die Situation im nur 20 Kilometer entfernten Hürtgenwald aus. Dort habe sich die Lage deutlich entspannt, teilte der Kreis am Abend mit. Dirk Zeitler, Nachrichtenredaktion.
1: Die Energiekosten belasten Haushalte in Ostdeutschland weiterhin stärker als Verbraucher im Westen. Laut einer aktuellen Auswertung des Vergleichsportals Verivox liegen die Ausgaben für Wärme, Strom und Kraftstoffe im Westen im Schnitt bei gut 2.500 Euro. In Ostdeutschland sind es dagegen fast 3.000 Euro und damit rund 16% über dem westdeutschen Niveau. Hurricane Lala hat zerstörerische Winde und massive Niederschläge auf Hawaiis größter Insel Big Island gebracht. Infolge des Sturms fiel dort in mehr als 60.000 Haushalten der Strom aus. Örtliche Medien berichten auf der Insel mit rund 200.000 Einwohnern von umgestürzten Bäumen, Straßensperrungen und Überschwemmungen. Laut dem US-Hurricane-Zentrum werde sich der Wirbelsturm im Verlauf der Woche abschwächen und weiter langsam nach Westen über dem Pazifik ziehen. Zum Sport. Bei der Schwimm-EM in Paris hat Johannes Liebmann am Abend mit Weltrekordgold über 1500 Meter Freistil gewonnen. Der 19-Jährige hatte auch schon den Titel über 800 Meter Freistil geholt und konnte es im ZDF selbst kaum glauben.
3: Es war von vornherein klar, dass ich schnell schwimmen kann. Dass es wehtun wird, war mir eigentlich auch klar. Ja, aber am Ende dann die Zeit zu sehen, das war nochmal was ganz anderes. Ja, ist unglaublich.
1: Gold gab es auch für Speerwerfer Julian Weber bei der Leichtathletik-EM in Birmingham. Silber ging dort an Teamkollege Nick Tum und die Männerstaffel über 4x100 Meter holte Silber hinter Favorit Großbritannien.
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1: Zum Wetter, die Vorhersage des Deutschen Wetterdienstes. Vom Westen über die Mitte bis in den Osten gibt es heute zum Teil kräftige Schauer und Gewitter. Ansonsten wird es ein trockener Sonne-Wolken-Mix. In der Nordhälfte 20 bis 27 Grad, im Süden nochmal schwülheiß bei bis zu 33 Grad. Zum Wochenstart überall wechselhafter mit Regen und örtlich Gewittern, dazwischen aber auch freundliche Phasen. Dazu sinkende Temperaturen von 20 bis 28 Grad.
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5: Guten Morgen, es ist Sonntag, es ist kurz nach neun. Hier ist News, das Radio. Herzlich willkommen. Ich bin Alex Poroka und das Schöne ist ja generell bei News in all unseren Formaten, niemand zwingt sie, uns zu konsumieren. Sie machen das ganz freiwillig und sie machen das in der Regel, weil sie sagen, Mensch, das, was die Jungs und Mädels uns da zu erzählen haben, das spricht mich an, das gefällt mir, das informiert mich. 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Und jetzt viel Spaß an diesem frühen Sonntagmorgen mit Meat Loaf. Hier ist I Do Anything for Love.
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2: Das ist nicht okay. Jede Frau, die schon mal schwanger war, weiß, was in diesen 9 Monaten passiert. Das Baby im Bauch hört den Herzschlag der Mutter. Es reagiert auf ihre Stimme. Es spürt ihren Hormonspiegel. Während einer Schwangerschaft entsteht natürlich eine neuronale Bindung, eine hormonelle Bindung, aber vor allem auch eine seelische Bindung. Das kann man doch nicht einfach übergehen. Und dann bringt diese Mutter ihr Kind zur Welt und das Kind wird ihr genommen. Das ist Gewalt. Und sich einzureden, dass die Leihmutter sich emotional komplett distanzieren kann oder dass das Baby das alles gar nicht merkt, das sind Lügen, um das eigene Gewissen zu beruhigen und dieses Vorgehen zu legitimieren. Wir leben in komischen Zeiten. Wir leben in unspirituellen Zeiten.
3: Wissen Sie, es ist nicht leichter geworden, obwohl es schon das 3. Mal ist, dass ich das mache. Als eine Frau sind Gefühle da. Gott vergib, dass dem Kind nichts geschieht. Dass es geliebt wird und alles mit ihm in Ordnung ist. Ja, das sind die Gefühle einer Frau. Aber ich versuche nicht daran zu denken.
4: Sie braucht das Geld aus der Leihmutterschaft, um ihre eigenen Kinder durchzubringen.
2: Machtgefälle, Wohlstandsgefälle, Schwangerschaft als Dienstleistung, Babys als Handelsware. Und darüber wollen wir jetzt also nochmal debattieren, hier in Deutschland. Sorry Leute, wir leben in verdammt unspirituellen Zeiten. Und das gefällt mir nicht. Ich möchte vorab noch einmal eine Sache ganz deutlich sagen. Ich verstehe den Wunsch nach einem eigenen Kind. Und wenn dieser Wunsch einem verwehrt wird, dann ist das absolut tragisch. Und ich wünsche das niemandem. Aber Aussagen wie diese hier machen mich einfach sprachlos.
5: Reproduktive Gerechtigkeit bedeutet für mich, dass Menschen, die Herausforderungen im Kinderwunsch haben, alle Möglichkeiten ganz offen und transparent kennenlernen können und sich dann daraufhin entscheiden können, welcher Weg für sie in Betracht kommt.
2: Wie um alles in der Welt kommt ihr darauf, dass es so etwas wie reproduktive Gerechtigkeit gäbe? Wer hat das behauptet? Es gibt keine reproduktive Gerechtigkeit. Es gibt kein Recht auf ein Kind. Und Kindeswohl steht immer vor Elternwunsch. Das ist mein wahrscheinlich wichtigster Take dieser Folge.
6: Statt der Wunscheltern würde ich mir wünschen, von Politik und Gesellschaft, dass vor allem die Betroffenen, also die Kinder, die durch eine Leihmutterschaft entstanden sind, zu Wort kommen und auch ernst genommen werden.
2: Da. Kindeswohl vor Kinderwunsch. Bei einer Adoption beispielsweise ist das Kind leider schon in den Brunnen gefallen. Da existiert bereits eine Tragödie, eine Notlage, ein Schicksalsschlag, was auch immer es ist, wie auch immer man es nennen möchte. Eine Adoption erschafft dieses Leid nicht, sondern sie versucht existierendes, ich sage jetzt mal pauschal, Leid zu heilen. Jedenfalls im besten Falle, auch da gibt es natürlich Abgründe. Trotzdem ist es eine Form der gesellschaftlichen Schadensbegrenzung, hoffentlich im Sinne des Kindes. Bei der Leihmutterschaft erzeugt man aber eine fragliche Situation, um einen Wunsch von Erwachsenen zu befriedigen. Tief egoistisch. So, und natürlich wünsche ich diesen neuen kleinen Familien, ob jetzt im Fall von Jens Spahn oder bei Henrik Streeck und ganz besonders natürlich den Kindern, von ganzem Herzen alles Gute. Ich hoffe, dass diese Kinder geliebt werden, dass sie behütet aufwachsen, dass sie sich ein großartiges Leben vor sich haben. Und man sieht ja auch, ein Jens Spahn in diesen Tagen verhältnismäßig unaufgeräumt in der Öffentlichkeit. Jedenfalls scheint mir das so. Jens Spahn, der jetzt die Priorität halt auf seine Familie setzt. Das ist gut und das ist richtig so. Nichtsdestotrotz, meiner Meinung nach ist Leihmutterschaft keine Form von Familiengründung, die irgendwie romantisiert werden sollte, sondern ein Markt mit unfassbar viel Ausbeutungspotenzial. Und da diese Diskussion jetzt auch politisch neu aufgerollt wird, finde ich es umso wichtiger, diesen Weg nicht als moderne Errungenschaft zu verkaufen. Ich erinnere mich zum Beispiel auch noch an die Bilder während der Corona-Krise, als die ganzen Babys, die in der Ukraine, übrigens ein wirklich boomender Markt für Leihmutterschaft, zur Welt gekommen sind und nicht abgeholt wurden. Abgeholt wurden.
7: Diese Bilder, die im April in sozialen Netzwerken veröffentlicht wurden, lösten weltweit Empörung aus.
8: Das sind Babys aus den USA, Italien, Spanien, China, Frankreich, Deutschland, sowie aus Bulgarien, Rumänien, Österreich, Mexiko und Portugal.
7: Ihre Eltern, die während des Lockdowns nicht reisen durften, konnten ihre Babys erst nach mehreren Wochen oder sogar Monaten abholen. Das Video wurde von Biotexcom gedreht, einer ukrainischen Agentur für medizinisch unterstützte Fortpflanzung.
2: gruselig. Boah, sorry. Ich finde das einfach nur wirklich sehr gruselig. Am treffendsten hat Birgit Kelle das in einem Interview mit der Jungen Freiheit auf den Punkt gebracht. Und deshalb schließen wir heute mal mit ihren Worten.
9: Gut, es mag kommerziell sein, aber so sind die Dinge nun mal. Und wenn alle einverstanden sind und alle auch fair bezahlt werden und alle einen Nutzen davon haben, was ist dann unwürdig daran?
10: Was unwürdig daran ist, ein Kind zu verkaufen? Das ist eine ganz spannende Frage. Also, ich finde es sehr erstaunlich, dass wir im 21. Jahrhundert noch einmal darüber diskutieren müssen, ob es wirklich unwürdig ist, kleine Menschen zu verkaufen, nachdem wir uns darüber geeinigt haben, dass große Menschen zu verkaufen jedenfalls durchaus unwürdig ist.
9: Okay,
10: also sagen wir mal, Menschenrechte werden ja nicht in Kilo Lebendgewicht aufgewogen, sondern sie gelten von Anfang an. Das heißt, diesen Fakt können Sie niemals heilen, egal wie bunt Sie den Kreissaal anmalen oder wie gut Sie die Leihmutter bezahlen. Sie können nicht heilen. Es kann keinen Ablasshandel geben, sondern wir haben einen Mensch wechselt wie ein Objekt den Besitzer. Punkt. So, ja, das heißt, die Bedingungen des Unrechts schön zu reden, macht das Unrecht nicht, heilt es nicht.
2: Wie gesagt, Leute, wer bin ich zu beurteilen, was richtig und was falsch ist? Und alles ist immer eine Gratwanderung und eine Frage der Perspektive. Deshalb sollte man auch immer offen fürs Gespräch bleiben. Aber ich denke, wir haben ein Stück weit verlernt, Grenzen zu akzeptieren und vielleicht sogar mit dem Schicksal Frieden zu schließen. Und das sage ich, während ich gleichzeitig niemandem absprechen kann und möchte, wie schlimm es sich anfühlen muss, einen beispielsweise unerfüllten Kinderwunsch zu haben. Ich wünsche den Kindern von Jens Spahn, Hendrik Streeck und allen anderen Kindern aus Leihmutterschaft von ganzem Herzen das Beste und das beste Leben der Welt. Natürlich, aber wir müssen aufhören, ein Milliardengeschäft auf dem Rücken von sozial benachteiligten Frauen als romantische Familiengründung zu verklären. Nochmal, es gibt kein Recht auf ein Kind, es gibt nur das Recht eines Kindes auf Schutz. Kindeswohl steht immer vor Elternwunsch.
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0: Haben Sie das schon gehört?
2: Wir schauen jetzt auf die Titelseite des Spiegel und sagen, wenn ein Cover für Verwirrung sorgt und Gesprächsstoff bietet, dann die neueste Spiegelausgabe. Sie warnt nämlich vor AfD-Spitzenkandidat Ulrich Siegmund. Kurz vor der Wahl in Sachsen-Anhalt am 6. September markiert das Magazin Siegmund als gefährlichsten Mann Deutschlands. Und die Begründungen, die sind noch bizarrer. Darüber diskutieren wir gleich.
3: Der gefährlichste Mann Deutschlands. So nennt der Spiegel den AfD-Spitzenkandidaten in Sachsen-Anhalt, Ulrich Siegmund. Das Magazin hat den in Umfragen führenden Siegmund für ein Porträt begleitet und inszeniert ihn auf dem aktuellen Cover im Stil eines Fahndungsplakats. Die Gründe für die vermeintliche Gefährlichkeit Siegmunds erscheinen derweil skurril. So erregt es den Verdacht des Magazins, dass Siegmund immer lächle und, Zitat, dauercharmant sei. Zum Vorwurf machen die Journalisten dem AfD-Kandidaten zudem, dass er sich auf einer Wahlkampfveranstaltung über den Klimawandel lustig gemacht habe, obwohl es der heißeste Tag des Jahres gewesen sei und auf der Veranstaltung später eine Person kollabierte. Wahrscheinlich wegen der Hitze, so die Autoren. Das Magazin bezeichnet Siegmund im Porträt als Rechtsextremisten und nennt ihn Schwalbenführer, weil er auf einem Moped der Marke Simson, Schwalbe genannt, durch Sachsen-Anhalt fährt. Warum der Spiegel vor Ulrich Siegmund warnt und welche merkwürdigen Argumente er dabei anführt, darüber sprechen wir jetzt bei News Live.
2: Ein Titelcover wie ein Fahndungsplakat, das die Leser des Hamburger Magazins offenbar an die Zeiten der RAF erinnern soll, sehen wir hier nochmal eingeblendet. Tja, ruft der Spiegel nun offen zur Jagd auf unliebsame Politiker auf, ganz im Stil eines Steckbriefes. Wolfgang Herles, was halten Sie von der Titelseite?
4: Also das ist ein journalistisches Armutszeugnis, aus verschiedenen Gründen. Also erstens, das sage ich jetzt in Klammer vorweg, machen wir vielleicht jetzt unbewusst zu viel Reklame für den Spiegel, machen wir zu viel her, um dieses Plättchen, das mal als Sturmgerüst der Demokratie gestartet war und jetzt als Bettvorleger, das ist jetzt ein schlechtes Bild, unserer Demokraten gelandet ist. Der gefährlichste Mann Deutschlands, ich habe es vorher schon gesagt, mir fallen viele Leute ein, wenn ich mir die Frage stellen sollte, wer sind die gefährlichsten Männer Deutschlands? All die Islamisten, all die Terroristen, die hier rumlaufen, sind weiß Gott gefährlicher als ein demokratischer Kandidat in einem Mini-Ländchen. Ja? Also selbst wenn der jetzt, das Wort Machtergreifung ist mal schon gefallen im Zusammenhang mit Robin Alexander, glaube ich, das Wort Machtergreifung, davon kann doch überhaupt keine Rede sein. Das sind normale demokratische Wahlen. Da kandidiert einer, der manchem nicht gefällt. Aber deswegen ist er nicht der gefährlichste Mann Deutschlands. Ich wiederhole mich, der gefährlichste Mann Deutschlands auf der Politikszene ist der Herr Klingbeil, der uns täglich erleichtert, unsere mühsam verdienten Euros. Der übrigens gerade letzte Woche die Abteilungsleiterin für Haushalt rausgeschmissen hat, um einen Parteifunktionär gleich mehrere Stufen hinauf zu befördern in diese wichtige Stelle des Abteilungsleiters im Finanzministerium. Das ist so skandalös. Warum macht der Spiegel nicht mal einen Titel über diese absolute Pfeife, die von Geld keine Ahnung hat, die eine linksradikale Partei als Vorsitzender dient? Warum nicht mal einen Titel über Klingbeil? Das ist erst 100-mal gefährlicher, als es Siegmund jemals sein kann. Ja, aber der Spiegel versucht mit Macht Aufmerksamkeit zu erregen, indem er sich auf den Mainstream setzt. Früher war das mal anders. Früher war der Spiegel nicht Mainstream, sondern er war die Stimme der Skeptiker, die Stimme der Zweifler. Grundsätzlich Kritik üben am Staat und an der Regierung, das ist journalistische Pflicht. Das hier ist, Entschuldigung, Bullshit.
2: Der gefährlichste Mann Deutschlands, Titel der Spiegel. Julian, du hast den Artikel
5: vielleicht können wir es
2: aufmerksam
5: noch mal einblenden.
2: Gelesen.
5: Vielleicht können wir noch mal ganz kurz diese Fahndungsplakat-Analogie einblenden. Denn erstens muss man einmal sagen, das ist die beste Werbung, die Ulrich Siegmund sich hätte wünschen können. Also das könnte eigentlich plakatieren in Sachsen-Anhalt. Da tropft ja der kalte Angstschweiß des Establishments aus den Seiten heraus. Zweitens, das muss man aber leider auch sagen, wir sehen es hier eingeblendet, diese Ähnlichkeit zwischen Fahndungsplakat, Terrorismus und dem Spiegelcover, die ist natürlich kein Zufall, die ist genauso gewollt. Die Fotoauswahl Ulrich Siegmund da soll an einen Mugshot, an ein Verhaftungsfoto, an ein Fahndungsfoto erinnern. Der rote Rand, der ist beim Spiegel typisch, passt aber sehr gut zu dem Fahndungsplakat, das die Baader-Meinhof-Bande gezeigt hat. Dieses Titelblatt sagt dem Gehirn im Bruchteil einer Sekunde eine ganz einfache Aussage und die lautet tot oder lebendig. Mhm. Das ist die Bildsprache, mit der man sich inzwischen beim Spiegel einem immer noch der Kandidaten der Opposition widmet. Tot oder lebendig. Das ist das, was der Spiegel aussagt und sie tun es hinein in ein Umfeld, in ein Milieu, in dem Leute wie Hammerbande, Linksextremisten, Linksterrorismus unterwegs ist. Da würde man schon so ein bisschen klammheimliche Freude beim Spiegel, glaube ich, empfinden, wenn dieses Fahndungsplakat dann doch noch rechtzeitig den Effekt hätte, dass jemand zur Waffe greift. Das ist leider die Aussage. Jetzt muss man dem Chefredakteur der Kopio weit vorhalten. Das ist nichts anderes als ein Tod- oder Lebendig-Aufruf, der da auf dem Spiegelcover ist. Und ich mache da auch nicht zu viel draus, das ist nicht überspitzt. Diese Fanatiker in der Redaktion da meinen das genau so. Das ist die Bildsprache, die verstehen sie auch. Genau das ist das, was Sie meinen. So, und jetzt kommen wir zu der Geschichte. Der gefährlichste Mann Deutschlands.
2: Du hast den Artikel ja aufmerksam gelesen. Was ist dir hängen geblieben?
5: Aufmerksam gelesen. Wir müssen durch diesen Artikel durchgehen, denn der gefährlichste Mann Deutschlands, Wolfgang Herles hat es ja gerade gesagt, da wär ich im Moment tatsächlich bei den Gefährdern, also die tatsächlich als islamistische Terroristen eingestuft sind und Deutsche umbringen wollen, die Ulrich Siegmund abschieben will, die finde ich persönlich gefährlicher als Ulrich Siegmund. Also da hätte man noch eine große Auswahl, das sind Tausende, da hätte man hätte man eine ganze Serie beim Spiegel draus machen können. Der Spiegel muss das also ja irgendwie in der Geschichte belegen. Warum ist Ulrich Siegmund der gefährlichste Mann Deutschlands? Ja, da ist man ja erstmal, denkt man, da wird aber einiges kommen jetzt. Ich möchte eine kritische Sache vorwegnehmen, denn auch die darf man nicht ausblenden. Es gibt im direkten Umfeld von Ulrich Siegmund zwei Leute, die sehr nah an ihm dran sind, die vor sehr, sehr vielen Jahren, wir sprechen über 20 Jahre, zwei Jahrzehnte, in einem Verein laut Spiegel, muss ich hier auch zitieren, aktiv gewesen sein sollen. HDJ, das war ein tatsächlich Verein aus dem Neonazi-Bereich, vollkommen eindeutig, ja, extrem unappetitlicher Laden, klar ideologisch verortet in nationalsozialistischer Ideologie, gar keine Frage. Aus diesem Verein sind zwei Leute im sehr nahen Umfeld von Ulrich Siegmund tätig. Ich persönlich finde diese Ideologie dahinter unappetitlich. Man muss den Faktor Zeit aber durchaus auch mit einrechnen, was vor 20 Jahren war, denn das darf man nicht vergessen. Wir hatten mal einen Außenminister, Joschka Fischer, der hat Polizisten verprügelt mit Polizeihelm, geschützt und getan, Polizisten verprügelt und da hat man gesagt, naja, ist lange her, jetzt darf er Außenminister werden. Das heißt, bei den Linken ist es vollkommen üblich, sogar Gewalttätigkeit gegen den Staat, das war Joschka Fischer, zu akzeptieren, hinzunehmen. Und wenn man diese Spiegelgeschichte liest, das ist natürlich etwas, was man in diesem Milieu dem rechten Lager nicht ermöglichen möchte. Ja, gut. Das muss man einmal vorwegnehmen.
2: Guter Bezug.
5: Auch, diese Vorwürfe gibt es, aber man muss ganz klar sagen, wenn es um Linke geht, ist das gar kein Problem. Kannst du Polizisten, die übrigens am Boden lagen, verprügelt haben, kein Problem. Dass jemand früher in einem Verein war mit sehr, sehr, sehr übler Ideologie, wird umgekehrt nicht gelten lassen. So, und jetzt kommen wir zu dieser Spiegelgeschichte, denn die ist einfach köstlich, muss man einfach sagen. Wie begründet der Spiegel, dass Ulrich Siegmund der gefährlichste Mann Deutschlands ist? Ich habe es gelesen und ich möchte hier daraus vorlesen und wir müssen über diese Zitate sprechen. Das Geilste an der Geschichte ist schon mal der Einstieg. Den lese ich jetzt mal vor. Es ist der heißeste Tag des Jahres, aber Ulrich Siegmund will sich von nichts und niemandem aufhalten lassen. Schon gar nicht von der Sonne. Ist das nicht ein tolles Wetter? Endlich ist der Sommer zurück. Endlich ist er da. Der Klimawandel, ruft er in die schwitzende Menge, die johlt und pfeift. Später wird eine Person am Straßenrand kollabieren, wahrscheinlich wegen der Hitze. Also vielleicht auch wegen des Klimawandels, über den Siegmund spottet. Aber noch ist die Stimmung prächtig, lieber Wolfgang Herles.
4: Also dann bin ich auch, ich bin auch der gefährlichste Mann Deutschlands, weil ich mich so über diese Hitzewellen, die hier dauernd über uns hinweg schwappen, ich freue mich auf jede Hitzewelle. Ich bin gefährlich.
2: Ja. Und den Bezug herzustellen, naja.
5: Ja. So, klassisch, das ist der Einstieg. Der Einstieg ist immer das Wichtigste. in der Geschichte. Ja, Wolf Schneider hat, glaube ich, gesagt, mit einem Erdbeben anfangen und dann langsam steigern. Kann auch Henry Nannen gewesen sein. Weiß ich nicht. Also der Einstieg ist immer das Wichtigste.
2: Also das war schon mal ein Erdbeben. Das Gefährlichste
5: an Ulrich Siegmund ist, dass er einen Witz über das Wetter macht, obwohl später jemand am Straßenrand, der möglicherweise wegen der Hitze ein bisschen geschwächelt haben könnte. Wir kommen später noch mal zum Thema Klimawandel. Das zieht sich durch diese ganze Geschichte beim Spiegel. Da soll bitte niemand was Unliebsames darüber sagen. So, jetzt wird's noch besser. Also der Ulrich Siegmund, der macht eine Tour durch Sachsen-Anhalt auf einem Moped, da sehen wir es gerade eingeblendet, einer Simson, das ist eine Schwalbe. Also in der, im Osten Deutschlands
2: nannte
5: man das Schwalbe. Dazu schreibt der Spiegel Folgendes. Am Straßenrand winken Menschen, schwenken die schwarz-rot-goldene Fahne, rufen unser Ministerpräsident. Erstmals seit Gründung der Bundesrepublik könnte ein Rechtsextremist Regierungschef eines Bundeslandes werden. Doppelpunkt. Und jetzt Achtung. Der Schwalbenführer. Der Schwalbenführer Ulrich Siegmund. Also ihm wird jetzt zum Vorwurf gemacht. Es gibt ja durchaus, das muss man sprachlich vielleicht sagen, das Wort Fahrzeugführer existiert schon. Es existiert auch das Wort Führerschein. Aber Schwarz-Rot-Gold, Rechtsextremist, Schwalbenführer. Für viele Sachsen-Anhalter wird sich dann die Frage stellen, sollte Ulrich Siegmund Ministerpräsident werden, muss man ihn dann in Zukunft meinen Schwalbenführer nennen? Das ist doch einfach nur noch Realsatire.
2: Also dafür, das ist eine billige Assoziation.
4: Dafür gibt's nicht mal den Literaturnobelpreis, weil das ist zu wenig subtil.
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1: Ich bin Diana Kramer. Wieder ein großer Waldbrand, wieder in NRW. Aktuell spitzt sich die Lage in der Stadt Monschau weiter zu. Durch einen riesigen Waldbrand in Belgien könnte es am Vormittag zu einer starken Rauchbelastung kommen, warnen die Behörden. Die Feuerfront sei nicht mehr weit von der deutschen Grenze entfernt. Die Feuerwehr bereite sich auf ein Übertreten der Flammen vor, sagte Einsatzleiter Philipp Krüger am frühen Morgen.
2: Aktuell steht der Wind noch sehr günstig, sodass die Bereiche im Monschauer Raum nicht im Gefahrenbereich liegen. Sollte sich jedoch nach Wetterprognosen der Wind drehen, könnte es hier zum Gefahrenbereich kommen, den wir zurzeit vorbereiten, um hier einen großmöglichen Puffer an Zeit zu gewinnen.
1: Feuerwehrsprecher Philipp Krüger. Vorsichtiges Aufatmen dagegen 20 Kilometer weiter in Hürtgenwald in der Eifel. Die Lage beim dortigen Waldbrand hat sich weiter etwas entspannt. Am Abend konnten die Anwohner des evakuierten Ortsteils Gai wieder zurück in ihre Häuser. Komplett gebannt ist die Gefahr dort aber noch nicht. Immer mehr Menschen aus Syrien wird in Deutschland der Status als Flüchtling aberkannt. Das teilte die Bundesregierung auf eine Anfrage der Linken mit. Die Zahlen sind im ersten Halbjahr deutlich gestiegen.
3: Bei fast jedem vierten Flüchtling aus Syrien, der überprüft wurde, ist der Schutzstatus zurückgenommen oder widerrufen worden. Das passiert vor allem dann, wenn sich die Lage in der Heimat ändert. Nach dem Sturz von Machthaber Assad sind viele Geflüchtete freiwillig zurückgekehrt. Auch gibt es seitdem deutlich weniger, die in Deutschland Asyl beantragen. Allerdings, die Sicherheitslage in Syrien ist in einigen Gebieten noch angespannt. Andere sind vom Krieg ziemlich zerstört. Auch deshalb werden derzeit kaum Menschen nach Syrien abgeschoben, auch wenn ihr Schutzstatus wegfällt. Thomas Borg, Nachrichtenredaktion.
1: Zum Sport. Bei der Schwimm-EM in Paris hat Johannes Liebmann mit Weltrekord Gold über 1500 Meter Freistil gewonnen. Auch Bronze ging nach Deutschland an Oliver Klemet. Die deutsche Mixstaffel über 4x200 Meter Freistil gewann außerdem überraschend Silber. Gold und Silber auch für Deutschlands Leichtathleten. Speerwerfer Julian Weber hat EM-Gold in Birmingham gewonnen. Silber ging an Nick Thum. Auch die Männerstaffel über 4x100 Meter holte Silber.
0: Soweit das Neueste. 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
1: Zum Wetter, die Vorhersage des Deutschen Wetterdienstes. Vom Westen über die Mitte bis in den Osten gibt es heute zum Teil kräftige Schauer und Gewitter. Ansonsten wird es ein trockener Sonne-Wolken-Mix. In der Nordhälfte 20 bis 27 Grad, im Süden nochmal schwülheiß bei bis zu 33 Grad. Zum Wochenstart überall wechselhafter mit Regen und örtlich Gewittern, dazwischen aber auch freundliche Phasen. Dazu sinkende Temperaturen von 20 bis 28 Grad.
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5: Ja, Sie haben richtig geschaut. Wenn Sie gerade zufällig wie ich auf die Uhr geschaut haben, wenn Sie das Gleiche festgestellt haben, es ist kurz nach 10. Hier ist News, das Radio mit einer großartigen Playlist, natürlich auch an diesem Sonntag. Und gleich kommt er, ich nenne ihn ja ganz gerne den Interviewkönig, weil er kriegt sie früher oder später alle auf seinen Interviewstuhl. Alle kommen gerne und stellen sich seinen Fragen. Einer der profiliertesten Journalisten Deutschlands, unser Politikchef Ralf Schuler. Ein Ausschnitt aus Schuler Fragen, was ist bei uns in knapp 20 Minuten. Und jetzt kommt für mich einer der größten Sommerhymnen aller Zeiten, für Sie vielleicht auch. Damals im Kino haben wir gerne gesehen, die Eiswerbung und dazu Beagle Music, Like Ice in the Sunshine. Hören Sie jetzt, kommen Sie gut rein in den frühen Sonntagmorgen.
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2: Wir sind hier in Strande in Schleswig-Holstein bei Wolfgang Kubicki, dem neu gewählten FDP-Chef. Herzlich willkommen.
3: Ich freue mich.
2: Die Frage muss erlaubt sein, wie viele zweite Chancen hat eine Partei eigentlich verdient?
3: Wenn sie eine gute Partei ist, wie die Freien Demokraten, jede zweite Chance oder dritte Chance oder wie auch immer. Es ist ja das zweite Mal, dass wir den Deutschen Bundestag haben verlassen müssen und jetzt den Wiedereinzug vorbereiten.
2: Und auf wen setzen Sie da eigentlich? Die Leute, die Ihnen von der Fahne gegangen sind, weil Sie gesagt haben, die Performance war nicht so doll, oder auf diejenigen, die noch nie FDP gewählt haben?
3: Ich setze auf jeden, der vernünftig ist und pragmatisch mit uns gemeinsam versuchen will, die Probleme, die wir haben, zu lösen. Aber es ist sicher einfacher, Herr Schuler, Menschen, die schon mal FDP gewählt haben, wieder zurückzubekommen, als Menschen, die noch nie in ihrem Leben an FDP gedacht haben, zu gewinnen, die Freien Demokraten zu unterstützen.
2: Aber genau denen müssen Sie ja jetzt klar machen, warum beim nächsten Mal Sie dann aber die Performance abliefern, die Sie offenbar beim letzten Mal nicht abgeliefert haben.
3: Ja, das lag daran, dass die Freien Demokraten der kleinste der Koalitionspartner waren. Deshalb sage ich ja, wenn ihr wollt, dass es eine vernünftige Politik gibt in Deutschland, müsst ihr die Freien Demokraten so stark wie möglich machen. Das macht das Gewicht aus, was wir in Koalitionen einbringen können. Aber soweit ist es noch nicht. Zunächst einmal müssen wir das Parlament wieder erreichen. Das ist die herausragende Aufgabe, vor der ich stehe. Und meine politische Vita weist aus, dass man sich auf das, was ich sage, wirklich auch verlassen kann.
2: Würden Sie aus Ampelzeiten eigentlich irgendwas zurücknehmen, was da beschlossen worden ist?
3: Also ich mag es nicht, den Blick zurück zu richten. Wenn man die Konstruktion selbst nicht schon als Fehler bezeichnen will, dann gibt es einige Dinge, bei denen ich selbst Fehler gemacht habe. Darauf will ich mich konzentrieren. Ich hätte niemals Frau Attermann zur Beauftragten wählen dürfen. Ich hätte mich niemals bei der einrichtungsbezogenen Impfpflicht mit Ja stimmen dürfen. Und ich hätte beim Selbstbestimmungsgesetz und auch beim Staatsbürgerschaftsrecht mein Gewicht etwas stärker in die Waagschale werfen müssen in der Fraktion, um die Dinge, die jetzt schieflaufen, verhindern zu können.
2: Sie haben in einem Interview unlängst mal gesagt, Sie hätten sich in der Person Friedrich Merz getäuscht. Wie sehen Sie heute den Kanzler?
3: Ja, ich habe mich getäuscht, weil ich glaubte, er weiß, worum es geht, um Deutschland wieder wettbewerbsfähig zu machen und wieder Wachstumsimpulse zu setzen. Ich glaube auch, dass er es weiß, aber neben seinen markigen Reden vor der Wahl, aber auch nach der Wahl, ist in der praktischen Politik auch für die Union relativ wenig übrig geblieben. Wenn mich heute auch tragende Kräfte der Union ansprechen und sagen, Wolfgang, wir brauchen eine starke FDP, weil sonst der Wirtschaftsteil der Union untergeht in dieser Koalition, dann deutet das darauf hin, dass es viel Verzweiflung gibt. Denn momentan läuft wirtschaftspolitisch alles in die falsche Richtung. Wir haben seit Jahren kein Wachstum. Wir haben auch jetzt keine Wachstumsimpulse. Wir haben eine Riesenstaatsverschuldung, die vom IWF schon als gefährdend betrachtet wird. Und wir haben relativ wenig Hoffnung bei deutschen Unternehmen, dass es besser werden wird. Das ist eine sehr gefährliche Mischung. Friedrich Merz, so glaube ich, ich kenne ihn seit 2005 ziemlich gut, hat das Potenzial, das zu ändern. Ich weiß nicht, warum er es nicht tut.
2: Nun haben sich seltsamerweise sehr viele Leute in ihm getäuscht. Wolfgang Schäuble hat ihn maßgeblich unterstützt. Die Leute, die ihn unterstützt haben, sind jetzt die Enttäuschtesten. Warum macht er Ihrer Meinung nach von dem Wissen, was Sie ihm unterstellen, keinen Gebrauch?
3: Ich muss jetzt Spekulationen loswerden, wie Sie ja auch, wie Journalisten im Zweifel auch. Ich muss Vermutungen äußern, aber ich glaube, dass er nach wie vor an einem extremen Angela-Merkel-Komplex leidet und dass er es schlicht und ergreifend nicht verkraftet, dass sie als die größte Kanzlerin in der Weltpolitik unterwegs ist, immer noch gefeiert wird, jetzt als Bundespräsident ins Gespräch kommt. Und er, auch gerade was sein Lebensalter angeht, weiß, dass es nicht mehr viel Zeit ist, die ihm als Kanzler bleibt. Und er möchte gerne auf der Weltbühne eine besondere Rolle spielen. Das ist für ihn wichtig. Er will Außenkanzler sein. Und was in Deutschland passiert, ist ihm in der historischen Betrachtung aus seiner Sicht relativ egal.
2: Ist das eine Persönlichkeitsstruktur, die gut ist fürs Kanzleramt?
3: Nein.
2: Interessanterweise gab es gerade die Meldung, Angela Merkel hat ja ihr Porträt Ölgemälde im Bode-Museum ausstellen lassen und damit die tägliche Besucherzahl nahezu verdoppelt. Sie haben die Bundespräsidentenpersonalie angesprochen. Glauben Sie, dass Angela Merkel eine Chance hat als Bundespräsidentin?
3: Nein. Ich hoffe jedenfalls nicht. Also meine Stimme wird sie nicht erhalten. Und ich glaube auch die der Mehrheit aus der eigenen Partei schon mal nicht. Sie hatte ihre Geschichte und sie hat auch eine Bedeutung für Deutschland gehabt. Nicht immer nur positiv, wie wir heute wissen. Und die Sehnsucht, die in weiten Teilen der Bevölkerung vorhanden ist, hat auch was damit zu tun, dass eben diese jetzige Regierung, die letzte auch schon, unter Olaf Scholz und Friedrich Merz schlicht und ergreifend nicht performt.
2: Der Forsa-Gründer Manfred Güllner macht dieser Tage eine Tiefenanalyse auf Umfragezahlenbasis über Friedrich Merz und das ist die reine Vernichtung. Also so wenig Vertrauen hatte noch kein Kanzler vor ihm, fehlendes Feingefühl, Missgriffe, die Kabinettsumbildung ist völlig fehlgeschlagen, zumindest kommunikativ aus dem Ruder gelaufen. Da kommt schon einiges zusammen.
3: Ja, es ist auch nicht verwunderlich, wer bis zum Wahltag seine eigenen Wahlkämpfer auf die Marktplätze schickt mit der Erklärung, wir werden einen stabilen Haushalt aufstellen, wir werden Deutschland wieder auf einen Wachstumskurs bringen. Und wenige Tage danach passiert das genaue Gegenteil, hat schon ein Glaubwürdigkeitsproblem in den eigenen Reihen. Wer einen Herbst der Reformen ankündigt, ohne zu erklären, in welchem Jahr das eigentlich passieren soll, hat ein Glaubwürdigkeitsproblem in der Bevölkerung. Wer dauernd verspricht, Menschen, Leute, es wird euch besser gehen, aber schlicht und ergreifend hinnimmt, dass lauter Hilferufe aus der deutschen Wirtschaft, von Industrieunternehmen, von Familienunternehmern, von Mittelständlern, von Handwerkern schlicht und ergreifend ungehört bleiben, der hat ein riesen Glaubwürdigkeitsproblem. Und wer hinnimmt als Friedrich Merz, als jemand, dem ja Wirtschaftskompetenz zugebilligt wird, dass wir jeden Monat zwischen 10.000 und 15.000 Industriearbeitsplätze hochbezahlt verlieren, die nicht wiederkommen werden, der hat, wie gesagt, das Problem mit der Glaubwürdigkeit, was die Zukunftsgestaltung angeht. Und aus diesem Teil des Jammers, glaube ich, wird er nicht herauskommen. Und wer dann gleichzeitig noch so viele kommunikative Fehler macht wie Friedrich Merz, der hat es im Prinzip auch nicht anders verdient.
2: Letzter großer Aufschlag, Einkommenssteuerreform. Die Bürger werden um 10 Milliarden Euro entlastet. Jetzt gab es das Missverständnis.
3: Eine schlichte Lüge.
2: Das stimmt. Ja. Es gab zunächst das Missverständnis, interessanterweise auch vom Bundesfinanzminister, genährt, dass diese 10 Milliarden Entlastung, die ja ohnehin nur knapp über dem Existenzminimumausgleich rangieren, dass die pro Jahr gewährt werden. Jetzt sind sie auf 2 Jahre gestreckt. 3 Milliarden, 7 Milliarden kommen also noch weniger an. Was halten Sie von der Reform?
3: Ja, ich finde es immer schon spannend, dass auch Journalisten glauben, wenn Rote und Schwarze sich einigen, sei das bereits eine Reform. Es ist ja keine Reform, sondern es ist nichts weiter als eine weitere Abzocke der Menschen. Es kommt netto bei niemandem mehr an. Im Gegenteil, ne, die Belastungen steigen. Denn wir haben ja auch noch im Sozialversicherungsbereich zusätzliche Belastungen für die Menschen. Wir haben eine gesetzlich vorgeschriebene Anhebung des Grundfreibetrages. Es ist keine Reform dieser Koalition. Und selbst die Ampel hat es noch geschafft, die kalte Progression auszugleichen. Ein Versprechen, das ja notwendig gegeben werden muss, denn wenn wir durch die Inflationsraten immer höhere Einkommenssituationen haben und gleichzeitig damit die Steuerbelastung steigt, ne, kommt bei den Menschen tatsächlich real weniger an. Die Menschen merken das jetzt, dass sie auf den Arm genommen werden, und ich kann nur dringend davor warnen, so weiterzumachen in der Kommunikation, denn die Problemlösungskompetenz der demokratischen Parteien, CDU, CSU, SPD, FDP, Bündnis 90, die Grünen, diese Problemlösungskompetenz schwindet immer weiter und das wird dann ein Demokratieproblem. Also was Klingbeil und Merz gerade machen, ist eine Sünde an der Demokratie.
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2: Thülen, du sprichst von Kriegsmittel, Massenvergewaltigung und das Thema schlägt allerdings nicht nur im deutschsprachigen Raum Wellen, sondern auch im Ausland. Auf Kürats Aussagen wurde mittlerweile sogar der reichste Mann der Welt aufmerksam, nachdem der britische Influencer Tommy Robinson den Ausschnitt aus der Sendung bei Servus TV bei X teilte, kommentierte Musk mit den Worten "One day there will be Nuremberg trials for those who enabled this." Auf Deutsch, eines Tages wird es Nürnberger Prozesse gegen diejenigen geben, die diese Verbrechen ermöglicht haben. Also Nürnberger Prozesse, Musk spricht hier von einer neuen, von einer völlig neuen Dimension von Verbrechen an einer Gesellschaft, die entstanden sind, Julian, durch Migration.
3: Durch die Politiker, die die Migration ermöglicht haben. Und da darf man nicht müde werden, den Namen Angela Merkel zu nennen. Erstmal zu diesem Wort Nürnberger Prozesse. Nürnberger Prozesse, Prozesse gegen Top-Anführer des Nationalsozialismus. Dieser Vergleich ist natürlich für das deutsche Geschichtsbewusstsein erst einmal absolut empörend. Und ich persönlich würde ihn auch so nicht ziehen, denn ich würde jetzt nicht Angela Merkel mit Göring zum Beispiel gleichsetzen. Jetzt muss man aber einmal schauen, woher kommt das? Dieser Vergleich kommt aus den USA, vom reichsten Mann der Welt. Elon Musk, eigentlich Südafrikaner, aber inzwischen Amerikaner. Und das ordnet das schon ein bisschen anders ein, weil für die Amerikaner ist die deutsche Geschichte in allererster Linie Popkultur. Es ist immer ein popkultureller Referenzrahmen. In den USA, im Kino ist gerade ein großer Film gelaufen. Nuremberg spielt, glaube ich, Russell Crowe, spielt Hermann Göring. Und das ist halt einfach eine gewisse amerikanische Lockerheit, die Last unserer Geschichte nicht tragen, weil sie auf der anderen Seite standen, solche Vergleiche zu ziehen. Ja, also aus meiner Sicht kein passender Vergleich, aber für Amerikaner ein sehr logischer Vergleich, der sich aus sozusagen amerikanisch-popkultureller Sicht geradezu aufdrängt, wenn es um große Verbrechen geht. Das ist sozusagen erstmal der Kontext hier. Worum geht es hier bei dem, was Elon Musk sagt? Was ist der Kern davon? Elon Musk sagt, das, was geschehen ist, das ist ja der Vergleich, den er zieht, das sind Verbrechen gegen die Menschlichkeit. Das ist das, was er da sagt. Und ich finde, wie gesagt, auch wenn mir dieser Vergleich Nürnberger Prozesse fern liegt, ich finde, dass man darüber sprechen muss, inwieweit er damit recht hat. Wenn man sich die Zahlen rückblickend auf die letzten 10 Jahre anschaut, die 10.000, ich weiß nicht, wie viele Opfer es sind, angestochen, abgestochen, vergewaltigt, ermordet, zusammengeschlagen, in der Schule ausgeraubt. Es werden Zehntausende, vielleicht Hunderttausende Opfer sein, die Angela Merkel diesem Land aufgezwängt hat. Viele davon liegen unter der Erde. Und da muss man dann schon die Frage stellen, da das ja politisch herbeigeführt worden ist, wie klassifiziert man das? Und ist es wirklich die gesellschaftliche Antwort darauf, dass Angela Merkel dann ein Buch darüber schreibt, das Freiheit heißt, nachdem sie mit ihrer Politik Millionen Menschen in diesem Land ihre Freiheit geraubt hat, will ich gar nicht von der Pandemie anfangen, sondern von der Bewegungsfreiheit im öffentlichen Raum. Ich kann Angela Merkel, soll doch einfach mal zwischen 21 und 23 Uhr über den Kudamm spazieren. Ohne ihre Sicherheitsleute, die sie immer noch beschäftigen. Ja, und einfach mal gucken, wie sich das so anfühlt als Frau. Um ein Gefühl dafür zu kommen, was sie angerichtet hat für Frauen, an Frauen in diesem Land. Da können wir alle Straßen, da können wir den Jungfernstieg durchgehen, da können wir die Kö durchgehen, können wir all die ehemaligen Prachtstraßen dieses Landes angehen, wo die islamistische Raumnahme durch Angela Merkel stattgefunden hat. Und da muss man sich halt schon fragen, ist die gesellschaftliche sozusagen Reaktion darauf, dann Angela Merkel schreibt ein schönes Buch darüber mit dem zynischen Titel Freiheit, verdient Millionen damit, tritt in irgendwelchem Berliner Ensemble auf, wo dieses ganze grün-linke staatsbedienstete Migrationsmilieu sie dann auch noch immer noch dafür beklatscht, freut sich darüber, was sie da angerichtet hat, wird reich dadurch, während Anne-Marie Kürath unter der Erde liegt. So, die Frage muss man ja irgendwann mal stellen, besonders wenn man das, was im Moment im Land passiert, mal in die Zukunft projiziert und sagt, wir sind halt längst nicht am Höhepunkt angelangt. Ja, da draußen, das ist immer wieder das, was ich versuche, um es eindringlich zu machen. Ich sage das nur, damit sich was ändert, weil das meine Agenda ist, dass sich da was ändert. Da draußen läuft irgendwo das nächste Mädchen rum. Und das jetzt sind die Sommerferien, das heißt, vermutlich schläft's noch. Die Eltern ahnen auch noch nichts davon. Vielleicht schlafen die Eltern auch noch. Vielleicht sind sie an der Nordsee, vielleicht sind sie an der Ostsee, vielleicht sind sie im Harz, vielleicht sind sie im Bayerischen Wald, vielleicht sind sie auf Mallorca. Und diese Eltern wachen fröhlich auf und erfreuen sich ihres Kindes und wissen nicht, und das Kind wacht fröhlich auf und springt in wenigen Stunden in die Nordsee oder in die Ostsee. Und sie alle wissen nicht, dass ihr Schicksal schon besiegelt ist. Das ist die Realität. Das ist die Realität. Da draußen ist irgendwo das nächste ermordete Mädchen. Und das nächste. Und das nächste. Und das nächste. Und das ist alles die Folge von Angela Merkels Politik. Und die Folge von Olaf Scholz Politik und die Folge von Friedrich Merz Politik. Und wir müssen schon mal die Debatte darüber führen, ob das einfach so vorbeizieht an unserer Gesellschaft und die Leute, die dafür verantwortlich sind und nichts dagegen tun, obwohl sie, wie Friedrich Merz, Wahlen damit gewinnen, am Ende ja auch ihr Geld verdienen, was Friedrich Merz verdient, 300.000 Euro mehr als Bundeskanzler, auch Leibwächter, auch Dienstflugzeuge und so weiter, ihr Geld damit verdienen, das Gegenteil versprochen zu haben. Also Friedrich Merz hat einfach sein Amt errungen durch dieses Versprechen, tut das Gegenteil, ermöglicht und ermächtigt damit, wie gesagt, das nächste Mädchen, was irgendwo da draußen noch friedlich schläft. Und soll er dann auch einfach seine Biografie schreiben und wir sagen noch mal ein paar Millionen für Friedrich Merz? Oder was ist unsere gesellschaftliche Antwort darauf? Und deswegen finde ich das in brutal zugespitzten, mir fernen Vergleich. Aber die Debatte, die er damit zu provozieren versucht, ja, ich weiß nicht, wie es an Herles geht, aber die finde ich sehr, sehr wichtig.
4: Elon Musk fordert Nürnberger
5: Prozesse. Die Debatte, ja. Ich teile ja ihre Wut auf Merkel.
3: Zorn. Es ist keine Wut.
5: Ja, Zorn.
3: Es ist Zorn. Er ist sehr zielgerichtet.
5: Meinetwegen auch heiliger Zorn. Es ist jedenfalls an Merkel. Merkel hat aber nicht die Leute vergewaltigt und erstochen. Strafrechtlich ist das ein Unterschied, ob ich der Täter bin oder ob ich zur Tat aufrufe. Auch das hat sie nicht getan, sondern sie hat in einer blinden, dummen, ideologisch verbohrten Politik das ermöglicht. Die Nürnberger Prozesse endeten mit Todesurteilen. Ich hoffe doch nicht, dass Elon Musk das Todesurteil wieder einführen will. Er hat einfach, mag popkulturell alles erklärbar sein, aber er hat keine Ahnung von dem, was die Nürnberger Prozesse waren. Er versteht sehr viel von Zukunft. Er ist der Zukunftsmann schlechthin. Aber von der Vergangenheit sollte er besser die Finger lassen. Da fehlen ihm einfach die Grundvoraussetzungen, das richtig zu beurteilen. Also Nürnberger Prozesse waren was ganz anderes. Das war ein Gerichtsprozess über ein Regime.
4: Aber dennoch,
5: das Gerichtsprozess über das Regime von Angela Merkel werden bei uns bei Wahlen. Das ist der eigentliche Prozess in einer Demokratie. Über ein Regime sind Wahlen und nicht Prozesse.
4: Ja, ist alles richtig, aber Elon Musk fordert Nürnberger Prozesse für die Migrationspolitik. Das heißt doch, dass die Dimension dessen, was hier in Deutschland passiert...
3: Das ist natürlich auch nicht. Die Dimension ist natürlich in keiner Weise vergleichbar. Da bin ich ja vollkommen bei Wolfgang Herles. Deswegen sage ich, es ist für das deutsche Geschichtsbewusstsein, für alles Deutsche ein empörender Vergleich. Ich habe das ja genau das gerade gesagt. Ich glaube nur, dass es uns in dieser Suppe, in der wir selber kochen und vor uns hinsimmern, während unsere Kinder vergewaltigt werden,
4: das wäre meine Frage.
3: Dass es vielleicht manchmal gar nicht schaden kann, wenn ein durchgeknalltes Universalgenie, und er ist beides, mit einem empörenden Wort, manche Debatte lässt sich nur noch durch Empörung starten, mit einem empörenden Wort uns einmal vor Augen führt, dass tödliche Politik in Deutschland vollkommen konsequenzlos bleibt. Ich bin ja vollkommen bei Wolfgang Herles, dass das, nichts ist vergleichbar mit dem Verbrechen, es ist singulär, nichts auch vergleichbar mit dem Prozess, mit den Nürnberger Prozessen, nichts dergleichen. Darum geht's ja gar nicht. Es geht ja jetzt nicht darum, es wäre wahnwitzig, jetzt zu sagen, muss man die Merkel jetzt irgendwie in diese Reihe stellen. Wäre vollkommener Wahnwitz. Ist ja nicht das, was wir tun. Wir berichten darüber, was Elon Musk gesagt hat. Ich habe versucht zu erklären, woher kommt das, welcher Impuls steckt dahinter. Das ist ein zutiefst amerikanischer Impuls, die deutsche Geschichte popkulturell und mit einer gewissen Leichtigkeit zu betrachten. Diese Leichtigkeit und Lockerheit haben wir nicht, weil es eben unsere Geschichte ist. Das ist einfach der Hintergrund dieser Äußerung von Elon Musk. Aber der Punkt ist hier doch, Elon Musk führt uns meiner Meinung nach etwas vor Augen. Und Wolfgang Herles, da muss ich widersprechen, sagt, naja, das Urteil wird dann ja sozusagen an der Wahlurne gefällt. Das Problem in Deutschland ist nur, wenn ich wenn ich dann Friedrich Merz gewählt habe, der ja versprochen hat, das Gegenteil von dem, was Angela zu tun, was Angela Merkel getan hat, dann bekomme ich das Gleiche, was Angela Merkel getan hat, aufgrund einer weiteren Logik unserer deutschen Geschichte, nämlich der Brandmauer. Es ist eben nicht möglich. Das ist ja das Problem. Es ist nicht möglich, Stand jetzt, war es nicht möglich, bei den letzten beiden Bundestagswahlen, das schreckliche und tödliche Phänomen der illegalen islamistischen Massenmigration abzuwählen. Egal, was ich wähle, es funktioniert nicht.
5: Ja, aber Richter schaffen das auch nicht. Was wir brauchen, ist eine politische Aufarbeitung. Wir brauchen eine politische Aufarbeitung in der Migrationsfrage, genauso wie in der Energiepolitikfrage, genauso wie in der Corona-Frage, in all diesen großen, fundamentalen Zerstörungspolitiken ist nichts passiert, was man als politische Aufarbeitung nennen könnte. Das liegt nicht nur an Merz und auch vorher nicht nur an Merkel. Das hat ja diese Gesellschaft zugelassen. Das ist ja eine allgemeine Meinungs-, das entsprach ja dem Mainstream. Ja, deswegen kann man nicht jetzt zwei Leute rauspicken, die vor ein Gericht stellen und die dann mit was auch immer aburteilen, sondern da müsste sich eigentlich unsere ganze Gesellschaft auf einen Prozess einrichten, ja. Das tun wir aber nicht.
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1: Ich bin Diana Kramer. Der Waldbrand in Belgien an der Grenze zu Deutschland weitet sich weiter aus. Einsatzkräfte hoffen auf Verstärkung aus dem Ausland und kühlere Temperaturen. Die Einwohner der Stadt Monschau in NRW sollen sich auf eine mögliche Evakuierung vorbereiten.
2: Die Einsatzkräfte in NRW kommen nicht zur Ruhe. Der Brand im Hürtgenwald ist immerhin weitgehend unter Kontrolle. Es war der größte Waldbrand in der Geschichte NRWs. Zum Vergleich, der Brand, der in Belgien wütet, ist 9-mal so groß. Er ist nur wenige Kilometer entfernt von der deutschen Grenze. Hier bereitet sich die Feuerwehr seit Stunden darauf vor. Die Stadt warnt vor einer starken Rauchbelastung. Einwohner mehrerer Ortsteile sollten den Tag lieber woanders verbringen. Regen können die Einsatzkräfte heute nicht erwarten, aber der Wind ist immerhin nur schwach. Thomas Bremser, Redaktion.
1: Die Ukraine hat Russland erneut mit Drohnen angegriffen. Der Bürgermeister der Hauptstadt Moskau spricht sogar von einer der größten Angriffswellen aus Kiew. Rund 600 Drohnen sollen auf die russische Hauptstadt abgefeuert worden sein. Der Großteil konnte abgewehrt oder zerstört werden.
3: Hier in Moskau meldete Bürgermeister Sobjanin die ganze Nacht über Angriffe. Im Moskauer Gebiet ging ein Logistikzentrum des Online-Versandhändlers Wildberries in Flammen auf. Auch ein Lager für Medikamente geriet in Brand. Mehrere zivile Objekte, darunter zahlreiche Wohnhäuser und eine Schule, wurden beschädigt. Auch im Süden Russlands gab es Tote. Russland wiederum griff die Ukraine mit Raketen und Drohnen an. Auch dort gab es mehrere Opfer. Aus Moskau, Ulf Mauder.
1: Bei einem Unfall eines Reisebusses aus Polen in Ungarn gab es mindestens 12 Tote und viele Verletzte. Der Bus war auf einer Autobahn etwa 140 Kilometer östlich von Budapest von der Fahrbahn abgekommen und in den Straßengraben gestürzt. Nach ersten Erkenntnissen der Polizei war der Fahrer bei der Fahrt in der Nacht am Lenkrad eingeschlafen. Er wurde festgenommen. Befürchtungen eines neuen Migrantenansturms auf die spanische Nordafrika-Exklave Ceuta sind bisher nicht eingetreten. Trotz Aufrufen in sozialen Netzwerken zu einer Wiederholung des massenhaften Grenzübertritts von Ende Juli blieb die Lage an der Grenze und in der Exklave weitgehend ruhig. Spanien und vor allem Marokko hatten ihre Sicherheitsvorkehrungen im Vorfeld deutlich verstärkt.
0: Soweit das Neueste. 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
1: Zum Wetter, die Vorhersage des Deutschen Wetterdienstes. Heute im Osten und Südosten gebietsweise schauerartige Regenfälle, vereinzelt gewittrig. Ab dem Nachmittag zunächst Auflockerungen, später dann vom Saarland bis ins Erzgebirge neue Schauer und Gewitter, lokal Unwetter. Sonst meist trocken bei 20 bis 27 Grad in der Nordhälfte, im Süden erneut schwülheiße 28 bis 33 Grad. Morgen in der Südhälfte nass und mit 26 Grad maximal nicht mehr ganz so warm.
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4: Schön, dass Sie am Sonntag auch News, das Radio hören. Kann man ja auch gerne bewusst zuhören oder einfach nebenbei laufen lassen. Das passt immer. Ich bin Alex Purucker. Schön, dass Sie bei uns sind. Und gleich kommt der Mann bei uns, den ich ja ganz gerne einfach mal nenne. Das heiße Messer in der Butter des Wahnsinns. Unser Chefredakteur Julian Reichelt. Bekannt natürlich auch mit seinem Format Achtung Reichelt. Sie wissen, der härteste Gegner von Scheinheiligkeit, Propaganda und Heuchelei in der Politik. Ein Ausschnitt aus Achtung Reichelt. Wie immer absolut hörenswert bei uns in weniger als 20 Minuten. Und jetzt The Cure. Hier ist Friday. 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Haben Sie einen schönen Sonntag.
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2: Man muss sich dafür nur noch einmal Gretas berühmteste Rede, ihre How Dare You-Rede anschauen, die sie im Alter von 16 Jahren 2019 beim UN Climate Summit in New York hielt. Diese Rede wurde nicht so sehr von Kindern und Jugendlichen, sondern vor allem von Erwachsenen, von Eltern, Politikern und Journalisten gefeiert und verherrlicht wie ein globales Erweckungserlebnis. Tatsächlich sollte es bloß die Geburtsstunde einer hasserfüllten Verführerin sein. Gretas Hass hätte man durchaus schon damals erkennen können. Schauen Sie noch einmal.
3: This is all wrong. I shouldn't be up here. I should be back in school on the other side of the ocean. Yet you all come to us young people for hope. How dare you? You have stolen my dreams and my childhood with your empty words. And yet, I'm one of the lucky ones. People are suffering. People are dying. Entire ecosystems are collapsing. We are in the beginning of a mass extinction. And all you can talk about is money and fairy tales of eternal economic growth. How dare you? You are failing us. But the young people are starting to understand your betrayal. The eyes of all future generations are upon you. And if you choose to fail us, I say we will never forgive you.
2: We will never forgive you. Jeder mitfühlende Erwachsene hätte diese erkennbar an Wahnvorstellungen leidende Jugendliche sanft, aber doch bestimmt von der Bühne holen und ihre Eltern anrufen müssen. Aber stattdessen bejohlten und beklatschten die Großen im Saal dieses besessene Kind und ihre eigene Beschimpfung. Wenige Monate später wurde Greta übrigens von der damaligen Bundeskanzlerin Angela Merkel empfangen, statt das arme Mädchen in Therapie zu schicken. In ganz Deutschland ermunterten linke Eltern ihre Kinder, in den neusozialistischen Kampf zu ziehen gegen die Umstände des Wohlstands, die sie doch selbst als Eltern geschaffen hatten. Dabei übersahen sie eine wichtige Frage. Wenn eine Generation sich kaum entscheiden kann, welches Geschlecht sie hat, sollte man sie dann über die wirtschaftliche Zukunft der ganzen Welt entscheiden lassen? Wohl kaum. Es gibt kaum etwas so Weißes auf der Welt wie Gretas Klimabewegung, außer vielleicht eine nächtliche Versammlung des Ku Klux Klan. Weiße Kinder aus gutem weißem Hause, gesegnet mit den Errungenschaften fossiler Energien, wie zum Beispiel dramatisch gesenkte Kindersterblichkeit, die den braunen Kindern des sogenannten globalen Südens erklären wollen, dass sie leider, schade, Pech gehabt, ohne den Segen nahezu unendlicher und ja fossiler Energie aufwachsen sollen. Arme Kinder sollen auf Wohlstand verzichten, damit linke Kinder in einem der reichsten Länder der Erde sich dabei besser fühlen können. Oder wie der deutsche Linksterrorist Wilfried Böse gesagt hätte, ich bin kein Rassist, ich bin Idealist. Spätestens wenn die Idole der eigenen Kinder, die doch eigentlich nur die Welt verbessern wollten, in Sturmhaube und mit Terroristentuch auftreten und antisemitische Auslöschungsparolen plärren, sollte man vielleicht als Vater oder Mutter umdenken und sich hinterfragen. Aber das geschieht bei diesen linken Eltern natürlich nicht. Die Elterngeneration Greta hat linke Kinder geschaffen, die die Ermordung von Charlie Kirk auf Social Media gefeiert und das Attentat auf Donald Trump bedauert haben, aber nur, weil es gescheitert ist. Eines der erfolgreichsten Videos auf TikTok in den letzten Jahren in dieser Generation war Osama bin Ladens Brief an Amerika, in dem er erklärt, warum der Islamismus und der islamistische Terrorismus dem freien Westen moralisch überlegen seien. Millionen Jugendlichen gefällt das, weil sie in Islamisten und Sozialisten Verbündete und Heilsbringer im heiligen Kampf gegen die politischen Sünden der Vergangenheit und ihrer Großelterngeneration sehen. Sie wollen nichts mehr errichten, erbauen und erschaffen. Sie wollen umstürzen und zertrümmern. Diese linke Generation wurde zum Selbsthass auf den freien Westen erzogen. Sie wollen aus der ersten Welt zurück in die dritte Welt. Sie sind eine zerstörerische Generation, die sich mal wieder in ihrem Hass auf die Juden als kolonialistische Unterdrücker und Übel der globalen Ungerechtigkeit prächtig einfügen in jegliche deutsche Ideologien. Diese linken Kinder verlangen von uns, Männer nicht zu hinterfragen, die sich als Frauen ausgeben, aber echten Frauen, die massenhaft von islamistischen Ungeheuern vergewaltigt wurden, glauben sie nicht, weil es jüdische Frauen sind. Und wenn sie ihnen doch glauben, so können sie kein Mitgefühl für sie empfinden. Hier ist Gretas deutsche Statthalterin, die schreckliche Luisa Neubauer, Anführerin von Fridays for Future, über das Massaker vom 7. Oktober. Schauen Sie.
4: Offensichtlich haben sich ja die Grünen als nach dem 7. Oktober in meinen Augen viel zu einseitig und in Teilenweise ja mit großer Flexibilität auch gegenüber dem Völkerrecht auf die Seite Israels gestellt. Nicht eben nur auf Seiten der israelischen Zivilgesellschaft oder der demokratischen Kräfte in Israel, sondern weit rein in Fragen von, was ist Recht und Gerechtigkeit, und auf einmal war es dann okay dann doch und nochmal irgendwie ein bisschen zu bomben und so.
2: Massenvergewaltigung von Frauen kann Luisa Neubauer irgendwie gar nicht so schlimm finden, wenn es gegen Juden geht. Die These von der Kollektivschuld hat in der Familie Remzma, der Luisa Neubauer entstammt und die ihr bis heute bestehendes Vermögen übrigens mit Hitler-Klebebildern gemacht hat, diese These hat dort eine gewisse Tradition. Nur scheint es bei Luisa Neubauer eher die Kollektivschuld der Juden zu sein. Es ist eine linke Generation der Täter-Opfer-Umkehr aus den ewig gleichen Motiven. Die Erfolgreichen als Täter, während die Trübseligen, die geistig Tristen, die Unambitionierten ihre eigene Bedeutungslosigkeit zum edlen Opfermythos verklären. In wenigen Wochen werden diese linken Kinder, Stand heute, die politischen Erben der Mauermörder zur regierenden Partei hier in der Hauptstadt Berlin wählen. Als die SED noch Menschen einsperren konnte, war sie nicht so erfolgreich wie heute, dank dieser linken Generation. Damals regierte die SED nur halb Berlin, morgen wird es wohl ganz Berlin sein. Diese linke, mitleidlose, fanatische, verbohrte, verrannte, vernagelte Generation ist nicht das Versagen der Kinder, sondern das epochale Versagen der Eltern. Bis heute weiß niemand, wer oder was eigentlich wirklich hinter dem Phänomen Greta steckt. Ganz sicher wird ein Mädchen nicht einfach weltberühmt, weil es sich mit einem Pappschild auf die Straße setzt, auch wenn das natürlich eine sehr rührselige Erzählung ist. Und ganz sicher war Greta die erfolgreichste Zersetzungsoperation gegen den freien Westen seit Menschengedenken. Diese Operation war nicht so erfolgreich, weil die Kinder darauf hereingefallen sind, es sind Kinder, sondern weil die Eltern darauf reingefallen sind. Sie waren es. Sie haben ihre Kinder zu linken Mitläufern erzogen, anstatt sie Skepsis, Zweifel und Widerspruch zu lehren. Und das ist unverzeihlich.
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2: Nur selber denken macht schlau, sollte auch vielleicht für die Volksbühne Berlin gelten. Weiße raus, das ist jetzt das Motto beim neuen Volksbad vor der Volksbühne in Berlin, das vorübergehend eröffnet wurde. Morgen dürfen dort am Nachmittag nämlich nur schwarze Menschen baden und schwimmen.
3: Das Volksbad vor der Volksbühne in Berlin-Mitte eröffnete vergangenen Freitag als temporäres Schwimmbecken. Kosten 300.000 Euro Steuergeld für ein 25 Meter langes Becken am Rosa-Luxemburg-Platz. Die Versprechen dahinter? Keine Kommerzialisierung, Zugang für alle, kostenloser Eintritt. Doch morgen gilt der Sommerspaß nicht mehr für alle. Denn dann übernimmt die steuerfinanzierte NGO Each One Teach One, kurz EOTO, für 6 Stunden das Becken. Sie bietet Kultur- und Sportangebote für schwarze Menschen an. Weiße Menschen sind dabei meist nicht erwünscht. Ursprünglich stand im Programm des Volksbads für 12 bis 18 Uhr. In diesem Zeitraum ist das Volksbad exklusiv für schwarze Communities geöffnet. Nach Newsberichterstattung änderte das Volksbad den Text aber. Jetzt heißt es, das Volksbad ist heute für Each One Teach One, EOTO e.V. reserviert. Am Ergebnis ändert das nichts. Weiße müssen draußen bleiben. Warum Menschen mitten in Berlin auf Steuerzahlerkosten wieder nach Hautfarbe bewertet und sortiert werden, darüber sprechen wir jetzt bei News Live.
2: Also kaum zu glauben, ein steuerfinanziertes Schwimmbad schließt Menschen wegen ihrer Hautfarbe aus, wie unsere Kollegin Joelle Rautenberg herausfand. Das Volksbad Berlin-Mitte ist morgen zwischen 12 und 18 Uhr für die NGO Each One Teach One, EOTO, kurz abgekürzt, reserviert. Die Organisation macht vor allem Angebote für schwarze Menschen, bei denen Weiße ausgeschlossen sind. Auf der Webseite der Volksbühne hieß es zunächst, ich zitiere, in diesem Zeitraum ist das Volksbad exklusiv für schwarze Communities geöffnet. Dazu der Satz, wir bitten diese kollektive Selbstbezeichnung und die damit verbundene Räume zu respektieren. Im Klartext, weiße Besucher sollen akzeptieren, dass sie am 14. August zeitweise dort nicht schwimmen dürfen. Und nach NIOS Berichterstattung heißt es jetzt auf der Webseite nur noch, das Volksbad ist heute für Each One Teach One EOTO e.V. reserviert. Kurz, Weiße dürfen am 19. August zwischen 12 und 18 Uhr im Volksbad trotzdem nicht schwimmen. Ja, Alexander, wir schmunzeln so ein bisschen über die Diskussion. Schmunzeln kann man allerdings nicht, wenn man mal wieder feststellt, dass NGOs dahinter stecken, dass Steuergelder in solche Aktionen reingehen. Also 300.000 Euro kostet das temporäre Schwimmbecken am Rosa-Luxemburg-Platz, auch finanziert durch öffentliche Gelder. Was hältst du von so einer Aktion?
4: Das ist eine Aktion des steuerfinanzierten Theaters Volksbühne. Volksbühne, ein linkes Theater, lange Zeit in schwerem Wasser gewesen. Es gibt einen neuen Intendanten dort, Herrn Lilienthal, der jetzt in dieser Spielzeit antritt. Ein linkes Theater, das nun sagt, bieten wir doch in der spielzeitfreien Pause eine weitere Vergnügung auf Steuerzahlerkosten. Lass uns doch einfach ein Schwimmbad leasen und dorthin stellen. Das ist zunächst einmal keineswegs mit der Mittelverwendung in einem für ein öffentliches Sprechtheater abgedeckt. Die bekommen dort Geld für Theater zu machen und nicht um ein Schwimmbad zu leasen und dort noch gewissermaßen an den Bäderbetrieben Konkurrenz zu machen, ist ja dort kostenloser Eintritt. Für ein Bad muss man zahlen. Da geht's schon mal los. Da wird also stark in den Wettbewerb eingegriffen. Zum Zweiten, 300.000 Euro sind kein Klacks, sind 300.000 Euro, für die andere Leute aufstehen müssen, für die andere Leute arbeiten müssen. Dass es Theater gibt, die sich zu linken Verkündungsstationen entwickelt haben, bedauere ich als jemand, der früher selbst viel Theater gemacht hat, sehr, sehr, sehr. Die meisten Subventionstheater sind reine Propagandisten der linken Weltanschauung, die mit Toleranz überhaupt nichts mehr zu tun haben. Die Toleranz gilt nur für Linke, ganz Linke und Extremlinke. Das ist der Vielfaltsbegriff, das ist der Toleranzbegriff sehr, sehr vieler Subventionstheater. Hinzu kommt jetzt noch, und dann nimmt man diese 300.000 Euro A für ein Schwimmbad, dafür bekommen sie das Geld nicht, schreibt dann B noch drauf, für alle auch eine Floskel aus der Hölle. Immer wenn es heißt für alle, sind eigentlich nur die Guten gemeint aus linker Sicht. Für alle meint eigentlich immer nur für Linke und in dem Fall meint sogar zu diesem Zeitpunkt nur für Schwarze. Das ist letzten Endes ist Rassismus gegen Weiße. Was soll es denn sonst sein? Vorher hat man es klar hineingeschrieben, ist für die schwarze Community reserviert. Jetzt ist es reserviert für einen schwarzen Verein, der sich die Interessen von Schwarzen auf die Fahnen geschrieben hat. Eoto, ich habe das nie vorher gehört. Ich dachte, es sei vielleicht irgendwo ein Staat. Nein, das heißt so each one teach one. Also jeder bringt jemandem etwas bei. Da ist ja der pädagogische Führer schon im Namen drin. Das heißt ja erstmal, du Nicht-Schwarzer, lass dir mal was beibringen von uns, den Schwarzen oder Schwarzgelesenen, was weiß ich, was man gerade sagen darf zurzeit. Also man sieht einfach, diese ganze Diversitätsideologie züchtet ein neues Kastendenken. Mhm. Es geht eben gerade nicht um Vielfalt und Inklusion, es geht um Exklusion. Man will nur ein exklusives Badevergnügen für die schwarze Community haben. Und das ist letztendlich der Strich, die Moral dieser ganzen idiotischen Vielfaltsideologie. Vielfalt meint Einfalt für die Richtigen. Und das sehen wir hier an diesem Beispiel für alle, aber in diesem Zeitfenster eben nur, falls du eine schwarze Hautfarbe hast, beziehungsweise zu diesem Verein gehörst, mit diesem sympathisiert, dieses Fenster nutzt für Eoto. Das führt zu Ausgrenzung. Und noch einmal, es ist letzten Endes Rassismus gegen Weiße mit Steuergeld.
5: Und ja, ich will einmal ganz kurz die Definition von Rassismus vorlesen, von der Bundeszentrale für politische Bildung. Rassismus ist eine Weltanschauung und Form der Diskriminierung, bei der Menschen aufgrund äußerlicher Merkmale ihrer Herkunft, Sprache oder Kultur als minderwertig oder unterschiedlich eingestuft werden. Es ist, auch wenn das die Menschen nicht gerne hören wollen und irgendwie als Gegenreaktion oder als Safe Space oder weiß der Geier was betrachten, es ist Rassismus in Reinform, Menschen am Eingang eines öffentlich finanzierten Schwimmbads entlang einer selbstgesteckten Farbpalette den Eintritt zu gewähren oder den Eintritt zu verwehren. Eben, du bist dunkel genug, du darfst rein, du bist zu hell, du darfst nicht rein, ist eine Sache, von der ich eigentlich gedacht hatte, wir haben das längst hinter uns gelassen. Es gibt nämlich keine menschlichen Rassen, geschweige denn, dass ich dafür morgens aufstehen darf, um so einen Schwachsinn zu finanzieren. Denn dieses Volksbad ist ja gar kein Volksbad, ebenso wie die Volksbühne keine Volksbühne ist. Sie ist eine vom Volk finanzierte linke Theaterbühne für eben entsprechende interessierte Gruppen. Es gibt in Berlin 29 Frei- und Strandbäder, die mit 78 Millionen Euro pro Jahr ausgestattet werden, damit man da eben nicht die realen Kosten bezahlen muss, sondern nur die 3,50 Euro, 4 Euro, ich weiß den aktuellen Kurs nicht, Eintritt für den Zugang eben zu diesem Freibad mit gemähter Wiese, mit sauberem Schwimmbecken, da habe ich auch meine Zweifel, aber egal, ob man da reinspringen sollte und will überhaupt. Es gibt dieses Angebot und die Idee von diesem Becken war ja, es ist alles so teuer geworden und niemand kann sich mehr die 3,50 fürs Freibad so und so leisten, dass die Menschen auch nicht mehr ins Freibad gehen wollen, weil da vielleicht teilweise Bürgerkrieg herrscht oder irgendwelche ethnischen Konflikte ausgetragen werden, steht ja nur am Rande der Diskussion. Und hier kommen wir dann zu dem Punkt, dass das Ganze sozusagen linke Gruppen, noch linkeren Gruppen dann ihre linken Projekte zur Verfügung stellen, wofür niemand irgendwas bezahlen musste, außer der Steuerzahler, und die dann auf die verrückte Idee kommen, eben Menschen nach Hautfarben zu sortieren. Es ist Rassismus pur, das möchte ich an sich nicht in unserem Land und schon gar nicht möchte ich, dass es öffentlich finanziert wird.
2: Herr Professor Lüttke, möchte Sie dazu abholen, bevor wir gleich mal dahinter blicken, was das für eine NGO ist, also eine seltsame Blüte einer NGO-Organisation in der deutschen Hauptstadt. Sie als Münchner, wenn Sie dann mit dem Zug so nach Berlin kommen und das dann mitkriegen, wie wirkt so eine Veranstaltung auf Sie?
6: Also es gibt natürlich ungewöhnliche Kunstaktionen immer mal wieder und dagegen habe ich auch nichts. Allerdings ist das hier schon, also für mich aus zwei Gründen besonders seltsam. Das eine ist diese Steuerfinanzierung eben der NGO. Das ist, was eigentlich eine NGO eigentlich nicht sein sollte. Die sollte doch eigentlich eine Nichtregierungsorganisation sein. Aber davon haben wir uns so weit entfernt, mittlerweile seit vielen Jahren. Warum kann man das nicht auf privatwirtschaftliche Grundlagen stellen? Dann können die machen, was sie wollen. Aus meiner Sicht, dann können sie reinlassen, wen sie wollen oder nicht. Also heute nur Leute mit roten Haaren oder so. Und das Zweite ist, dass es noch etwas gibt in der Sache. Es gab ja auch früher schon mal zum Beispiel Badetage in öffentlichen Schwimmbädern, ich wette hier auch in Berlin, für Frauen. Ich weiß nicht, wie der Stand aktuell ist, aber das gab es auch. Und das hatte bestimmte Gründe, dass sich auch vielleicht Frauen mit bestimmten Hintergründen sicherer fühlten, an diesen Tagen dorthin zu gehen. Und darüber kann man, glaube ich, reden. Aber hier sehe ich nicht, was das in der Sache sein soll. Also sind jetzt wirklich Schwarze in der Mehrheit der Meinung, ich kann dann nur ins Schwimmbad gehen, Ist es die Finanzierung, aber also ist der Eintritt mir zu teuer? Aber ich glaube, das will auch keiner sagen, dass es den vom Eintritt her grundsätzlich zu teuer ist. Also ich sehe den sachlichen Grund nicht, warum man das zu bestimmten Zeiten hier machen sollte oder nicht, im Gegensatz zu anderen Fällen.
4: Er will halt also eine linke Theaterleitung, will da halt wieder eines dieser berühmten Zeichen setzen. Und Zeichen setzen heißt einfach Lobbygruppen befriedigen. Mhm. Das heißt Zeichen setzen, ich befriedige Lobbygruppen, heute sind sie Schwarzen, morgen sind es die anderen. Und nur dann werde ich in diesem gesamten linken Klüngel ernst genommen, wenn ich jede verschiedene sogenannte Opfergruppe bediene.
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1: Ich bin Diana Kramer. Wieder ein großer Waldbrand und wieder könnte es NRW treffen. Ein großer Waldbrand in Belgien nähert sich der deutschen Grenze. Die Feuerfront ist laut der belgischen Behörden schon mehr als einen Kilometer breit. Direkt an der Grenze liegt die nordrhein-westfälische Stadt Monschau. Dort bereite man sich auf ein mögliches Übertreten der Flammen vor. Einsatzleiter Philipp Krüger.
2: Aktuell steht der Wind noch sehr günstig, sodass die Bereiche im Monschauer Raum nicht im Gefahrenbereich liegen. Sollte sich jedoch nach Wetterprognosen der Wind drehen, könnte es hier zum Gefahrenbereich kommen, den wir zurzeit vorbereiten, um hier einen großmöglichen Puffer an Zeit zu gewinnen.
1: Einsatzleiter Philipp Krüger. Vorsichtiges Aufatmen dagegen 20 Kilometer weiter in Hürtgenwald in der Eifel. Die Lage beim dortigen Waldbrand hat sich weiter etwas entspannt. Am Abend konnten die Anwohner des evakuierten Ortsteils Gai zurück in ihre Häuser. Komplett gebannt ist die Gefahr dort aber noch nicht. Schockmoment am Münchner Flughafen. Nach einem Zwischenfall wurde am Nachmittag eine Start- und Landebahn zeitweise gesperrt. Mittlerweile läuft der Betrieb wieder normal.
3: Kurz nach dem Start war die Maschine von Vietnam Airlines am Nachmittag wieder nach München zurückgekehrt. Am Flugzeug wurden Schäden an Reifen und Fahrwerk festgestellt. Weil es nicht mehr selbst rollen konnte, wurde es in einen Hangar geschleppt. Auf dem Rollfeld mussten Reifenteile eingesammelt und Schäden an der Fahrbahn repariert werden. Wie es zu dem Zwischenfall kam, ist noch unklar. Aus München, Julia Wasilkow.
1: Hurricane Lala hat auf Hawaiis größter Insel Big Island für zerstörerische Winde und massive Niederschläge gesorgt. Infolge des Sturms fiel dort in mehr als 63.000 Haushalten der Strom aus. Örtliche Medien berichten auf der Insel von umgestürzten Bäumen, Straßensperren und Überschwemmungen. Laut dem US-Hurricane-Zentrum drohen auch auf anderen Inseln wie Maui oder Lanai orkanartige Böen und Starkregen. Und zum Sport. Amanal Petros ist erstmals Marathon-Europameister. Der WM-Zweite gewann in Birmingham das Rennen mit einem Meisterschaftsrekord von 2 Stunden, 9 Minuten und 11 Sekunden.
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1: Zum Wetter, die Vorhersage des Deutschen Wetterdienstes. Heute im Osten und Südosten gebietsweise schauerartige Regenfälle, vereinzelt gewittrig. Ab dem Nachmittag zunächst Auflockerungen, später dann vom Saarland bis ins Erzgebirge neue Schauer und Gewitter, lokal Unwetter. Sonst meist trocken bei 20 bis 27 Grad in der Nordhälfte, im Süden erneut schwülheiße 28 bis 33 Grad. Morgen in der Südhälfte nass und mit 26 Grad maximal nicht mehr ganz so warm.
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1: Heute lautet unser Thema: Die Hauptstadt wendet sich nach links außen. Berlin verkommt, Berlin driftet ab. Die Hauptstadt wird von Jahr zu Jahr schmutziger, lauter und gefährlicher. An vielen Stellen ähnelt sie einer öffentlichen Müllhalde, an anderen einer Freiluftpsychiatrie. Im September könnte der Absturz sich mit neuen Köpfen und neuem Schwung fortsetzen. Auf den gescheiterten Tennisspieler im Roten Rathaus, Herrn Wegner von der CDU, könnte eine radikal linke Landesregierung unter dem Vorsitz der umbenannten SED folgen. Dann hieße die regierende Bürgermeisterin Elif Eralp. Auf Berlin kämen noch düstere Zeiten zu. Aber die Hauptstädter sind offenbar fest entschlossen, das Experiment zu wagen. Sie wollen den Ruin vollenden. Eine neue Umfrage lässt aufhorchen. Die umbenannte SED liegt mit 21% an der Spitze. Ihr folgen CDU, AfD, Grüne und SPD. Die drei linken Parteien kämen zusammen auf 50%. Das würde für eine dunkelrot-grün-rote Regierung reichen. Mit einer auf 12% deklassierten SPD, den Grünen in der Mitte und der umbenannten SED an der Spitze. Ermittelt hat die Zahlen das Meinungsforschungsinstitut CIVEY im Auftrag des Tagesspiegels. Die Linke steht in Berlin für Enteignungen und Klassenkampf, für Sozialismus und Koran. Ihr Aufstieg verläuft ebenso rasch wie die Islamisierung ganzer Kieze. Diese neue radikale Linke hat nichts zu tun mit den nostalgischen Sozialisten der einstigen DDR. Im 336-seitigen Programm für die Wahlen zum Abgeordnetenhaus heißt es: Berlin ist bunt, vielfältig und laut. Und wir wollen die Schaffung eines deutsch-arabischen oder deutsch-kurdischen Schulzweiges prüfen. Und weiter: Ein besonderes Augenmerk legen wir auf die lesbische Sichtbarkeit, um sie aus der Nische zu holen. Und schließlich: Jede Abschiebung ist eine Abschiebung zu viel. Für uns ist ganz klar, dass niemand abgeschoben wird. Niemand, sagt die Linke. Spitzenkandidatin Elif Eralp erklärte nach dem linksextremistischen Anschlag auf das Berliner Stromnetz im Januar, die Täter könnten gar keine Linken gewesen sein. Linke täten so etwas nicht.
2: Aus meiner Sicht ist völlig klar, nichts an diesem Anschlag ist links, wo auch immer sich die Täter verorten mögen. Linke Politik bedeutet immer vor allem eins: Solidarität und Schutz der Schwächsten. Dieser Anschlag war ein krimineller Angriff auf das soziale Berlin. Und als Linke stellen wir uns selbstverständlich schützend hinter die betroffenen Menschen.
1: Es ist ein uralter Trick aus dem Repertoire einer gescheiterten Ideologie. Die schlechten Haupt- und Nebenfolgen des Sozialismus werden zum Verrat an der sozialistischen Sache erklärt. So will man eine Weltanschauung reinwaschen, die noch nirgends zum Guten geriet, weil sie vom Falschen ausgeht, von der Regulierbarkeit aller Lebensverhältnisse. Sozialismus führt in Unfreiheit und Verelendung, denn er traut dem Menschen nicht. Elif Eralp ist insofern eine treue Sozialistin, als sie paradiesische Zustände verspricht. In Berlin soll niemand mehr, kein Inländer und kein Ausländer, Sorgen vor unbezahlten Rechnungen haben müssen. Eine Kollektivierung weiter Teile der Immobilienbranche und des Gesundheitswesens soll es ermöglichen.
2: Wir stehen an der Seite der Rider, der Beschäftigten in Vivantes Tochterfirmen, den Reinigungskräften und all den anderen, der Mieterinnen und der Rentnerinnen. Und wir werden mit ihnen gemeinsam jeden Tag für Verbesserung kämpfen. Damit die Menschen in unserer Stadt morgens wieder mit Freude aufstehen können und ohne Sorgen vor unbezahlten Rechnungen abends wieder ins Bett gehen können.
1: Der Weg in eine paradiesische Welt ohne Sorgen vor unbezahlten Rechnungen ist mit Enteignungen gepflastert und natürlich mit ideologischer Schulung. Die Linke will gegen antipalästinensischen Rassismus ebenso vorgehen wie gegen antimuslimischen Rassismus. Und natürlich schon in der Schule gegen rechts. Elif Eralp will auch Geflüchteten ab dem ersten Tag das Recht auf eine Wohnung zusprechen. Ausländer also, die Asyl beantragen oder sich Geflüchtete nennen, sollen mit staatlicher Hilfe auf dem regulären Wohnungsmarkt unterkommen.
2: Für uns steht das Ziel eines selbstbestimmten Lebens im Zentrum unserer Politik. Deswegen wollen wir, dass Geflüchtete sowie alle Berlinerinnen Zugang zu bezahlbarem Wohnraum erhalten. Statt Ausgrenzung und Stigmatisierung setzen wir auf Teilhabe ab dem ersten Tag. Dazu gehört, dass Geflüchtete nicht in inhuman isolierten Massenunterkünften leben und Kinder in isolierten Containerschulen unterrichtet werden, sondern Zugang zu Wohnungen und Regelsystemen erhalten und übergangsweise zu dezentralen Unterkünften.
1: Berlin steuert nach dem Versagen von Kai Wegner und Schwarz-Rot auf eine radikal linke Regierung zu. Momentan lehnt die SPD die Enteignungspläne der umbenannten SED ab, die wiederum nennt eine Brandmauer gegen Linksaußen undemokratisch. An solchem Geplänkel im Wahlkampf dürfte das Bündnis aber nicht scheitern. Die sozialistische Versuchung lebt. Der Neid ist unbesiegbar, der Islam marschiert. Berlin wird aus Schaden nicht klug und will nicht aus der Geschichte lernen. Das war Kissler Kompakt, der erste Kommentar des Tages, Ausgabe 335. Nur selber denken macht schlau.
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2: Erleben wir gerade einen Staat, der mit immer neuen Regeln die wirtschaftliche Situation in Deutschland noch schwieriger macht, als sie ohnehin schon ist?
3: Ja, genau das erleben wir und das ist auch mein Gebiet. Also die Wirtschaftsethik ist eben in nicht nur Bereichen wie KI, sondern auch in vielen anderen Bereichen aktiv. Und aus meiner Sicht muss auch darauf hinweisen, dass der Staat auch Fehler macht. Nicht nur die Bösen in der Wirtschaft, die Fehler machen, da wird immer Stern darauf hingewiesen gerne. Sondern auch der Staat tut vieles, was falsch ist. Vieles, was der Wirtschaft, den Unternehmen und damit auch der Gesellschaft überhaupt nicht hilft, sondern gängelt und überreguliert. Das erleben wir in vielen, vielen Bereichen, bei der KI zum Beispiel, aber auch bei vielen anderen.
2: Ja, besonders in der Bürokratie, kann man das so festhalten?
3: Ja, die Bürokratie ist leider überall und aber auch schlimmer geworden. Das Bürokratie gibt es natürlich immer schon zu allen Zeiten und ursprünglich mal war sie gedacht als etwas, was helfen soll, was Prozesse vereinfachen und standardisieren soll. Aber jetzt, was wir schon seit langem haben, ist genau das Gegenteil im Grunde, dass wir eine Bürokratie haben, die nur noch um sich selbst kreist, die gegebenenfalls irgendwelche Regeln abarbeitet, die auch nur um ihrer selbst willen gemacht sind und um Jobs für Bürokraten zu schaffen. Und das ist, glaube ich, nicht das, was hilft und nicht produktiv ist. Und darauf muss auch die Ethik hinweisen.
2: Herr Professor Lüttke, wir freuen uns auf jeden Fall auf die kommenden 2 Stunden News Live mit Ihnen. Und wir haben auch gleich das passende Thema für Bürokratie. Aber erstmal Grüße gehen raus an alle unsere Zuhörer im News Radio auf DAB+, an unsere Zuschauer auf YouTube und auf unserer News App. Schön, dass Sie alle mit uns dabei sind. Ich bin Norbert Dobleit und wir diskutieren jetzt über dieses Thema, über die Brüsseler Bürokratie. Sie schlägt wieder zu. Ursula von der Leyen's Beamtenapparat ist wieder in Höchstform. Eine neue EU-Verpackungsverordnung ist in Kraft getreten, gedacht für weniger Müll, aber für viele kleine Familienbetriebe wird sie zum bürokratischen Albtraum.
4: Weniger Müll und mehr Recycling. Damit begründet die EU ihre neue Verpackungsordnung, die in Teilen seit gestern in Kraft ist. Für Verbraucher könnte sie schon bald ganz konkrete Folgen haben. Wein, Honig oder andere Produkte von Kleinhändlern aus dem EU-Ausland könnten deutlich schwerer bekommen zu sein. Denn die neuen Vorgaben bringen kleine Unternehmen massiv in Bedrängnis. Wer verpackte Waren in andere EU-Länder verschickt, muss sich dort registrieren und für die Entsorgung seiner Verpackungen selbst aufkommen.
5: Wir müssen leider unseren Versand ins EU-Ausland mit sofortiger Wirkung ausstellen.
6: Wir müssen leider zum 12.8. den Versand in alle EU-Ausländer stoppen.
7: Wir müssen uns leider verabschieden. Der Grund ist die neue EU-Verpackungsordnung PPWR, kurz für Packaging and Packaging Waste Regulation, die am 12.8.26 in Kraft tritt.
8: Ab dem 12. August werden wir nicht mehr ins EU-Ausland versenden, denn uns sind die Hände gebunden. Es gibt eine neue EU-Richtlinie.
4: Dass die Registrierung kompliziert ist, hat selbst Brüssel erkannt. Die EU-Kommission ermuntert die Mitgliedstaaten deshalb, bestimmte Regeln vorerst nicht anzuwenden und keine Strafen zu verhängen. Über den neuen Bürokratiewahnsinn aus Brüssel und ob dieser zum Umweltschutz oder zur Zerstörung kleiner Unternehmen beiträgt, darüber sprechen wir jetzt bei News Live.
2: Ja, die EU stellt Verbote auf und rät gleichzeitig dazu, diese Verbote zu umgehen. Was die neuen Vorgaben für kleinere Unternehmen bedeuten, zeigt ein Statement, das die Honigmanufaktur Eggers vor wenigen Tagen auf Instagram veröffentlicht hat.
9: Tschüss, liebe Honigmanufaktur Eggers-Fans aus dem EU-Ausland. Wir können euch in Zukunft nicht mehr weiter beliefern. Es gibt eine neue EU-Verordnung und die macht es uns so teuer und so aufwendig, dass es sich für uns nicht mehr rechnet, nach Spanien, Italien, Schweden, sonst wohin zu verschicken. Wir müssen in jedem Land die Verpackung jedes Jahr lizenzieren, mengenmäßig angeben und brauchen noch einen Verpackungsverordneten vor Ort in jedem Land. Das geht für uns als kleine Imkerei überhaupt nicht mehr. Und ansonsten müsst ihr euch bei der EU bedanken, die mal wieder mit weniger Bürokratie genau zu solchen Dingen dann führt und es den Kleinen das Leben schwer macht, den Großen, da spielt es wahrscheinlich keine Rolle. Wir müssen den Versand ins EU-Ausland einstellen.
2: Tschüss, sagt er. Wir verabschieden uns aus dem Export unserer Produkte in die europäischen Nachbarländer. Herr Lüttke, wir haben ja eben schon Bürokratie hierzulande angesprochen. Jetzt reden wir hier über den Bürokratiewahnsinn der EU. Aus Ihrer Sicht ist der nochmal eine Stufe größer, eine Stufe härter?
3: Ja, leider, das ist er. Und ursprünglich war es ja völlig anders geplant. Also die EU war ja dazu gedacht, eben den Austausch, den Handel zwischen den Ländern zu vereinfachen. So wurde es doch auch verkauft. Und zwar, das kann doch nicht nur bedeuten Großunternehmen, das ist doch bedeutet doch gerade auch diese Kleinen. Das ist doch wichtig, das ist doch eigentlich der Spirit der EU. Und dass man da sozusagen jetzt das Gegenteil davon macht, das für die schwieriger macht und im de facto verunmöglicht, im Grunde aufgrund dieser unsinnigen Regeln, das widerspricht völlig dem Kerngedanken der EU, weswegen wir sie eigentlich mal eingerichtet haben.
10: Ich meine, es fiel ja eben schon dieser Hinweis, das finde ich wirklich einen absoluten Wahnsinn, was eben dieser Herr von dieser Honigmanufaktur gesagt hat. In jedem EU-Land brauchst du einen sogenannten Verpackungsbevollmächtigten. Also sind ja Wortungetümer, die kannte man aus der DDR. Verpackungsbevollmächter. Wo haben sie denn verpacken lassen? Zeigen Sie mal den Bevollmächtigten, bitte schön, sonst kommen sie hier nicht durch. Also es gibt praktisch einen neuen innereuropäischen Grenzwall. Die Ware darf nicht durch, wenn du nicht im Zielland einen Verpackungsbevollmächtigten hast. Und zusätzlich braucht der Hersteller der Verpackungsware noch eine EU-Konformitätserklärung. Du brauchst eine EU-Konformitätserklärung, du brauchst einen Verpackungsbevollmächtigten und das Ziel ist, dass bis 2035 alle Verpackungen zu 100% recyclingfähig sind.
11: So befeierlich, dass ich nach Recht und Ordnung gehandelt habe oder wie so.
10: Genau, so ist es. Ja, das ist doch wirklich Wahnsinn. Und wirklich noch einmal, in jedem EU-Land brauchst du das. Ich habe einen sehr schönen Text dazu gelesen beim RND, bei einem Beispiel, wo mir natürlich das Herz aufgeht. Ein portugiesisches Weingut will jetzt einen wunderbaren portugiesischen Wein nach Deutschland schicken und sagt dann, gut, wir haben vielleicht im Monat nur 2 Sendungen nach Deutschland und müssen uns aber jetzt hier einen Verpackungsbevollmächtigten in Deutschland leisten. Also nennen wir mal einen in der Uckermark, der jetzt für den portugiesischen Weinhändler, der verpackungsbevollmächtigt ist, dann sagt er, trinkt doch euren Wein alleine.
2: Also Julius, Ursula von der Leyen und ihre Beamten in Brüssel haben mal wieder einen rausgehauen. Hier geht es um neue Verpackungsrichtlinien. Kannst du uns kurz zusammenfassen, was ändert sich konkret jetzt für kleinere Unternehmen, die wir auch eben auch im Einspielfilm gesehen haben?
11: Es ist genau das, was Alex beschrieben hat. Jede Veränderung, jede Berichtspflicht, jede Pflicht, jemanden dafür vorzuhalten, eine gewisse Dokumentation zu halten, die wird teuer, je weniger Volumen ich durch die Gegend schicke. Pro, man nennt das Grenzkosten, Dinge kosten Geld und irgendwann, wenn ich eine Maschine habe, die irgendwie eine Büroklammer herstellt und die aber auch 1 Million Büroklammern herstellen kann, die erste Büroklammer ist sehr, sehr teuer, weil die ganze Maschine damit bezahlt werden muss, die 1 Millionste Büroklammer kostet fast nichts mehr, weil dieselbe Maschine mit ein bisschen mehr Strom und vielleicht ein bisschen mehr Arbeitszeit und ein bisschen mehr Draht am Ende die millionste Klammer herstellt. Mhm. Wenn ich aber, wie Alexis sagt, ein Riesenunternehmen bin und verschicke durch die ganze Welt Zalando oder irgend sowas in der Art. Es gibt auch andere Dienstleister, die sowas machen und habe dann halt einen so einen Bevollmächtigten in Dänemark und einen in Schweden und einen in Spanien. Kostet mich das, keine Ahnung, 500.000 mehr. Das ist bei Milliardenumsätzen vollkommen irrelevant. Das sind 0,0001 Cent pro Sendung. Wenn ich aber nur 6 Kisten Wein nach Österreich verschicke, weil die in der Wachau genug eigenen Wein haben, dann muss ich auf diese 36 Flaschen diese Kosten umrechnen. Und dann entstehen da mal schnell 2, 3, 4, 5 Euro pro Sendung. Also lasse ich es bleiben. Und was Herr Lüttke gesagt hat, ist auch vollkommen richtig. Die EU war eigentlich dazu da, unsere Handelszone glatt zu machen. Mit derselben Währung, mit denselben Vorschriften. Dass alle dieselben Rechte haben,
2: so
11: gemeinsam arbeiten können. Wir gucken mal in die USA zu dem bösen Onkel Trump, der uns da jetzt 30, 40% Zölle auf gewisse Waren auferlegt hat. Die bürokratischen Hürden und Hindernisse in der EU werden im Bereich von 100% Zoll gewertet, was die wirtschaftlichen Zusatzkosten, Berichtspflichten und so weiter, also korrigieren Sie mich gerne, aber in diesen Größenordnungen, je nach Branche, von 100% Zöllen innerhalb der EU, das sind keine echten Zölle, das sind einfach nur, da bekommt niemand was, da wird keine Kasse aufgefüllt in Brüssel, mit der man dann weiß ich was machen könnte. Das sind einfach Kosten, die entstehen für nichts. Kosten für Menschen, die irgendwelche Listen ausfüllen, Kosten für Menschen, die irgendwie nachträglich irgendwelche Dokumentationen machen, wie warm war die Milch von der Kuh am 17. um 4. Niemand fragt das nach, niemand weiß es, was das soll. Es kostet nur Geld und das sind diese Hemmnisse, die sich in der EU aufgebaut haben. Und diese Verpackungsordnung ist eben unter dem Dach der, wir müssen alles recyceln und wir müssen genau wissen, wo es herkommt. Und wir müssen am Ende jemanden finden, den wir anschwärzen können, wenn er es falsch gemacht hat. Das ist der Gedanke, der dahinter steckt und das kostet eben Geld, Zeit, Nerven und am Ende macht es weniger statt mehr Handel.
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1: Ich bin Diana Kramer. Die Gefahrenlage in Monschau an der belgischen Grenze hat sich nach Einschätzung der Feuerwehr leicht entspannt. Wir fahren zurück, sagte Einsatzleiter Philipp Krüger der dpa. Schon in der Nacht habe man einen Großteil der Einsatzkräfte wieder abgezogen. Aktuell sei man noch mit 20 Personen auf Reserve vor Ort. Die Feuerfront im belgischen Hohenfenn ist nahe an die deutsche Grenze herangekommen. Die Stadt Monschau hatte rund 5000 Bewohner gestern vorsorglich gebeten, sich auf eine Evakuierung einzustellen. Monschau liegt nur rund 2 Kilometer von der Grenze entfernt. Immer mehr Menschen aus Syrien wird in Deutschland der Status als Flüchtling wieder aberkannt. Das teilte die Bundesregierung auf eine Anfrage der Linksfraktion mit. Die Zahlen sind im ersten Halbjahr deutlich gestiegen.
2: Bei fast jedem vierten Flüchtling aus Syrien, der überprüft wurde, ist der Schutzstatus zurückgenommen oder widerrufen worden. Das passiert vor allem dann, wenn sich die Lage in der Heimat ändert. Nach dem Sturz von Machthaber Assad sind viele Geflüchtete freiwillig zurückgekehrt. Auch gibt es seitdem deutlich weniger, die in Deutschland Asyl beantragen. Allerdings, die Sicherheitslage in Syrien ist in einigen Gebieten noch angespannt. Andere sind vom Krieg ziemlich zerstört. Auch deshalb werden derzeit kaum Menschen nach Syrien abgeschoben, auch wenn ihr Schutzstatus wegfällt. Thomas Brock, Nachrichtenredaktion.
1: Russland und die Ukraine haben sich erneut gegenseitig mit Angriffen überzogen. Moskaus Bürgermeister sprach bei Telegram von einer der größten Angriffswellen aus Kiew. Rund 600 Drohnen sollen auf die russische Hauptstadt abgefeuert worden sein. Der Großteil konnte abgewehrt oder zerstört werden. Der ukrainische Präsident Zelensky sprach von mindestens 3 Toten durch russische Angriffe. Damit zum Sport, und da gab es die nächste Medaille für das deutsche Team bei der Leichtathletik-EM in Birmingham. Am letzten Tag holte Amanal Petros Gold im Marathon. Der WM-Zweite gewann das Rennen in 2 Stunden, 9 Minuten und 11 Sekunden.
3: Kurz vor dem Ziel schnappt sich Petros eine Deutschlandfahne aus dem Publikum und läuft damit über die Ziellinie. Völlig verdient gewinnt der Mann von Hannover 96 den anspruchsvollen Marathon und sorgt für die 17. deutsche Medaille bei dieser EM. Thomas Bremser, Sportredaktion.
1: Am Abend stehen dann die letzten EM-Entscheidungen an, unter anderem im Stabhochsprung der Männer und im Weitsprung der Frauen.
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1: Zum Wetter, die Vorhersage des Deutschen Wetterdienstes. Heute im Osten und Südosten gebietsweise schauerartige Regenfälle, vereinzelt gewittrig. Ab dem Nachmittag zunächst Auflockerungen, später dann vom Saarland bis ins Erzgebirge neue Schauer und Gewitter, lokal Unwetter. Sonst meist trocken bei 20 bis 27 Grad in der Nordhälfte, im Süden erneut schwülheiße 28 bis 33 Grad. Morgen in der Südhälfte nass und mit 26 Grad maximal nicht mehr ganz so warm.
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2: Meine lieben Freunde, ich habe wieder ein bisschen rumgeschnuppert im Internet und bin über einen Podcast gestolpert, der mich neugierig gemacht hat. Und zwar ist es eine Podcast-Folge des Formats Ben Ungeskriptet. Kennt der ein oder andere von euch wahrscheinlich. Ich mag's, weil der liebe Ben sich mit jedem an den Tisch setzt und auch jeden ordentlich zu Wort kommen lässt. Das ist ja alles gar nicht mehr so selbstverständlich heutzutage. Und zwar egal, wie verbrannt derjenige ist. Und diesmal war der liebe Jan Lake zu Gast, den ich ja sowieso super spannend finde, weil er einfach irgendwie nie Angst hat, seine Meinung zu sagen. Also dachte ich, da hören wir uns vielleicht einfach mal ein paar Ausschnitte zusammen an und genau das tun wir jetzt.
3: Ich bin der Meinung, es wurde so dermaßen viel verschlimmbessert in unserer Gesellschaft. Es gab Dinge, die waren völlig in Ordnung und die waren cool und alle haben damit gelebt. Und die, die nicht damit leben konnten, die hättest du aber auch, die konntest du auch im Nachhinein nicht davon überzeugen. Mhm. Ich nenne dir mal das Beispiel, das ist übrigens lustig, dass wir jetzt darauf kommen, weil das war die ursprüngliche Anfrage von dir, bezog sich auf diese Vogue-Geschichte.
4: Genau, das ist immer so Vogue is real.
3: Genau, genau, so eine Vogue-Geschichte, ja. Genau. Und das ist für mich das Paradebeispiel. Ich glaube, wir waren längst an dem Punkt, an dem Homosexualität, Diversität und all das
2: akzeptiert waren.
3: Vollkommen toleriert, akzeptiert wurde und alle cool damit waren. Ich kann dir mal ein Beispiel sagen, nach meiner Puffzeit, ich war Barkeeper in einem schwulen Club. Krass. So, ich, Jan Like, werde seit Jahren als homophob und transphob beschimpft, sondergleichen. Mein Manager, mit dem ich 10 Jahre lang intensiv zusammengearbeitet habe, stockschwul. Ich selber jahrelang in einem Homo-Club, Barkeeper, geilste Zeit meines Lebens. Ich habe mit den Schwulen geflirtet, ich hatte das Trinkgeld des Jahrhunderts. Wir haben damit kokettiert, dass ich halt eine Hete bin und die halt Homo und dich kriegen wir heute schon rum. Ich sag, versuch's doch und so. Einfach geil, es war einfach entspannt. Und was ich bei mir selber beobachtet habe, und das finde ich zutiefst traurig, ist, ich bin viel intoleranter geworden.
2: Krass.
3: Ich habe mittlerweile eine Abneigung, wenn ich diese Bewegungen, diese LGBTQ-Bewegung, ich habe eine Abneigung, wenn ich die Regenbogenflagge sehe, kriege ich zu viel. Das ist für mich ein so beschissenes Symbol. Der Regenbogen ist eigentlich sowas Schönes und die haben den missbraucht. Die haben den Regenbogen missbraucht. Wenn ich den sehe, gehe ich sofort in Alarmbereitschaft, weil ich nicht weiß, welches Pronomen sich dahinter versteckt und wie ich jetzt wieder belehrt werden soll, was denn jetzt hier alles es zu tolerieren und zu akzeptieren gilt.
2: Jan, ich weiß, was du meinst. Und ich schwöre dir, diesen Eindruck haben so viele andere Menschen auch. Wir müssen uns endlich bewusst machen, und das geht an die vielen wunderbaren Menschen da draußen, die für Vielfalt und Liebe und LGBTQ und Glitzer auf die Straße gehen. Leute, ihr müsst euch endlich bewusst machen, dass durch dieses ständige Hervorheben und Überbetonen von irgendwelchen LGBTQ, AI-Plus-Themen, Regenbögen und Gay-Glitzer-Commercials, viele Leute einfach nur noch super genervt sind. Und ganz ehrlich, wenn ich lesbisch wäre, wäre ich halt noch viel mehr genervt. Wer will denn bitte von sich behaupten, queer, also irgendwie seltsam zu sein? Deshalb fand ich zum Beispiel auch Alice Weidels Aussage zu diesem Thema, ich bin nicht queer, sondern einfach nur mit einer Frau verheiratet.
5: Ich bin nicht queer, sondern ich bin mit einer Frau verheiratet.
2: Dafür wurde sie ja komplett zerrissen. Ich fand das super base. Und übrigens empfinden so auch einfach wirklich viele Menschen aus der Community. Dieses ständige Thematisieren als, das ist einfach total anstrengend. Wenn man Dinge einfach normal lebt und nicht ständig hervorhebt, dann werden sie auch als normal wahrgenommen. Das ist genau übrigens wie bei Kindern, die Trennung ihrer Eltern viel besser verarbeiten, wenn man ihnen das als etwas total Selbstverständliches vermittelt und nicht permanent ein Fass aufmacht. Jetzt ist Papa weg. Und ich krieg übrigens auch die Krise, wenn ich irgendwo noch einen Regenbogen sehe. Auf einer Kindertasche oder auf einem T-Shirt oder wer weiß, keine Ahnung wo. Einfach Krise. Krise.
4: Was genau ist dein Problem mit denen?
3: Dass sie von mir verlangen, bei allen mitzumachen, was sie für richtig halten. Und wenn ich es nicht tue, bin ich automatisch nicht Teil des Ganzen. Ich war aber vorher schon weitaus toleranter als sie selber. Und sie müssen auch einfach akzeptieren, wenn Menschen eine andere Sicht der Dinge haben. So, sei du schwul, ich bin's nicht. Ganz simpel und mach du bei mach du dein Ding, ich mach meins, so, aber deswegen heißt es nicht, dass ich irgendwas gegen Schwule habe, nur weil ich jetzt nicht irgendwie die Regenbogenflagge poste oder nur weil ich nicht will, dass Kinder früh sexualisiert werden in Kindergärten und dort dann irgendwelche Agendas stattfinden oder sonstigem. Das hat alles nichts damit zu tun mit dem Wesentlichen. Wir haben in einer Gesellschaft gelebt, Boy George, Elton John, war doch alles völlig cool, da hat doch keiner drüber Gedanken gemacht, über seine Sexualität als solches. Der war halt schwul. Ja, okay, alles klar. Next. Was macht er denn? Geile Musik. Alles klar, super. Feier ich oder feier ich nicht. So, völlig okay. Heute ist es ja so, ich feiere die Musik nicht. Oh, ja, weil er schwul ist, oder? So, verstehst du? Also das ist so, das finde ich ganz, ganz furchtbar. Und diese Hysterie, die auch hinter dieser ganzen Thematik entstanden ist, dieses Penetrante, dieses Vehemente und dann immer noch so, es gibt noch so viel Homophobie, es gibt noch so viel Transphobie, wir müssen dies und jenes machen und so. Nee, ihr habt es geschafft, die Menschen zurückzuwickeln in ihrer Toleranz und vielen so auf den Sack zu gehen.
6: Ich weiß, dass ich sehr oft nicht akzeptiert werde, besonders weil ich halt, wie gesagt, ein Fuchs bin und viele akzeptieren das eben nicht.
4: Was genau ist dein Problem mit denen?
3: Dass sie von mir verlangen, bei allem mitzumachen, was sie für richtig halten. Und wenn ich es nicht tue, bin ich automatisch nicht Teil des Ganzen. Ich war aber vorher schon weitaus toleranter.
2: Ja, oder sogar dagegen.
3: Sie müssen auch einfach akzeptieren, wenn Menschen eine andere Sicht der Dinge haben. So, sei du schwul, ich bin's nicht.
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1: Die vier großen Stromnetzbetreiber haben sich in einem Brandbrief an die Bundesnetzagentur gerichtet. Sie warnen vor möglichen Engpässen beim Strom und prognostizieren, wenn die Regierung nichts tut, könnten Lastabschaltungen nicht ausgeschlossen werden.
2: Die vier Übertragungsnetzbetreiber 50 Hertz, Amprion, Tenet und Transnet BW haben sich an die Bundesnetzagentur gewendet. Und das Schreiben, das News vorliegt, klingt fast wie ein Drohbrief. Wenn die Bundesregierung beim politisch gewollten Kohleausstieg nicht umsteuert, sind in Deutschland Engpässe bei der Stromversorgung möglich. Wegen des fortschreitenden Kohleausstiegs haben die Stromnetzbetreiber eine Analyse der Kapazitäten durchgeführt und vor allem für den Winter 2030/31 festgestellt, die Zuverlässigkeitsstandards würden deutlich verfehlt werden. Einzelne Lastabschaltungen könnten unter den gegebenen Voraussetzungen nicht ausgeschlossen werden. Die vier Absender wollen gemeinsam mit der Bundesnetzagentur solche Engpässe verhindern. Wohl die einzige Möglichkeit, das Aus vom Kohle aus. Das CDU-geführte Bundeswirtschaftsministerium widerspricht, verweist auf ein neues Gesetz und den Ausbau von Wind und Sonne. Ob das reichen wird? Das ist jetzt unser Thema bei News Live.
1: Also die vier großen Übertragungsnetzbetreiber, also die Unternehmen, die große Strommengen quer durch Deutschland bewegen und auch die Versorgungssicherheit gewährleisten müssen, sind sorgenvoll. Mit einem Art Brandbrief richten sie sich an die Bundesnetzagentur beim Wirtschaftsministerium. NIOS hat diesen Brief exklusiv vorliegen. Schon der Betreff ist erschreckend. Versorgungssicherheit, mögliche Knappheitssituation, insbesondere im Winter 2030/2031 lautet der Titel. Das ist eine Wortwahl, die man sich in einem hochentwickelten Industrieland wie Deutschland eigentlich nicht hätte vorstellen können. Julius, hol uns kurz ab. Wir haben den Brief hier vorliegen. Was steckt genau dahinter?
3: Dahinter steckt von den vier großen, du hast es gesagt, Übertragungsnetzbetreibern, also den großen Unternehmen, sehr eng staatlich reguliert, die von den Kraftwerken das Strom übers ganze Land verteilen und dann zu den lokalen Versorgern sozusagen bringen, bei denen man dann am Ende den Stromvertrag abschließt und dass der Strom aus der Steckdose kommt. Also die großen Leitungen über Land, von den Windparks über die See, von den großen Kraftwerken, Kohle, früher mal Atomkraft, ins System hinein, das sind die vier großen Übertragungsnetzbetreiber. Und die haben sich jetzt mit einem Brief an die Bundesnetzagentur gewandt und warnen eben, du hast den Betreff vorgelesen, mögliche Knappheitssituation, insbesondere im Winter 2030/31, heißt also besonders dieser Winter ist gefährdet, aber andere Winter sind auch gefährdet. Und wovor die Übertragungsnetzbetreiber gemeinschaftlich in diesem Brief warnen ist, es könnte durch den politisch gewollten und geplanten Kohleausstieg zu Knappheiten bei der Energieversorgung, bei der zur Verfügung gestellten Strommenge sozusagen kommen, weil der geplante Zubau zum Ausgleich, was wir gerade in Deutschland planen, Gaskraftwerke zuzubauen, nicht ausreichen könnte. Da wurden Szenarioanalysen gemacht, da wurde sich angeschaut, wie sollen denn die letzten Kohlekraftwerke vom Netz gehen, in welcher Reihenfolge, in welcher Geschwindigkeit und wie läuft jetzt dieses neue Gesetz, das den Gaszubau entwickelt, wie laufen die Zubauraten bei Wind und Sonne, wie sehr kann man sich darauf verlassen, dass da auch im Winter zuverlässig Strom kommt, wie viele Akkus werden geplant in Deutschland und in der Gesamtrechnung werden dann Szenarien durchgeschaut mit warmer Winter, kalter Winter, bedeckter Himmel, kein bedeckter Himmel. Und da kommen dann für die Übertragungsnetzbetreiber nach dieser Analyse eben erschreckende Ergebnisse bei raus. Nämlich, dass man nicht mehr für die Qualitätsstandards, also die Sicherungsstandards, die wir uns in Deutschland gesetzt haben, garantieren kann, dass es zu Lastabwürfen kommen könnte. Also straßenweise, regionalenweise, Großkraftwerke einfach erstmal rauswerfen, damit das Strom für die normalen Bürger, Krankenhäuser weiter fließen kann. Es sind Wortwahlen in diesem Brief drin, die schon wirklich einem die Nackenhaare zu Berge stehen lassen. Und ich weiß auch aus dem Hintergrund, dass das hier schon die politisch korrekte, diplomatische, abgeschwächte Variante eines Ausgangsbriefes ist, ja noch deutlich harscher und deutlich, ich sag mal, direkter gegenüber der Bundesnetzagentur war.
1: Also Alexander, Brief liegt uns vor. Ja. Ist das ein normaler Hinweis oder ist das tatsächlich ein Bericht oder schon mehr ein politisches Warnsignal, was hier drin steht?
4: Das ist ein Notruf. Dieser Brief ist ein Notruf. Die Netzbetreiber sagen, wenn die Bundesregierung so weitermacht mit ihrer aus unserer und aus ihrer Sicht unvernünftigen Energiewende, dann riskieren wir die Versorgungssicherheit in Deutschland, dann riskieren wir den Industriestandort Deutschland und dessen Versorgung. hinreichende Versorgung mit Energie. Du hast ja schon gesagt, Julius, der erste Satz beginnt damit: Aufgrund des fortschreitenden Kohleausstiegs und so weiter und so fort befürchten wir Knappheitssituationen, befürchten wir sogar ein Szenario, in dem abgeschaltet werden muss, in dem also der Strom nicht mehr so laufen kann, hier Richtung Industrieunternehmen, weil es eben dann diese Priorisierung geben muss. Immer sind zuerst gesichert und geschützt die Privathaushalte, ist auch vernünftig. Im Umkehrschluss heißt das allerdings, eine mögliche Strommangellage trifft zuerst die Unternehmen und damit natürlich die Lebensader unseres Staates. Mhm. Das heißt, wir haben ein völlig paradoxes, um nicht zu sagen verrücktes Szenario. Wir haben einen Kanzler, wir haben darüber berichtet, wir haben einen Kanzler, der mit dem Klingelbeutel zu internationalen Investoren geht und sagt, ich möchte gern 3,7 Billionen Euro einsammeln für Deutschland. Er wirbt unter anderem mit reduzierten Steuern auf Energie und weil wir so ein verlässlicher Standort seien. Und jetzt lesen die gleichen Investoren, ja gut, jetzt schicke ich da mal 4 Billionen nach Deutschland und dann habe ich eine Knappheitssituation bei der Energie. Schönen Tag noch, mein Geld behalte ich bei mir, Tasche zu, schönen Tag noch, Herr Merz. Das sind die Realitäten dieses Jahres, dieser Jahre. Wir sehen einmal mehr, Friedrich Merz ist im Takatuka-Land unterwegs. Das hier ist die Realität. Darüber müssen wir sprechen, wenn wir nach wie vor an dieser Energiewende so festhalten, riskieren wir den Industriestandort Deutschland.
1: Alexander Jules, schauen wir in die Inhalte des Briefes, der uns hier vorliegt. Wegen des fortschreitenden Kohleausstiegs haben sich die Übertragungsnetzbetreiber die übrig gebliebenen Kraftwerkskapazitäten angeschaut und kommen zu dem Ergebnis, Zitat, unsere Analysen zeigen, dass aus Marktsicht Leistungsmangelsituationen für den Winter 2030/31 zu erwarten sind. Julius hat schon erwähnt, Leistungsmangelsituationen. Julius, das ist jetzt nicht unbedingt ein schönes Wort zu hören bei einem Industrieland wie Deutschland und auch eigentlich nicht zu erwarten.
3: Ja, das Spannende ist ja auch die Wortwahl, nicht zu sagen, sind im Bereich des Möglichen, sind nicht zu verhindern, sind irgendwie in irgendwelchen Szenarien denkbar, sondern zu erwarten. Und zu erwarten ist schon relativ deutlich. Wie gesagt, das ist noch die abgeschwächte, die abgeschärfte Variante der Übertragungsnetzbetreiber. Das sind am Ende große, private, aber auch sehr, sehr eng staatlich regulierte Unternehmen, weil so ein Stromnetz ist ein automatisches Monopol, wird deswegen vom Staat sehr, sehr eng betreut. Es gibt sehr, sehr enge, Verantwortungen, was den Ausbau angeht, was die Sicherung des Stromflusses angeht, Stichwort Redispatch, also Ausgleichsmaßnahmen, wo kommt der Strom her, wo ist zu viel, wo ist zu wenig, dann dürfen die in der Planung eingreifen, abschalten, hier zuschalten, was auch sehr, sehr viel Geld kostet. Die haben auch eigene Kraftwerke, die sie vorhalten, um irgendeinen solchen Mangel- oder Überkapazitätssituationen einschreiten zu können, damit das Stromnetz stabil und sicher bleibt. Und da sitzen halt eben keine Politiker, jedenfalls nicht in der PR-Abteilung, sondern sitzen Menschen, die rechnen können. Menschen, die Physik studiert haben, Menschen, die Ingenieurwesen studiert haben und die rechnen dann einfach gnadenlos durch und sagen, die Politik plant diesen Ausstieg aus der Kohle, das ist vor einigen Jahren gesetzlich entschieden worden, das ist dann in den Gesetzestext reingeflossen und da stehen dann Jahreszahlen drin. Und bis dahin muss dann Kraftwerksblock A, Kraftwerksblock B, Kraftwerksblock C ist weg. Und dann kann man genau rechnen, liefe der, haben wir diese Kapazität, im Winter erwarten wir normalerweise so und so viel Wind, so und so viel Sonne, so und so viel aus Gaskraftwerken, aus dem Ausland ist das zu erwarten oder eben nicht zu erwarten. Und unterm Strich kommt dann ein Ergebnis raus. Und die Frage, deckt das unsere Qualitäts- und Sicherheitsansprüche an unsere Stromversorgung? Und da machen eben diese nüchtern rechnenden Ingenieure und Physiker bei der Netzagentur ein großes Fragezeichen dran, schreiben das in deutlichen Worten auf und richten das an die Bundesnetzagentur, von der wir eigentlich erwarten sollten, dass da auch neutrale, nüchterne Physiker, Ingenieure, Mathematiker und Rechner sitzen würden und sagen, ja, da ist vielleicht was drin, aber leider sitzt dieser Bundesnetzagentur eine politische Führung vor, nämlich ein Grüner, Klaus Müller, eingesetzt schon vor einigen Jahren unter Robert Habeck ständig gemeinschaftlich vor der Kamera, überwacht aber, supervised vom Wirtschaftsministerium, von der CDU geführt inzwischen, von Katharina Reiche, die nicht es für nötig gehalten hatte, diesen Netzagenturchef auszutauschen. Und wenn sich die sehr, sehr eng staatlich regulierte Wirtschaft jetzt mit diesem Brandbrief an die Netzagentur wendet, dann ist da schon ein bisschen Druck unterm Kessel. Die Netzagentur hat auch den Eingang von diesem Brief bestätigt gegenüber News, hat gesagt, wir schauen uns das genau an, was da besprochen werden wird, setzen uns zusammen, um da irgendwie Maßnahmen zu entwickeln, aber haben natürlich die These nicht jetzt in Gänze besprochen oder bewerten wollen. Aber es ist schon ein starkes Stück, ein deutlicher irgendwas zwischen Brand und beinahe Drohbrief, weil der steckt ja schon drin. Wenn das mit dem Kohleausstieg so bleibt, wie er ist, dann bekommen wir diese Probleme. Deswegen lieber umsteuern. Das ist schon fast mehr als nur eine Botschaft schicken, sondern schon ein bisschen ein Ja, muss was passieren, liebe Freunde. Hilferuf.
1: Und bleibt natürlich die Frage, also Leistungsmangelsituation, Zuverlässigkeitsstandard, Lastabschaltung. Dahinter steckt ja eine sehr konkrete Frage, Alexander. Reicht der Strom dann irgendwann nicht mehr für uns alle?
4: Das ist ein Szenario, das wir alle tunlichst verhindern sollten, also die Verantwortlichen. Aber genau das ist die Situation, die immer mehr Realität gewinnt. Und das ist das Problem, dass wir immer mehr solche Hilferufe haben, die eine einzige Botschaft haben. Liebe Bundesregierung, überdenkt eure Energie. Wende. Haltet nicht wie Sklaven an alten Plänen von Vorgängerregierungen ab, die hier und da abgeschwächt werden, das weiß ich auch. Aber vor allem dieser gleichzeitige Ausstieg aus der Kohle, aus der Kernkraft, der stranguliert Deutschland. Deutschland hat sich für einen Weg in die energiepolitische Abhängigkeit begeben, die Abhängigkeit wortwörtlich von wetterabhängigen Energieerzeugern, Strom fließt vor allem dann, wenn die Sonne scheint und der Wind weht. Wir hatten jetzt parallel auch vor wenigen Tagen die Diskussion gehört in Nordrhein-Westfalen. Nordrhein-Westfalen, das bevölkerungsreichste Bundesland, überlegt auch, den Kohleausstieg etwas zu strecken. Also auch in der Politik sind diese Signale schon angekommen. Und noch einmal diese Formulierung, im Ergebnis schreiben sie, ist für den Winter 2030, 2031 eine deutliche Verschlechterung des Versorgungssicherheitsniveaus abzusehen. Das heißt, wenn ihr nichts ändert, dann bewegen wir uns sehenden Auges in eine Strommangellage 2030, 2031 hinein.
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1: Ich bin Babette Büchner. Vorsichtiges Aufatmen in Monschau. Die Feuerwehr fährt ihren Einsatz dort zurück, weil sich die Lage entspannt hat. Allerdings ist der Waldbrand im belgischen Hohenfenn nah an die deutsche Grenze herangekommen.
2: Die Feuerfront ist aktuell noch etwa 1,5 Kilometer von der Grenze entfernt, aber die Einsatzkräfte gehen aktuell davon aus, dass der größte Brand in der belgischen Geschichte nicht übergreifen wird. Allerdings belastet der Brandrauch die Luft in einigen Orten, deshalb sollten die Bewohner den Tag lieber woanders verbringen. Die Löscharbeiten im benachbarten Hürtgenwald laufen noch. Dabei geht es vor allem darum, die Glutnester einzudämmen. Es gibt aber keine offenen Flammen mehr. Thomas Bremser, Nachrichtenredaktion.
1: Die SPD macht in der schwarz-roten Koalition Druck für eine bessere Anpassung an Extremwetterlagen. Sie will eine Grundgesetzänderung für einen besseren Schutz vor Hitze, Niedrigwasser und weiteren Folgen des Klimawandels auf den Weg bringen. In einem gemeinsamen Papier der Bundesminister ist die Rede von einer neuen Gemeinschaftsaufgabe Klimaanpassung und Naturschutz. Die Ukraine hat Russland erneut mit Drohnen angegriffen. Moskaus Bürgermeister spricht von einer der größten Angriffswellen aus Kiew. Rund 600 Drohnen sollen auf die russische Hauptstadt abgefeuert worden sein. Der Großteil konnte abgewehrt oder zerstört werden.
3: Es gibt erneut mehrere Opfer in der Zivilbevölkerung nach den ukrainischen Drohnenschlägen. Hier in Moskau meldete Bürgermeister Sobjanin die ganze Nacht über Angriffe. Im Moskauer Gebiet ging ein Logistikzentrum des Online-Versandhändlers Wildberries in Flammen auf. Mehrere zivile Objekte, darunter zahlreiche Wohnhäuser und eine Schule, wurden beschädigt. Auch im Süden Russlands gab es Tote. Russland wiederum griff die Ukraine mit Raketen und Drohnen an. Auch dort gab es mehrere Opfer. Aus Moskau, Ulf Mauder.
1: Und zum Sport. Es gibt eine weitere Medaille für das deutsche Team bei der Leichtathletik-EM. Am letzten Tag holte Amanal Petros Gold im Marathon. Er gewann das Rennen in 2 Stunden, 9 Minuten und 11 Sekunden. Am Abend stehen dann die letzten EM-Entscheidungen in Birmingham an. Unter anderem im Stabhochsprung der Männer und im Weitsprung der Frauen.
0: Soweit das Neueste. 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
1: Das Wetter. Die aktuelle Vorhersage des Deutschen Wetterdienstes. In der Südhälfte werden es heute nochmal schwülheiße 28 bis 33 Grad. Es gibt dazu am Nachmittag aber kräftige Schauer und Gewitter. Ansonsten pendeln sich die Temperaturen zwischen 20 und 27 Grad ein. Im Norden und in großen Teilen der Mitte bleibt es dabei trocken. Die große Hitze ist damit erstmal vorbei. Auch die neue Woche startet mit Wolkenschauern und Gewittern, vor allem im Süden, bei nur noch 20 bis 26 Grad höchstens.
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1: Willkommen zu Schuler Fragen. Was ist? Mein heutiger Gast ist Ministerpräsident von Sachsen-Anhalt und will es auch bleiben. Einer der härtesten Wahlkämpfe, der in den letzten Jahren in Deutschland ausgetragen worden ist. Herzlich willkommen, Sven Schulze.
2: Ja, hallo, Herr Schuler.
1: Einen Punkt haben Sie schon angesprochen. Was aus Berlin kommt, wird Sie nicht beeindrucken, haben Sie gesagt. Sie meinen die Rente mit 63.
2: Jetzt hatte die Rente mit nach 45 Arbeitsjahren. Mir ist es wichtig, dass die Menschen hier in Sachsen-Anhalt wissen, dass ich auch dann für sie kämpfe, wenn starker Gegenwind vielleicht auch aus Berlin kommt. Mir geht es nicht darum, die Themen aus Berlin hier in Sachsen-Anhalt zu verkaufen, sondern meine Aufgabe als Ministerpräsident ist, die Themen aus Sachsen-Anhalt ganz klar in Berlin zu platzieren und für die Menschen aus Sachsen-Anhalt dann, wenn es um Berliner Themen geht, die Sachsen-Anhalt betreffen, auch in Berlin zu kämpfen. Und genau deshalb habe ich diesen Punkt gemacht. Da stehe ich auch zu. Ich bin überzeugt, wenn die Menschen gerade bei uns in Ostdeutschland, wo die Frauen 1989 als Beispiel haben 91% der Frauen hier Vollzeit gearbeitet. In Westdeutschland waren es 51%. Wenn man das alles berücksichtigt, dann ist das richtig, was ich gesagt habe. Wer jetzt nach 45 Jahren, wer 45 Jahre gearbeitet hat und eingezahlt hat, der hat auch ein Recht auf abschlagsfreie Rente. Und das sind Themen, die werde ich auch zukünftig wirklich im Sinne des Landes Sachsen-Anhalt und nicht, wie es manch einer vielleicht aus Westdeutschland oder aus Berlin gern hätte, klar thematisieren.
1: Jetzt haben Sie allerdings, als das Rentenpaket angenommen worden ist, dem erst zugestimmt und haben gesagt, toll, Gesamtpaket, machen wir mit, toll, handlungsfähige Bundesregierung. Richtig. Das ist Ihnen relativ spät eingefallen.
2: Nein, das stimmt auch so, Herr Schuler. Ich habe gesagt, dass es wichtig ist, dass wir Reformen auf den Tisch kriegen. Sie wissen, dass es in Deutschland eine Debatte gab. Brauchen wir jetzt in diesem Wahljahr, wo es 5 Landtagswahlen gibt und noch Kommunalwahlen dazu, ist es da richtig, auch Reformen zu machen oder ist das schlecht? Und ich sage, das kann nicht sein. Man kann Reformen nicht nur zwischen Weihnachten und Neujahr machen, weil da keine Wahl stattfindet, sondern selbstverständlich auch in Wahljahren wie diesem muss es Reformen geben. Und deswegen sage ich, es ist richtig, dass was auf dem Tisch liegt. Aber nochmal, wir reden hier über ein Ergebnis einer Kommission. Sicherlich einstimmig abgestimmt, aber es ist nicht das Ergebnis, was am Ende in Gesetzgebung fließt. Und dass man jetzt bei diesem einen Punkt, der für Ostdeutschland ja so wichtig ist, für unsere Menschen, die ja hart gearbeitet haben und hart arbeiten so wichtig ist, dass ich da als Ministerpräsident sage, an dieser Stelle habe ich Gesprächsbedarf, das halte ich für absolut legitim. Heißt aber nicht, dass ich das gesamte Paket komplett in Frage stelle oder gar eine Reform der Renten in Frage stelle. Und ich will Ihnen auch ganz kurz noch erklären, warum. Mir geht es darum, dass wir am Ende auch schauen müssen, dass die Beiträge nicht ins Uferlose steigen. Dass wir sehen, dass für die Menschen in Ostdeutschland, wo die Gehälter niedriger sind als in Westdeutschland, oft nicht die Abgaben, die man direkt an den Staat zahlt, also die Steuern das Problem sind, sondern die Sozialabgaben. Und deswegen ist diese Rentenreform wichtig. Aber es darf nicht sein, dass man sagt, wir dürfen nicht über einzelne Punkte diskutieren. So verstehe ich nicht Demokratie und so verstehe ich auch nicht Politik.
1: Wenn man in der Sache argumentiert, müsste man sagen, diejenigen, die jetzt 45 Beitragsjahre beisammen haben, die haben natürlich einen Teil ihres Lebens in das Rentensystem der DDR eingezahlt und profitieren eigentlich schon von der Solidarität.
2: Aber die haben doch zu DDR-Zeiten hart gearbeitet. Es ist doch das, also diese Debatte lasse ich ja für uns nicht zu, dass man sagt, naja, ihr habt ja, weil ihr Pech gehabt habt, im falschen System gelebt. Die haben beispielsweise in der Landwirtschaft extrem hart gearbeitet. Meine Großeltern waren das auch. Die leben heute nicht mehr. Aber die haben in der Landwirtschaft gearbeitet, hart gearbeitet und nur weil sie halt im Osten Deutschlands gearbeitet haben, ist deren Arbeit doch nicht schlechter, als wenn sie in Westdeutschland gearbeitet haben. Und ich denke, diese Debatten, die haben wir doch längst überwunden.
1: Das stimmt. Ich war auch noch nicht ganz fertig mit der Frage. Es geht ja darum, dass man in das Ostrentensystem eingezahlt hat, was dann schon von der Bundesrepublik anerkannt worden ist, also schon mit einer gewissen Kulanz übernommen worden ist. Das andere ist halt, man kann jungen Menschen ja nicht sagen, ihr müsst bis 70 arbeiten und dann müssen andere, können dann mit 63 in Rente gehen. Denn das Umlagesystem ist ja nicht so, dass ich ein volles Körbchen mit nach Hause nehme nach 45 Jahren und habe jetzt meinen Teil getan, sondern ich zahle ja für diejenigen, die aktuell Rentner sind.
2: Richtig. Richtig. Und deswegen sage ich auch, gerade wenn es jetzt um junge Menschen geht, die jetzt in den Arbeitsmarkt einsteigen, natürlich müssen wir da auch Lösungen finden, dass man sagt, deren Altersvorsorge irgendwann ist nicht nur die Grundrente, sondern da muss es auch andere Bestandteile geben. Da spreche ich ja auch gar nicht dagegen. Das ist der erste Punkt. Aber ich sehe die Fakten. Gucken wir mal in das letzte Jahr 2025 zurück. Da sind hier in Sachsen-Anhalt von denen, die in Rente gegangen sind, rund 36% der Menschen mit einem Abschlag in Rente gegangen, weil sie die volle Beitragszeit gar nicht erreicht haben, weil sie aus vielleicht körperlichen Gründen, weil sie gesagt haben, wir schaffen das gar nicht mehr, haben sie den Abschlag in Kauf genommen. 36%. Am Ende müssen wir doch schauen, wie geht das in den nächsten Jahren weiter. Wir haben in Sachsen-Anhalt, in Ostdeutschland insgesamt mehr Menschen, die zu ihrer Grundrente noch eine staatliche Unterstützung brauchen, sind in Sachsen-Anhalt meines Wissens aktuell knapp 9%, im Durchschnitt in Deutschland 6%. Das sind doch alles auch Fakten, die ich habe. Und was ich will ja nicht irgendwo das gesamte System in Frage stellen, in keinster Weise. Und ich unterstütze auch die Bundesregierung ganz klar dabei, das habe ich damals auch gesagt, dass wir diese Reform umsetzen, aber in einzelnen Punkten, und das ist ja nicht nur Sven Schulze, das ist ganz, die ganzen ostdeutschen Ministerpräsidenten betrifft das, auch die SPD-Kollegen sagen, an dieser Stelle 45 Beitragsjahre müssen wir nochmal bitte sprechen, ob es da nicht eine bessere Lösung gibt. Ich habe Verständnis, dass es da Gegenwind gibt. Aber ich bitte auch um Verständnis, dass ich hier nicht, weil es Gegenwind gibt, sofort umkippe. Und wenn ich damals sage, ich unterstütze das, stimmt das heute auch. Aber ich verstehe Politik und Demokratie so, dass man Meinungen austauscht und unterschiedlicher Meinung sein darf.
1: Nun war es genau das, was mutmaßlich der Kanzler gefürchtet hat, als er gesagt hat, wir nehmen das als Gesamtpaket, wir fangen jetzt nicht an, jedes Einzelne wieder aufzubinden. Also Sie sägen schon so ein bisschen an der Autorität des Kanzlers.
2: Bitte auch hier nichts versuchen mit diesem wichtigen Thema, was wichtig für die Menschen in Ostdeutschland ist, was wichtig für die Menschen in Gänze ist, wo beispielsweise auch die CDA, die Arbeitnehmer in der CDU, mich auch unterstützen und sagen, oder uns auch unterstützen und sagen, das ist wirklich ein Punktenthema. Jetzt zu sagen, das ist ein Segen an der Autorität des Kanzlers, das ist überhaupt nicht mein Interesse. Mein Interesse ist, dass die Bundesregierung erfolgreich ist, dass Friedrich Merz erfolgreich ist, gemeinsam mit uns Ländern erfolgreich ist. Aber ich verstehe es so, dass man schon unterschiedlicher Meinung sein darf. Das, was wir aufgeschrieben haben, da ist ja nicht die Diskussion, dass man sagt, das ist völlig falsch, sondern es ist eher die Diskussion, dass man sagt, naja, wir haben jetzt ein Gesamtpaket, lasst uns bitte da nicht nochmal irgendwas aufschnüren. Ich habe da eine andere Meinung zu, die verteidige ich auch. Ich habe aber auch Verständnis, wenn andere das anders sehen. Und so ist doch Demokratie. Und jetzt müssen wir schauen, was schreibt am Ende auch, was steht im Gesetz drin, was macht das zuständige Bundesministerium. Und deswegen ist diese Debatte notwendig und richtig und wichtig. Als Ministerpräsident eines Bundeslandes ist für mich immer wichtig, den Menschen zuhören, ihre Probleme verstehen und dann auch nach Lösungen suchen. Und glauben Sie mir, dieses Thema Rente ist für viele Menschen in Sachsen-Anhalt ein großes, wichtiges Thema. Und Sie haben mich dabei als jemanden an Ihrer Seite, der genau diese Thematik auch kennt.
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2: Wir schauen jetzt auf die Titelseite des Spiegel und sagen, wenn ein Cover für Verwirrung sorgt und Gesprächsstoff bietet, dann die neueste Spiegelausgabe. Sie warnt nämlich vor AfD-Spitzenkandidat Ulrich Siegmund. Kurz vor der Wahl in Sachsen-Anhalt am 6. September markiert das Magazin Siegmund als gefährlichsten Mann Deutschlands. Und die Begründungen, die sind noch bizarrer. Darüber diskutieren wir gleich.
3: Der gefährlichste Mann Deutschlands, so nennt der Spiegel den AfD-Spitzenkandidaten in Sachsen-Anhalt, Ulrich Siegmund. Das Magazin hat den in Umfragen führenden Siegmund für ein Porträt begleitet und inszeniert ihn auf dem aktuellen Cover im Stil eines Fahndungsplakats. Die Gründe für die vermeintliche Gefährlichkeit Siegmunds erscheinen derweil skurril. So erregt es den Verdacht des Magazins, dass Siegmund immer lächle und, Zitat, dauercharmant sei. Zum Vorwurf machen die Journalisten dem AfD-Kandidaten zudem, dass er sich auf einer Wahlkampfveranstaltung über den Klimawandel lustig gemacht habe, obwohl es der heißeste Tag des Jahres gewesen sei und auf der Veranstaltung später eine Person kollabierte. Wahrscheinlich wegen der Hitze, so die Autoren. Das Magazin bezeichnet Siegmund im Porträt als Rechtsextremisten und nennt ihn Schwalbenführer, weil er auf einem Moped der Marke Simson, Schwalbe genannt, durch Sachsen-Anhalt fährt. Warum der Spiegel vor Ulrich Siegmund warnt und welche merkwürdigen Argumente er dabei anführt, darüber sprechen wir jetzt bei News Live.
2: Ein Titelcover wie ein Fahndungsplakat, das die Leser des Hamburger Magazins offenbar an die Zeiten der RAF erinnern soll, sehen wir hier nochmal eingeblendet. Tja, ruft der Spiegel nun offen zur Jagd auf unliebsame Politiker auf, ganz im Stil eines Steckbriefes. Wolfgang Herles, was halten Sie von der Titelseite?
4: Also das ist ein journalistisches Armutszeugnis, aus verschiedenen Gründen. Also erstens, das sage ich jetzt in Klammer vorweg, machen wir vielleicht jetzt unbewusst zu viel Reklame für den Spiegel, machen wir zu viel her, um dieses Plättchen, das mal als Sturmgerüst der Demokratie gestartet war und jetzt als Bettvorleger, das ist jetzt ein schlechtes Bild, unserer Demokraten gelandet ist. Der gefährlichste Mann Deutschlands, ich habe es vorher schon gesagt, mir fallen viele Leute ein, wenn ich mir die Frage stellen sollte, wer sind die gefährlichsten Männer Deutschlands? All die Islamisten, all die Terroristen, die hier rumlaufen, sind weiß Gott gefährlicher als ein demokratischer Kandidat in einem Mini-Ländchen. Ja? Also selbst wenn der jetzt, das Wort Machtergreifung ist mal schon gefallen im Zusammenhang mit Robin Alexander, glaube ich, das Wort Machtergreifung, davon kann doch überhaupt keine Rede sein. Das sind normale demokratische Wahlen. Da kandidiert einer, der manchem nicht gefällt. Aber deswegen ist er nicht der gefährlichste Mann Deutschlands. Ich wiederhole mich, der gefährlichste Mann Deutschlands auf der Politikszene ist der Herr Klingbeil, der uns täglich erleichtert, unsere mühsam verdienten Euros. Der übrigens gerade letzte Woche die Abteilungsleiterin für Haushalt rausgeschmissen hat, um einen Parteifunktionär gleich mehrere Stufen hinauf zu befördern in diese wichtige Stelle des Abteilungsleiters im Finanzministerium. Das ist so skandalös. Warum macht der Spiegel nicht mal einen Titel über diese absolute Pfeife, die von Geld keine Ahnung hat, die eine linksradikale Partei als Vorsitzender dient? Warum nicht mal einen Titel über Klingbeil? Das ist 100-mal gefährlicher, als es Siegmund jemals sein kann. Ja, aber der Spiegel versucht mit Macht Aufmerksamkeit zu erregen, indem er sich auf den Mainstream setzt. Früher war das mal anders. Früher war der Spiegel nicht Mainstream, sondern er war die Stimme der Skeptiker, die Stimme der Zweifler. Grundsätzlich Kritik üben am Staat und an der Regierung, das ist journalistische Pflicht. Das hier ist, Bullshit.
2: Der gefährlichste Mann Deutschlands, Titel der Spiegel. Julian, du hast den Artikel
5: vielleicht können wir es
2: aufmerksam
5: noch mal einblenden.
2: Lesen.
5: Vielleicht können wir noch mal ganz kurz diese Fahndungsplakat-Analogie einblenden. Denn erstens muss man einmal sagen, das ist die beste Werbung, die Ulrich Siegmund sich hätte wünschen können. Ja, also das könnte eigentlich plakatieren in Sachsen-Anhalt. Da tropft ja der kalte Angstschweiß des Establishments aus den Seiten heraus. Zweitens, das muss man aber leider auch sagen, wir sehen es hier eingeblendet, diese Ähnlichkeit zwischen Fahndungsplakat, Terrorismus und dem Spiegelcover, die ist natürlich kein Zufall, die ist genauso gewollt. Die Fotoauswahl Ulrich Siegmund da soll an einen Mugshot, an ein Verhaftungsfoto, an ein Fahndungsfoto erinnern. Der rote Rand, der ist beim Spiegel typisch, passt aber sehr gut zu dem Fahndungsplakat, das die Baader-Meinhof-Bande gezeigt hat. Dieses Titelblatt sagt dem Gehirn im Bruchteil einer Sekunde eine ganz einfache Aussage und die lautet tot oder lebendig. Das ist die Bildsprache, mit der man sich inzwischen beim Spiegel einem immer noch hier Kandidaten der Opposition widmet. Tot oder lebendig. Das ist das, was der Spiegel aussagt und sie tun es hinein in ein Umfeld, in ein Milieu, in dem Leute wie Hammerbande, Linksextremisten, Linksterrorismus unterwegs ist. Da würde man schon so ein bisschen klammheimliche Freude beim Spiegel, glaube ich, empfinden, wenn dieses Fahndungsplakat dann doch noch rechtzeitig den Effekt hätte, dass jemand zur Waffe greift. Das ist leider die Aussage. Jetzt muss man dem Chefredakteur der Kopio weit vorhalten. Das ist nichts anderes als ein Tod- oder Lebendig-Aufruf, der da auf dem Spiegelcover ist. Und ich mache da auch nicht zu viel draus, das ist nicht überspitzt. Diese Fanatiker in der Redaktion da meinen das genau so. Das ist die Bildsprache, die verstehen sie auch. Genau das ist das, was Sie meinen. So, und jetzt kommen wir zu der Geschichte. Der gefährlichste Mann Deutschlands.
2: Du hast den Artikel ja aufmerksam gelesen. Was ist dir hängen geblieben?
5: Aufmerksam gelesen. Wir müssen durch diesen Artikel durchgehen, denn der gefährlichste Mann Deutschlands, Wolfgang Herles hat es ja gerade gesagt, da wäre ich im Moment tatsächlich bei den Gefährdern, also die tatsächlich als islamistische Terroristen eingestuft sind und Deutsche umbringen wollen, die Ulrich Siegmund abschieben will, die finde ich persönlich gefährlicher als Ulrich Siegmund. Also da hätte man noch eine große Auswahl, das sind Tausende, da hätte man hätte man eine ganze Serie beim Spiegel draus machen können. Der Spiegel muss das also ja irgendwie in der Geschichte belegen. Warum ist Ulrich Siegmund der gefährlichste Mann Deutschlands? Ja, da ist man ja erstmal, denkt man, oh, da wird aber einiges kommen jetzt. Ich möchte eine kritische Sache vorwegnehmen, denn auch die darf man nicht ausblenden. Es gibt im direkten Umfeld von Ulrich Siegmund zwei Leute, die sehr nah an ihm dran sind, die vor sehr, sehr vielen Jahren, wir sprechen über 20 Jahre, zwei Jahrzehnte, in einem Verein laut Spiegel, muss ich hier auch zitieren, aktiv gewesen sein sollen. HDJ, das war ein tatsächlich Verein aus dem Neonazi-Bereich, vollkommen eindeutig, ja, extrem unappetitlicher Laden, klar ideologisch verortet in nationalsozialistischer Ideologie, gar keine Frage. Aus diesem Verein sind zwei Leute im sehr nahen Umfeld von Ulrich Siegmund tätig. Ich persönlich finde diese Ideologie dahinter unappetitlich. Man muss den Faktor Zeit aber durchaus auch mit einrechnen, was vor 20 Jahren war, denn das darf man nicht vergessen. Wir hatten mal einen Außenminister, Joschka Fischer, der hat Polizisten verprügelt, mit Polizeihelm geschützt und getarnt, Polizisten verprügelt und da hat man gesagt, naja, ist lange her, jetzt darf er Außenminister werden. Das heißt, bei den Linken ist es vollkommen üblich, sogar Gewalttätigkeit gegen den Staat, das war Joschka Fischer, zu akzeptieren, hinzunehmen. Und wenn man diese Spiegelgeschichte liest, das ist natürlich etwas, was man in diesem Milieu dem rechten Lager nicht ermöglichen möchte. Ja, das muss man einmal vorwegnehmen.
2: Guter Bezug.
5: Auch diese Vorwürfe gibt es, aber man muss ganz klar sagen, wenn es um Linke geht, ist das gar kein Problem. Kannst du Polizisten, die übrigens am Boden lagen, verprügelt haben, kein Problem. Dass jemand früher in einem Verein war mit sehr, sehr, sehr übler Ideologie, wird umgekehrt nicht gelten lassen. So, und jetzt kommen wir zu dieser Spiegelgeschichte, denn die ist einfach köstlich, muss man einfach sagen. Wie begründet der Spiegel, dass Ulrich Siegmund der gefährlichste Mann Deutschlands ist? Ich habe es gelesen und ich möchte hier daraus vorlesen und wir müssen über diese Zitate sprechen. Das Geilste an der Geschichte ist schon mal der Einstieg. Den lese ich jetzt mal vor. Es ist der heißeste Tag des Jahres, aber Ulrich Siegmund will sich von nichts und niemandem aufhalten lassen. Schon gar nicht von der Sonne. Ist das nicht ein tolles Wetter? Endlich ist der Sommer zurück. Endlich ist er da. Der Klimawandel, ruft er in die schwitzende Menge, die johlt und pfeift. Später wird eine Person am Straßenrand kollabieren, wahrscheinlich wegen der Hitze. Also vielleicht auch wegen des Klimawandels, über den Siegmund spottet. Aber noch ist die Stimmung prächtig, lieber Wolfgang Herles.
4: Also, dann bin ich auch, ich bin auch der gefährlichste Mann Deutschlands, weil ich mich so über diese Hitzewellen, die hier dauernd über uns hinweg schwappen, ich freue mich auf jede Hitzewelle. Ich bin gefährlich.
2: Ja. Und den Bezug herzustellen, naja.
5: Ja. So, klassisch, das ist der Einstieg. Der Einstieg ist immer das Wichtigste. in der Geschichte. Ja, Wolf Schneider hat, glaube ich, gesagt, mit einem Erdbeben anfangen und dann langsam steigern. Kann auch Henry Nannen gewesen sein. Weiß ich nicht. Also der Einstieg ist immer das Wichtigste.
2: Also das war schon mal ein Erdbeben. Das Gefährlichste
5: an Ulrich Siegmund ist, dass er einen Witz über das Wetter macht, obwohl später jemand am Straßenrand, der möglicherweise wegen der Hitze ein bisschen geschwächelt haben könnte. Wir kommen später noch mal zum Thema Klimawandel. Das zieht sich durch diese ganze Geschichte beim Spiegel. Da soll bitte niemand was Unliebsames darüber sagen. So, jetzt wird's noch besser. Also der Ulrich Siegmund,
6: Straßenrand,
5: der macht eine Tour durch Sachsen-Anhalt auf einem Moped, da sehen wir es gerade eingeblendet, einer Simson, das ist eine Schwalbe. Also in der, im Osten Deutschlands
2: nannte
5: man das Schwalbe. Dazu schreibt der Spiegel Folgendes. Am Straßenrand winken Menschen, schwenken die schwarz-rot-goldene Fahne, rufen unser Ministerpräsident. Erstmals seit Gründung der Bundesrepublik könnte ein Rechtsextremist Regierungschef eines Bundeslandes werden. Doppelpunkt. Und jetzt Achtung. Der Schwalbenführer. Der Schwalbenführer Ulrich Siegmund. Also ihm wird jetzt zum Vorwurf gemacht. Es gibt ja durchaus, das muss man sprachlich vielleicht sagen, das Wort Fahrzeugführer existiert schon. Es existiert ja auch das Wort Führerschein. Aber Schwarz-Rot-Gold, Rechtsextremist, Schwalbenführer. Für viele Sachsen-Anhalter wird sich dann die Frage stellen, sollte Ulrich Siegmund Ministerpräsident werden, muss man ihn dann in Zukunft meinen Schwalbenführer nennen? Das ist doch einfach nur noch Realsatire.
2: Also das ist eine billige
6: Assoziation. Dafür gibt es nicht mal den Literaturnobelpreis, ja, weil das ist zu wenig subtil.
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1: Ich bin Babit Büchner. Die SPD macht innerhalb der Bundesregierung Druck für einen besseren Schutz vor Hitze und weiteren Folgen des Klimawandels. Es brauche eine Kraftanstrengung des gesamten Staates, heißt es in einem gemeinsamen Papier der SPD-geführten Ministerien.
2: Bund, Länder, Städte und Gemeinden müssen an einem Strang ziehen beim Klimaschutz. Das ist im deutschen System aber gar nicht so einfach. Dafür müsste das Grundgesetz geändert werden. Etwa damit der Bund Dinge mitfinanzieren kann, die eigentlich in den Händen der Kommunen liegen. Mehr Hitzeschutz in Kliniken oder mehr Grün in Städten. Die SPD-Minister schlagen außerdem einen nationalen Hitzeaktionsplan vor. Allein in diesem Jahr hat die starke Hitze zu mehr als 12.000 Toten geführt. Deutlich mehr als sonst in ganzen Jahren. Thomas Bremser, Redaktion.
1: Vorsichtiges Aufatmen in Monschau. Die Feuerwehr fährt ihren Einsatz dort zurück, weil sich die Lage entspannt hat. Einsatzleiter Philipp Krüger sagte am Morgen:
3: Aktuell steht der Wind noch sehr günstig, so dass die Bereiche im Monschauer Raum nicht im Gefahrenbereich liegen.
1: Das Brandareal im belgischen Hohenfenn reicht nahe an Monschau auf deutscher Seite heran. Momentan sei aber keine Evakuierung geplant, heißt es von der Stadt. Bei einem Unfall mit einem Reisebus aus Polen sind in Ungarn 12 Menschen ums Leben gekommen. Fast 50 weitere wurden zum Teil schwer verletzt, teilte der ungarische Rettungsdienst mit. Der Bus war von der Fahrbahn abgekommen und in den Straßengraben gestürzt. Nach ersten Erkenntnissen der Polizei war der Fahrer am Lenkrad eingeschlafen. Er wurde festgenommen. Nach Medienberichten waren 14 Rettungswagen im Einsatz, um die Verletzten zu bergen. Und zum Sport. Es ist die 5. deutsche Goldmedaille bei der Leichtathletik-EM in Birmingham. Amanal Petros ist zum ersten Mal Marathon-Europameister. Er gewann das Rennen in 2 Stunden, 9 Minuten und 11 Sekunden. Silber ging nach Italien, Bronze an Israel. Am Abend stehen dann die letzten EM-Entscheidungen in Birmingham an, unter anderem im Stabhochsprung der Männer und im Weitsprung der Frauen.
0: Soweit das Neueste. 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
1: Das Wetter. Die aktuelle Vorhersage des Deutschen Wetterdienstes. In der Südhälfte werden es heute nochmal schwülheiße 28 bis 33 Grad. Es gibt dazu am Nachmittag aber kräftige Schauer und Gewitter. Ansonsten pendeln sich die Temperaturen zwischen 20 und 27 Grad ein. Im Norden und in großen Teilen der Mitte bleibt es dabei trocken. Die große Hitze ist damit erstmal vorbei. Auch die neue Woche startet mit Wolkenschauern und Gewittern, vor allem im Süden, bei nur noch 20 bis 26 Grad höchstens.
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1: Ob Kühltürme oder herrschende Verhältnisse, alles muss im Sozialismus in die Luft gesprengt werden. Das Sprengen ist das Schaffen der Versager. Der neue Sozialismus ist so gewalttätig, wie er immer war. Seine Gewalt richtet sich gegen Statuen und Stromversorgung, gegen Autofabriken und Parteizentralen, gegen unliebsame Redaktionen wie News und Apollo, mit dem Hammer gegen Köpfe und mit dem Bolzenschneider gegen Flughäfen, mit Vandalismus gegen Kunstwerke. Sie streben die Auslöschung von westlicher Kultur und Identität an. Sie verfolgen dieses bösartige Ziel mit den Mitteln der unkontrollierten Massenmigration, im Hass auf den freien Westen und in der Vermutung, mit den Islamisten würden ihnen neue Kampfgefährten zuströmen. Der Sozialismus vertreibt die Fleißigsten und belohnt die Faulsten. Wir sehen den Brain Drain bereits hier in Deutschland. Zehntausende junge Menschen gehen, die Klügsten gehen, die Analphabeten kommen. Aus einer Nation der Ingenieure wird das linke Reich der vielfältigen Volt- und Lieferando-Fahrer. Der Sozialstaat, der explodierende Ausgaben und kollabierende Einnahmen verteilt, erstickt alle Gestaltungsmöglichkeiten unserer Kinder, versorgt unzählige Fremde fürstlich und überweist Milliarden ins Ausland. Wer sich der infamen Verschwendung des neuen Sozialismus entziehen will, wird vom Staat mit unerbittlicher Härte gejagt. Jahrzehntelange Gefängnisstrafen, nicht etwa für fremde Mörder und Vergewaltiger aus fernen Ländern, nein, sondern für Deutsche, die dem gierigen, nimmersatten Staat das Geld vorenthalten, das er ihnen abverlangt. Dabei ist doch der größte Steuerbetrüger der neue Sozialismus selbst, der uns in Gestalt von Friedrich Merz und Lars Klingbeil aber Milliarden abverlangt, die wir noch gar nicht verdient haben, uns und unseren Kindern in Form von Zinsen auflastet und mit Bilanztricks, die geradezu kriminell sind, zweckentfremdet und natürlich umverteilt. Die primitiven Fanatiker des Sozialismus hassen nichts mehr als den Erfolg anderer, weil sie spüren, dass sie selbst diesen Erfolg niemals erleben werden. Linke Ideologie ist nichts anderes als Neid, der in Zerstörungswut umschlägt. Gesellschaftliche Zerstörungswut. Vor fast 6 Jahrzehnten brannten vor dem Springerhaus in Berlin. Springer warnte immer vom Sozialismus die Auslieferungswagen von Bild. Auf der Straße tobte ein linker Mob. Die Brandstifter hassten alles, wofür Springer stand. Freier Westen, Marktwirtschaft, Wiedervereinigung, Aussöhnung mit Israel und dem Volk der Juden. Der Mob war links, der Mob war sozialistisch und der Mob war wie heute antisemitisch. Schon bald sollte der Linksterrorismus Leid und Schrecken über Deutschland bringen und mit den neuen Judenmördern paktieren. Die letzten Deutschen, die Juden selektiert haben, waren nicht Nazis, sondern linke Terroristen. Axel Springer sollte am Ende historisch Recht behalten, auch wenn er es leider selbst nicht mehr erleben durfte. Jahrzehntelang aber lebte Axel Springer mit der Bedrohung durch linken Extremismus, Fanatismus und Terrorismus und kaum jemand sprang ihm im Angesicht von Gewalt und Bedrohung zur Seite. Genau an diesem Punkt stehen wir heute wieder. Wieder hier in Berlin-Kreuzberg. Heute ist es nicht mehr Axel Springer, heute sind es Apollo News und News. Wieder konfrontiert mit einem militanten Milieu, das vor nichts zurückschreckt und sich auf dem rasanten, rasenden Weg in den Linksterrorismus befindet. Und wieder schweigen viel zu viele. News und Apollo News werden von militanten Linksextremisten bedroht, bekämpft und angegriffen. Diese Fanatiker rufen öffentlich dazu auf, uns heimzusuchen, anzugreifen, unseren Mitarbeitern nach der Arbeit aufzulauern und ihnen, Zitat, das Leben zur Hölle zu machen. In einem Aufruf schreiben diese Linksextremisten folgende Worte. Recherchiert, wo sie sich nach Feierabend hinbegeben und werdet aktiv. Jede Aktion ist notwendig, um die rechte Raumnahme zu stoppen. Jede Aktion ist notwendig. Jedes Mittel ist ihnen recht. Das ist ein öffentlicher Mordaufruf gegen uns, gegen freie Medien. Jeder Politiker muss endlich erkennen und begreifen, was hier geschieht. Die CDU aber widerspricht nicht nur nicht entschlossen, die CDU beteiligt sich auch noch daran. Daniel Günther und Karin Prien haben öffentlich zum Kampf gegen News aufgerufen und diese neuen Schlägertrupps der Zivilgesellschaft mit entfesselt. Wir sollten aufhören, über diese Leute von Antifa zu sprechen. Antifa nur noch in Anführung, weil sie eben nicht antifaschistisch sind, sondern die neuen Faschisten. Antifa, das klingt nach Folklore. Antifa ist verniedlichend und verharmlosend. Antifa klingt wie Ottifant. Antifaschismus hat durch linke Medienvormacht den Anschein des heldenhaften Widerstandes. Aber das ist es nicht. Ihr Kampf gegen rechts ist nicht Folklore, es ist nicht nobler Aktivismus, es ist nicht Antifa, es ist der direkte Weg in Terrorismus und politische Gewalt. Die Antifa ist eine terroristische Vereinigung, eine linksterroristische Vereinigung. Es hat bereits begonnen, wenn Kollegen von uns von Apollo News am Boden liegend gegen den Kopf getreten werden und weite Teile der sympathisierenden Medien das anschließend mit klammheimlicher Freude verharmlosen. Ich sage, nennt politische Gewalt nicht Antifa, nennt es beim Namen. Es ist das Aufziehen des neuen Linksterrorismus. Es ist kein Fall für staatliche Förderprogramme wie Demokratie leben, sondern für den Staatsschutz und den Verfassungsschutz, wenn er gerade mal nicht damit beschäftigt ist, Screenshots von den harmlosen Facebook-Kommentaren rechtschaffender und unbescholtener Bürger zu machen. Seit es neue Medien gibt, die linker Macht gefährlich werden können, greifen diese Fanatiker wieder zu ihren Waffen von Einschüchterung und mobartigen Überfällen. Aber meine Botschaft an diese neuen militanten Linksextremisten, an Marxisten, an Freiheitsfeinde und Antisemiten könnte klarer nicht sein. Kritischer Journalismus lässt sich nicht aufhalten. Das Wort, unser Wort, ist mächtiger als das Schwert, mächtiger als ihr Brandsatz, mächtiger als ihre Tritte gegen den Kopf. Nein, ich persönlich möchte mir keine Welt ohne Grenzen und Besitztümer vorstellen, wie John Lennon das verlangt hat. Ich möchte mir auch keine gottlose Welt ohne Himmel vorstellen, in der alle Menschen gleichgemacht aufgehen in der Hässlichkeit linker Ideologie, die John Lennon als die große Brüderlichkeit besingt. Ich möchte meine ganze Kraft, meine ganze Kreativität, die Gewalt meiner Worte einsetzen, um dem neuen Sozialismus entgegenzutreten und die Menschen davor zu warnen. Denn, wie heißt es so treffend, hinein in den Sozialismus kann man sich wählen. Heraus aus dem Sozialismus muss man sich kämpfen.
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2: DDR, Politoffizier, Ausbilder für Mauerschützen, dann Karriere im vereinten Deutschland. Die Vergangenheit von Sven Hüber, niemals richtig aufgearbeitet. Sven Hüber ist einer der einflussreichsten Polizeivertreter Deutschlands und warnt vor einer AfD-Machtergreifung in den Ländern. Er fordert die Polizei auf, sich darauf vorzubereiten, in einem solchen Notzustand die verfassungsmäßige Ordnung wiederherzustellen.
3: Für den Fall einer AfD-Regierungsbeteiligung in Sachsen-Anhalt spricht der Vizechef der Gewerkschaft der Polizei von einem möglichen inneren Notstand und vom Einsatz von Bundes- und Bereitschaftspolizisten, um die verfassungsmäßige Ordnung wiederherstellen zu können. Brisant ist das auch wegen Hübers Vergangenheit. Ende der 80er Jahre war er Politoffizier und stellvertretender Kompaniechef bei den Grenztruppen der DDR. Zuvor schrieb er eine Diplomarbeit mit dem Titel »Der Bundesgrenzschutz als Instrument imperialistischer Macht- und Herrschaftssicherung«. Bernd Baumann, der erste parlamentarische Geschäftsführer der AfD-Bundestagsfraktion, hat sich exklusiv bei News zu Hübers Thesen geäußert.
4: Wenn dieser Mann heute den legitimen Wählerwillen von Millionen Wählern in der Demokratie als Machtergreifung verunglimpft und die Bereitschaftspolizisten schon mal auf einen inneren Notstand einschwört, womit unsere Verfassung ja einen inneren Aufstand in der Republik meint, der niedergeschlagen werden muss, dann darf so ein Mann überhaupt kein Amt in Deutschland bekleiden.
3: Nach dem Ende der DDR wurde Hüber ausgerechnet in den von ihm zuvor kritisierten Bundesgrenzschutz übernommen und machte anschließend Karriere in der Gewerkschaft der Polizei. Nach der verfassungswidrigen Politisierung der Polizei bis hin zum aktiven Widerstand der Polizisten gegen eine mögliche AfD-Regierung ist für viele das Maß voll. Die Gewerkschaft GdP hat sich von den totalitären Fantasien von Sven Hüber distanziert. Die Aussagen von Sven Hüber geben nicht die Haltung der GdP-NRW wieder. Wir distanzieren uns ausdrücklich und vollumfänglich von seiner Wortwahl, seinen Vergleichen und den daraus gezogenen juristisch problematischen Schlussfolgerungen. Über das jahrelange Missverständnis Sven Hüber und seine totalitären Forderungen sprechen wir jetzt bei News Live.
2: Die Gewerkschaft der Polizei in Nordrhein-Westfalen hat sich am Donnerstag von Sven Hübers kruden Aussagen distanziert. Auf Facebook schreibt sie, die Aussagen von Sven Hüber geben nicht die Haltung der Gewerkschaft der Polizei in Nordrhein-Westfalen wieder. Wir distanzieren uns ausdrücklich und vollumfänglich von seiner Wortwahl, seinen Vergleichen und den daraus gezogenen juristischen problematischen Schlussfolgerungen. Wenn wir regelmäßig bekräftigen, dass Demokratie zur DNA unserer Polizeigewerkschaft gehört, ebenso wie der Polizei gehört, dürfen Thesen wie jene im Artikel nicht dieser Absolutheit verschriftlich werden. Der Diensteid nimmt unseren Kolleginnen und Kollegen nicht das Wahlrecht. Also, das ist ein ungeheuerlicher Vorgang, der da passiert. Wie ist deine Einstellung, wie ist deine Meinung dazu, Julian?
5: Ja, für Sven Hüber, diesen schrecklichen DDR-Grenzer, geht es inzwischen um alles, um die Restbestände seiner Karriere, die es niemals so hätte geben dürfen. Ja. Der große Skandal hier ist, dass der Mann überhaupt noch im Amt ist, dass er überhaupt dahin gelangt ist. Sven Hüber war Politoffizier bei den Grenztruppen und auch noch bei den Grenztruppen 33 hier in Berlin eingesetzt, die im Februar 89 noch den letzten Menschen erschossen haben an der Berliner Mauer. Und Sven Hüber war dafür zuständig, hinter diesen Schützen zu stehen und dafür zu sorgen, dass sie schießen. Die weltanschaulich so aufzuhetzen, dass sie schießen und dann darauf zu achten, dass da auch keiner absichtlich daneben schießt. Das war die Rolle Politoffizier bei den Grenztruppen. Und wie gesagt, im Februar 89 hat dieser unter der Verantwortung, politischen Verantwortung von Sven Hüber, diese Grenztruppen 33 noch ihr letztes Opfer gefunden. Dass der Mann in der Bundesrepublik dann dem Grenzschutz dienen darf, absurd. Dass der Mann noch bei der Gewerkschaft überhaupt noch im Amt ist, vollkommen absurd. Aber ich habe das Gefühl, da tut sich gerade was und ich hoffe sehr, dass die GdP, die Gewerkschaft der Polizei, die ganz viele großartige Beamte und ihre Arbeitnehmerinteressen vertritt, die innere Kraft findet, der GdP NRW zu folgen und sich von diesem Mann zu trennen, diesen Mann zum Rücktritt von all seinen Ämtern zu drängen. Und meiner Meinung nach sollte Innenminister Dobrindt, ich habe es ja schon gesagt, eintreten, der muss die Uniform ausziehen. Mhm. Ja, das kann nicht sein. Das kann nicht sein, dass jemand, der dafür gesorgt hat, dass in Deutschland, in der innerdeutschen Grenze auf Menschen geschossen wird, dass der diese Uniform tragen darf. Das kann und darf so einfach nicht sein. Aber erstmal wichtig, dass die GdP sich so von dem distanziert hat. Und zwar in einer Brutalität, wie sie deutlicher nicht sein könnte. Warum tun die das? Weil bei der GdP sowas von die Hütte brennt, wie man sich gar nicht vorstellen kann. Was hat Sven Hüber getan? Sven Hüber hat in einem Artikel, im Mitgliedermagazin da, mit so einem pseudo-juristischen Gequassel zum Putsch aufgerufen. Der hat gesagt, wenn die Ossis in Sachsen-Anhalt so wählen, wie sie wählen, dann brauchen wir den Putsch durch die Polizei. Entweder angeordnet von der Politik, aber eigentlich muss sich der Polizist innerlich darauf vorbereitet, bewaffnet den Wählerwillen zu unterdrücken. Warum tut Sven Hüber das? Weil er das gelernt hat. Das ist das, was er gelernt hat. Das ist das, was er kann. Auf Leute, die politisch anderer Meinung sind, schießen lassen. Das ist das, was er, das ist der Beruf, den er gelernt hat. Ich weiß nicht, warum wir den Beruf in der Bundesrepublik im Vereinten Deutschland brauchen, aber er darf ihn hier immer noch ausüben. Auf Menschen schießen aufgrund ihrer politischen Ansichten ist der erlernte Beruf von Sven Hüber. Dazu hat er jetzt aufgefordert, weil er einen Wahlsieg der AfD in Sachsen-Anhalt befürchtet. Jetzt kommt das Problem für Sven Hüber. Die Polizeigewerkschaft vertritt sehr, sehr, sehr viele AfD-Wähler. Ich weiß nicht, wer von unseren Zuschauern Polizist ist oder Polizisten kennt. Ich würde mal sagen, es gibt wenige Berufsgruppen in Deutschland, in denen der Anteil von AfD-Wählern inzwischen so groß ist wie bei der Polizei. Warum? Vollkommen klar, weil die Polizei die politisch herbeigeführten Zustände auf der Straße ja am Ende ausbaden muss. Weil jeder Streifenpolizist, jeder Kommissar bei einer Mordkommission, in jedem Dezernat wissen doch Polizisten in Deutschland noch viel mehr darüber, als wir Journalisten hier schon sehr aufmerksam sind, was wirklich passiert im Land. Die lesen jede Meldung, die lesen all das, was nicht in die Medien kommt. Die sind an den Tatorten, die sind mit den Schreien, mit dem Blut, mit den Schicksalen konfrontiert. Deswegen sagen viele von denen, nee, das gehe ich nicht mehr mit. Ich will jetzt AfD. Das ist so bei der Polizei. Und deswegen brennt bei der GdP die Hütte, weil der Sven Hüber ja nicht nur gesagt hat, wir brauchen dann einen Putsch, sondern auch noch gesagt hat, dass der Polizist seinen Job verlieren sollte, wenn er die AfD wählt.
6: Ja.
5: So. Und deswegen ist da jetzt einiges los bei der Polizeigewerkschaft. Und ich habe das Gefühl, Sven Hüber wackelt und bröckelt wie die Berliner Mauer am 9. November 89. Eine der bittersten Stunden im Leben des Sven Hüber.
6: Kann man nur hoffen. Und anschließend die Frage, wie kann so ein Mann überhaupt in so eine Position kommen?
7: Also wir haben hier wieder eine der negativen Folgen der Wiedervereinigung, der unerwünschten, aber negativen Folgen der Wiedervereinigung. Man muss das so ganz klar sagen. Der Skandal ist nicht jetzt passiert, sondern damals. Ein Politoffizier aus den Grenztruppen der DDR darf nie und nimmer Beamtenstatus in der Bundesrepublik Deutschland erringen. Man hat das damals getan. Ja, warum? Weil man keinen Ärger mit den Ossis wollte. Man wollte innere Einheit, Einheit, Einheit über alles. Ja, lieber innere Einheit als solche Verbrecher aufnehmen. Ein Fehler, den man übrigens wiederholt hat. Nach dem Krieg wurden viele Richter, Polizisten, die Nazis waren, die auch belastete Nazis waren, in den Beamtenstatus aufgenommen. Das hat man später schwer bereut. Bei der sogenannten Wiedervereinigung, dem Beitritt, hat man diesen Fehler 1:1 wiederholt. Es sind viel zu viele Repräsentanten eines Unrechtsregimes, man muss das so sagen, aufgenommen worden und haben im Westen auch noch Karriere gemacht. So einer darf nie und nimmer Polizist werden. Das zerstört ja auch das Vertrauensverhältnis der Bürger zur Polizei. Im Übrigen, warum reagiert die Polizeigewerkschaft so stark? Weil sie nicht die einzige Gewerkschaft ist. Es gibt ja noch eine deutsche Gewerkschaft der Polizei, so heißt die deutsche Gewerkschaft der Polizei, und das ist die andere. Die sind also in Konkurrenz zueinander, das ist so ähnlich wie mit den Lokführern. Das heißt, da finden natürlich auch Prozesse statt, die was damit zu tun haben, wer nun Mitglieder verliert oder Mitglieder gewinnt. Darf man nicht vergessen, aber jedenfalls ist dieser Hüber untragbar. Und ich meine, das sind Julian Reichelt hat es richtig gesagt. Das eine ist seine Rolle in der Gewerkschaft, das andere ist sein Beamtenstatus. Beides muss ihm entzogen werden.
6: Und der Historiker Hubertus Knabe, der das Buch Die Täter sind unter uns über das Schönreden der SED-Diktatur geschrieben hat, beschäftigt sich intensiv mit der Aufarbeitung der DDR-Vergangenheit und den Karrieren ehemaliger Funktionäre nach der Wiedervereinigung. Mit uns hat er über die Person Sven Hüber und dessen Vergangenheit gesprochen, das sagt er.
8: Praktisch ist das ein Aufruf zur Befehlsverweigerung der Polizei in Sachsen-Anhalt zum Putsch gegen eine demokratisch gewählte Regierung und sogar zum Einmarsch in ein Bundesland nach einem Sieg der AfD bei den Wahlen im September. Und Herr Hüber ist ja nicht irgendwer, sondern er ist stellvertretender Vorsitzender der Gewerkschaft der Polizei und Vorsitzender des Hauptpersonalrates der Bundespolizei. Das heißt, er bestimmt mit über jeden leitenden Polizeibeamten bei der Bundespolizei. Und das war der Scharfmacher in der DDR, in den Grenztruppen. Derjenige, der dafür zuständig war, dass die Leute politisch auf Kurs waren, dass sie gnadenlos schossen, wenn jemand versuchte, über die Grenze zu gehen. Und vor allem auch die jungen Wehrpflichtigen, die bei den DDR-Grenztruppen dienten, kontrollierte auf ihre politische Einstellung. Das war seine Aufgabe. Kontrolle, Indoktrination, Scharfmacherei. Und dieser Mann ist jetzt seit über 30 Jahren bei der Bundespolizei. Da fragt man sich wirklich, was da eigentlich schiefgelaufen ist in Deutschland nach dem Ende der DDR.
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1: Ich bin Babette Büchner. Die SPD macht Druck für bessere Vorkehrungen zum Schutz vor Hitze und weiteren Folgen des Klimawandels. Dafür brauche es eine gesamtstaatliche Kraftanstrengung, heißt es in einem Papier von SPD-geführten Ministerien. Noch in dieser Wahlperiode solle dafür auch eine Grundgesetzänderung auf den Weg gebracht werden. Die CDU hat aber schon Skepsis deutlich gemacht. Trotz des großen Waldbrands in Belgien ist in der grenznahen Stadt Monschau aktuell keine Evakuierung vorgesehen. Das erklärte eine Stadtsprecherin. Die Feuerfront im belgischen Hohenfenn befindet sich weniger als 2 Kilometer von der deutschen Grenze entfernt.
2: Auch wenn die Flammen nicht weit weg sind, geht man in Monschau aktuell nicht davon aus, dass die Stadt in Gefahr ist, weil der Brand wohl nicht auf deutsches Gebiet übergreifen wird. Trotzdem wird den Bewohnern von 2 Ortsteilen empfohlen, ihr Haus oder ihre Wohnung vorübergehend zu verlassen, weil dort viel schädlicher Rauch aus Belgien hinziehen könnte. Der Brand im Hürtgenwald in der Eifel ist derweil gut unter Kontrolle. Nur einige Glutnester sollen dort noch gelöscht werden. Thomas Brock, Nachrichtenredaktion.
1: Und zum Sport. Nächste Medaille für das deutsche Team bei der Leichtathletik-EM in Birmingham. Am letzten Tag holte Amanal Petros Gold im Marathon. Er gewann das Rennen in 2 Stunden, 9 Minuten und 11 Sekunden.
3: Kurz vor dem Ziel schnappt sich Petros eine Deutschlandfahne aus dem Publikum und läuft damit über die Ziellinie. Völlig verdient gewinnt der Mann von Hannover 96 den anspruchsvollen Marathon und sorgt für die 17. deutsche Medaille bei dieser EM. Petros wurde in Eritrea geboren, flüchtete schon als Kind mit seiner Familie und landete als Jugendlicher in Bielefeld. Ihm tue jetzt alles weh, sagte der 31-Jährige in der ARD. Jetzt wolle er sich erholen mit 1, 2 oder 3 Gläsern Rotwein. Thomas Bremser, Nachrichtenredaktion.
1: Und zum Fußball. Aufstiegsfavorit Wolfsburg hat seinen ersten Saisonsieg in der 2. Fußball-Bundesliga gefeiert. Durch ein spätes Elfmetertor gewann der Erstliga-Absteiger das Niedersachsen-Duell gegen Hannover mit 1:0. Außerdem hat Arminia Bielefeld gegen Aufsteiger Energie Cottbus mit 3:0 gewonnen und Dresden und Darmstadt trennten sich 1:0.
0: Soweit das Neueste. 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
1: Das Wetter. Die aktuelle Vorhersage des Deutschen Wetterdienstes. In der Südhälfte werden es heute nochmal schwülheiße 28 bis 33 Grad. Es gibt dazu am Nachmittag aber kräftige Schauer und Gewitter. Ansonsten pendeln sich die Temperaturen zwischen 20 und 27 Grad ein. Im Norden und in großen Teilen der Mitte bleibt es dabei trocken. Die große Hitze ist damit erstmal vorbei. Auch die neue Woche startet mit Wolkenschauern und Gewittern, vor allem im Süden, bei nur noch 20 bis 26 Grad höchstens.
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1: Heute lautet unser Thema: Deutschland verliert seine Besten. Immer mehr Deutsche wandern aus. Es ist das größte Misstrauensvotum an die Politik. Ehrgeizige, fleißige, leistungsbereite kehren der Heimat den Rücken. Sie glauben den Beteuerungen der verantwortlichen Partei nicht länger, dass die Bundesrepublik eine große Zukunft habe. Sie sind schon mit der Gegenwart bedient. Mit der ewigen Schleife aus hohen Abgaben und Steuern für den Staat und niedrigen Gegenleistungen. Sie wollen keine Knüppel zwischen die Beine geworfen bekommen. Sie wollen nicht beschimpft werden. Sie wollen nicht bangen müssen um ihr Leben und das ihrer Kinder. Der Brain Drain setzt sich fort. Die Karawane zieht weiter aus Deutschland heraus. Eine Politik, die das eigene Land an die erste Stelle setzt, müsste genau hier ansetzen. Wie stoppen wir den Wegzug der Besten? Wie machen wir Deutschland auch für Deutsche zur lohnenswerten Republik? Diese Zahlen hören die verantwortlichen Parteien nicht gern. Noch nie wanderten so viele Deutsche aus der Bundesrepublik aus wie im zurückliegenden Jahr. Anno 2025 sagten 288.579 Bundesbürger Lebewohl. Der bisherige Rekord lag bei 281.000 und stammt von 2016. Aus Jahr 1 also, nach der Merkelschen Massenzuwanderung. Gewiss, die Wanderungsstatistik des Statistischen Bundesamts umfasst auch Studenten und Handwerker, die für einen begrenzten Zeitraum im Ausland bleiben wollen. Doch auch dahinter verbirgt sich eine innere Abkehr. Auch diese Menschen lernen lieber im Ausland, arbeiten lieber im Ausland. Sie sehen dort bessere Chancen, eine höhere Bezahlung, eine größere Wertschätzung. Nichts ist den verantwortlichen Parteien verdächtiger als der persönliche Erfolg. Deutschland ist das Land der Gleichmacher und Neidhammel geworden. Auch deshalb plant ein Fünftel der 14- bis 29-Jährigen auszuwandern. Ein Fünftel. Tipps für Auswanderer, Veranstaltungen für Auswanderungswillige boomen. Unlängst gab es in München einen Kongress mit dem Titel Dexit. Die Auswandererkonferenz. Es ging um Elementarwissen für Globetrotter, um Praxiswissen für Auswanderer, um Einwandern in die Vereinigten Arabischen Emirate. Die Buchautorin und ehemalige Bundestagsabgeordnete Joana Cotard referierte zum Thema Geld macht Kontrolle, wie der Staat das digitale Zeitalter kapert. Cotard berichtet beim Kurznachrichtendienst X, die Veranstalter seien vorab von der Bundesstelle für Auswanderer und Auslandstätige kontaktiert worden. Es bedürfe einer behördlichen Erlaubnis, sofern man geschäftsmäßig zum Auswandern berate. Kota fragt sich nun wörtlich, was ist eigentlich bemerkenswerter? Dass man in Deutschland eine behördliche Erlaubnis braucht, um Menschen zur Auswanderung zu beraten? Dass Behörden Konferenzen zum Thema Auswanderung beobachten und entsprechende Hinweise verschicken? Oder dass unser Staat offenbar mehr Energie darauf verwendet, die Beratung von Auswanderern zu regulieren, als die Einwanderung zu kontrollieren? Ganz andere Fragen stellen sich die verantwortlichen Parteien. Die SPD ist dazu übergegangen, Leistungsträger zu beschimpfen. Lars Klingbeil denunziert Wohlhabende als Luxusuhren- und Luxusauto-Fetischisten, denen der Staat gerne Luxusuhr und Luxusauto im Namen der Steuergerechtigkeit wegnimmt. Karl Lauterbach will auswandernden Familien ausdrücklich keine Träne nachweinen. Schnief! Und Kanzler Merz schließt die Augen und drückt dem Land, seinem Land, unserem Land die Daumen. Die Zukunft werde gut, wenn die Deutschen endlich das Nörgeln einstellen und dem Staat vertrauen. So klang es in der letzten Regierungserklärung vor der Sommerpause.
2: Wir können aus der politischen Mitte heraus unser Land führen. Wir können die Ziele erreichen. Arbeiten wir weiter daran? Glauben wir dabei an uns selbst? Vertrauen wir auch aufeinander? Wenn wir das tun und in der richtigen Weise uns auch demokratisch und nach den Spielregeln dabei auseinandersetzen, dann werden wir gemeinsam zu guten Ergebnissen kommen und dann liegt die beste Zeit nicht hinter uns. Dann liegen, wenn wir es richtig machen, gute Jahre für Deutschland vor uns. Ich danke Ihnen herzlich.
1: Herr Merz, so wird das nichts. Mit dem Eierpopeier der politischen Mitte lässt sich ein Land nicht entfesseln. Mit dem Beharren auf geordnete Verfahren verschwinden Probleme nicht, die durch allzu viele Verfahren entstanden sind. Deutschland traut sich wieder etwas zu, wenn die verantwortlichen Parteien wieder den Menschen vertrauen. Es braucht einen Aufbruch im Kopf, damit der Aufbruch ins fremde Land nicht nötig wird. Es braucht weniger Politik, weniger Staat und weniger Parteien. Der Freiheit eine Republik. Das war Kissler Kompakt, der erste Kommentar des Tages, Ausgabe 339. Nur selber denken macht schlau.
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3: Der Countdown läuft. Nur noch 25 Tage bis zum Schicksalstag. Noch 25 Tage bis zur Landtagswahl in Sachsen-Anhalt. Nur 14 Tage später übrigens wählt dann Mecklenburg-Vorpommern, aber auch eben die Hauptstadt Berlin. Ja, eine Frage muss man sich stellen. Steht die sogenannte Brandmauer in Flammen, wenn im kommenden Monat die Wahlen im Osten sind? Der Historiker und CDU-Kenner Andreas Rödder ist davon überzeugt. Über seine Argumente diskutieren wir jetzt gleich bei News Life.
4: Der Historiker und CDU-Vordenker Andreas Rödder erwartet schon in den kommenden Monaten einen grundlegenden Bruch im Umgang der Union mit der AfD. Die bisherige Strategie der vollständigen Abgrenzung hält er angesichts der politischen Kräfteverhältnisse für gescheitert und für nicht mehr durchhaltbar. Im Interview mit den Kollegen von Welt TV sagt Rödder:
5: Das Gesamtbild kann man sich dramatischer gar nicht vorstellen. Wir stehen vor eruptiven Veränderungen unseres Parteiensystems, weil die Brandmauer, die über Jahre hin immer höher gebaut und immer stärker befestigt worden ist, ganz offenkundig vor dem Zusammenbruch steht. Die Brandmauer wird den Herbst nicht überleben, aber wir werden keinen kontrollierten Abbruch, keine kontrollierte Sprengung, sondern offenkundig eine unkontrollierte Sprengung erleben.
4: Wenige Wochen vor den Landtagswahlen in Sachsen-Anhalt, Mecklenburg-Vorpommern bzw. in Berlin sieht Professor Rödder das Parteiensystem vor einem historischen Umbruch. Die sogenannte Brandmauer werde im Herbst einstürzen, was fundamentale Folgen für alle Parteien habe. Der Union drohe ein existenzielles Dilemma, an dem sie zerbrechen könnte. Die Herausforderungen für das Parteiensystem vergleicht Andreas Rödder mit dem Herbst 1989, als die Mauer zwischen Ost und West fiel. Fällt jetzt die politische Mauer zwischen CDU und AfD? Das diskutieren wir jetzt bei News Life.
3: Das ist die große Frage. Wird die sogenannte Brandmauer nach den Ostwahlen kollabieren? Gerne erstmal deine Einschätzung, Birgit.
6: Ja, absolut. Absolut. Und ich fürchte, dass Andreas Rödder wie üblich mit seinen Prognosen recht behalten wird. Und das größte Problem der CDU ist tatsächlich, dass sie wie in ein offenes Messer rennt. Dass sie eben nicht, und das ist wirklich dramatisch, man macht sich nicht jetzt Gedanken darüber, wie reagieren wir auf Wahrscheinlichkeiten in den Wahlergebnissen, sondern es wird dann möglicherweise genau das eintreffen, wonach Julian heute Morgen schon einmal fragte: Wo bleibt denn eigentlich der Überlebenstrieb der CDU? Warum sind da nicht Kräfte, die sagen, das geht so nicht weiter, weil es zerstört unsere Partei? Ich fürchte, es wird erst eben genau diese Landtagswahlen, diese verlorenen Landtagswahlen im Osten brauchen, damit dieser Überlebenstrieb dann animiert wird und reaktiviert wird. Man sagt immer, Ertrinkende schlagen um sich. Ja, und genau das meint, glaube ich, auch Andreas Rödder, wenn er sagt, das wird eine unkontrollierte Sprengung, weil dann eben Panikreaktionen kommen werden und nicht überlegte Dinge. Und das ist so dieses ganze Drama der CDU ist, dass sie gerade auf einen Abgrund zuläuft, noch bereit ist, runterzuspringen und dann, um dann auf halber Höhe im Flug zu versuchen, irgendetwas zu retten, was noch zu retten ist. Und es werden eben viele Dinge nicht mehr zu retten sein, weil man zu lange gewartet hat.
3: Ja, das ist auch natürlich auch die Frage, die ich gerne auch an Julian stelle. Ich meine, wo bleibt denn da die politische Weitsicht? Das alles geschieht doch mit offenen Augen auf den Abgrund zu und man tritt noch aufs Gaspedal. Also mir erschließt sich das nicht, aber die politische Logik verstehst du besser als ich.
7: Ja. Die Antwort lautet vermutlich Ideologie und Fanatismus. Ideologie und Fanatismus kennen eben keine Vernunft, kennen keine Logik, kennen nicht das Offenkundige, sondern kennen nur die Selbstbestätigung. Und die CDU war in ihrer stolzen Geschichte immer ideologieresistent. Wenn das ganze Land sich verrannt hat in Zeitgeist und Ideologien, besonders in linken Ideologien, waren es immer Vordenker und Anführer der CDU, die dafür gesorgt haben, CSU, dass diese Partei diesen Zeitgeist-Ideologien nicht verfällt. Die CDU war niemals anfällig für Ideologien, besonders nicht für die unmenschlichste Ideologie der deutschen Nachkriegsgeschichte, nämlich die Gottgegebenheit der deutschen Teilung. Das war etwas, womit sich das linke Lager in Deutschland nicht nur abgefunden, sondern es propagiert hat. Dort gab es ganz klar die Aussage, man wolle keine Wiedervereinigung. Eine Wiedervereinigung wäre revisionistisch oder reaktionär. Das war der Zeitgeist über Jahrzehnte, der linke Zeitgeist, der mediale Zeitgeist. Die CDU hat dem widerstanden, ob es Strauß in der CSU war, aber natürlich vor allem maßgeblich Helmut Kohl. Ging aber los mit Adenauer, niemals werden wir die deutsche Teilung akzeptieren. Dann wurde die deutsche Teilung überwunden. Unstrittig durch grandioses politisches Zutun der CDU, in allererster Linie durch den Mut der Menschen in Ostdeutschland auf der Straße, aber durch den politischen Mut von Menschen wie Helmut Kohl wurde die deutsche Teilung überwunden, die Wiedervereinigung herbeigeführt. Und das hat bizarrerweise in eine CDU geführt, die aufgrund von vor allem intellektueller, geistig-moralischer Abwirtschaftung in den Merkel-Jahren anfällig geworden ist für Ideologie. Die Brandmauer ist nichts anderes als eine Ideologie. Wenn immer Linke regieren, egal was die Menschen wählen, dann ist das mit den demokratischen Prinzipien unseres Landes erkennbar nicht mehr vereinbar und ist eine antidemokratische Ideologie. Und die CDU ist dieser Ideologie erlegen bis hin zum Fanatismus. Warum nenne ich es Fanatismus? Weil Menschen wie Friedrich Merz ja inzwischen übergegangen sind in eine Rhetorik, in der sie die AfD in eine Reihe mit Nationalsozialismus, Holocaust und Auschwitz stellen. Zu einer solchen geschichtsblinden Verirrung kann man nur noch im Fanatismus kommen. Der mediale Propagandist, so gern ich ihn habe, dieses Fanatismus, ist Robin Alexander mit seinem Buch Die letzte Chance. Das ist die Bibel dieses Lagers. Das ist die fanatische Glaubensbekenntnis dieses Lagers. Das glaubt, sie allen Ernstes würden zwischen der AfD und der neuen Diktatur stehen. Das ist ja die Rolle, die diese Leute sich selbst zuschreiben, befeuert von sehr vielen Journalisten, angeführt von Robin Alexander, der ja tatsächlich, es wundert mich noch, dass sie nicht so ein kleines Büchlein noch hier oben in der Brusttasche, ein kleiner Robin, den sie dann so rausziehen und das vorhalten. Ja? So, und die CDU hat sich einfach verrannt in einer Ideologie. Und wie alle Menschen, alle Organisationen, alle Parteien, die sich in der Weltgeschichte in Ideologie verrannt haben, wird die CDU nun etwas Neues, Schreckliches, Furchtbares erleben. Nämlich den totalen Kollaps ihrer geistig-moralisch unwürdigen Ideologie. Sie werden vor den Trümmern eines ideologischen Jahrzehnts stehen, an dessen Beginn Angela Merkel stand, die die AfD erschaffen hat durch ihre Migrationspolitik, und an deren Ende und Vollendung Friedrich Merz steht, der diese Ideologie auf den fanatischen Höhepunkt Weidel ist Auschwitz getrieben hat. Und sie werden genauso vor den Trümmern ihrer geistig unterkomplexen, irrationalen, teilweise irrwitzigen Ideologie stehen, wie alle Ideologen der Weltgeschichte. Das, was sie sich aufgebaut haben, dieses Ungetüm aus verkorksten Ideen, wird über ihnen wie Wellen, wie Mauern, wie kollabierende Mauern zusammenschlagen und leider auch sehr viel von dem erschlagen, was gut und richtig und immer noch vorhanden ist in der CDU. Friedrich Merz wird der letzte CDUler gewesen sein, der eine Bundestagswahl gewonnen hat, wird die CDU nicht mehr schaffen und möglicherweise Gordon Schnieder der letzte CDUler, der eine Landtagswahl gewonnen hat. Ich bin mir nicht mal mehr bei Hendrik Wüst sicher. Der ist in den Umfragen im Moment scheinbar uneinholbar vorne, das heißt, er steht bei um und bei 30%. Trend steigt klar nach unten. AfD in NRW ist chaotisch. Bei denen zeigt der Trend aber nach oben. Ich bin mir nicht mal mehr sicher bei Hendrik Wüst, ob der noch die Wahl gewinnen wird. Die CDU wird den Kollaps ihrer eigenen Ideologie erleben. Und dieser Kollaps wird sehr viel, was großartige Gestalten der deutschen Geschichte aufgebaut haben, unter sich begraben.
3: Und die Brandmauer wird den Herbst nicht überleben. Das sagt Andreas Rödder. Über diese Thesen sprechen wir unter anderem in diesen Minuten hier heute Morgen bei News Live. Und wir kommen jetzt mal zu aktuellen Umfragen. Und die sagen für den Schicksalstag 6. September in Sachsen-Anhalt Folgendes voraus. AfD und Linkspartei könnten zusammen eine absolute Mehrheit der Sitze erringen. Für die CDU, die Koalition mit beiden Parteien ausgeschlossen hat, wäre das eine Sackgasse. Und dazu sagt wiederum Andreas Röder Folgendes. Hören Sie.
5: Das ist ein nicht unrealistisches Szenario, dass die Brandmauer nach den Wahlen unkontrolliert zusammenkracht und dass sie dann auch Parteien geradezu unter sich begräbt. Die CDU hat überhaupt kein Rezept, wie sie mit dieser Situation umgeht.
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1: Ich bin Babette Büchner. Die SPD macht innerhalb der Bundesregierung Druck für einen besseren Schutz vor Hitze und weiteren Folgen des Klimawandels. Es brauche eine Kraftanstrengung des gesamten Staates, heißt es in einem gemeinsamen Papier der SPD-geführten Ministerien.
2: Bund, Länder, Städte und Gemeinden müssen an einem Strang ziehen beim Klimaschutz. Das ist im deutschen System aber gar nicht so einfach. Dafür müsste das Grundgesetz geändert werden. Etwa damit der Bund Dinge mitfinanzieren kann, die eigentlich in den Händen der Kommunen liegen. Mehr Hitzeschutz in Kliniken oder mehr Grün in Städten. Die SPD-Minister schlagen außerdem einen nationalen Hitzeaktionsplan vor. Allein in diesem Jahr hat die starke Hitze zu mehr als 12.000 Toten geführt. Deutlich mehr als sonst in ganzen Jahren. Thomas Bremser, Nachrichtenredaktion.
1: Trotz des großen Waldbrands in Belgien ist in der grenznahen Stadt Monschau aktuell keine Evakuierung vorgesehen. Das erklärte eine Stadtsprecherin. Die Feuerfront im belgischen Hohenfenn befindet sich weniger als 2 Kilometer von der deutschen Grenze entfernt.
3: Auch wenn die Flammen nicht weit weg sind, geht man in Monschau aktuell nicht davon aus, dass die Stadt in Gefahr ist, weil der Brand wohl nicht auf deutsches Gebiet übergreifen wird. Trotzdem wird den Bewohnern von 2 Ortsteilen empfohlen, ihr Haus oder ihre Wohnung vorübergehend zu verlassen, weil dort viel schädlicher Rauch aus Belgien hinziehen könnte. Der Brand im Hürtgenwald in der Eifel ist derweil gut unter Kontrolle. Nur einige Glutnester sollen dort noch gelöscht werden. Thomas Brock, Nachrichtenredaktion.
1: Nach dem Ätna-Ausbruch kehrt am Flughafen Catania auf Sizilien wieder Normalität ein. Die meisten Ankünfte und Abflüge finden wieder wie geplant statt, zeigt die Webseite des Airports. Einige Flüge, auch nach Deutschland, wurden aber auch heute noch gestrichen. Die Warnstufe für die vulkanische Aktivität war gestern von Rot auf Orange herabgestuft worden. Daraufhin hatte der Flughafenbetreiber den Betrieb wieder aufgenommen. Und zum Sport. Für Wolfsburg gab es den ersten Saisonsieg in der 2. Fußball-Bundesliga. Durch ein spätes Elfmetertor gewann die Mannschaft das Niedersachsen-Duell gegen Hannover mit 1:0. Außerdem gewann Bielefeld sein erstes Heimspiel unter dem neuen Trainer Oliver Kirch. Gegen Aufsteiger Energie Cottbus stand es am Ende 3:0. Dresden und Darmstadt trennten sich 1:0.
0: Soweit das Neueste. 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
1: Das Wetter, die aktuelle Vorhersage des Deutschen Wetterdienstes. Heute Abend und in der Nacht gibt es im Süden weiter kräftige Schauer und Gewitter. Auch an der Nordsee und im Westen kann es nass werden. Die Temperaturen fallen heute Nacht auf Werte zwischen 18 und 10 Grad. In der neuen Woche zeigt sich dann der Wetterumschwung. Morgen werden nur noch 20 bis 26 Grad höchstens erwartet. Dazu gibt es Wolken, Schauer und Gewitter, vor allem im Süden.
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2: Ich weiß auch ehrlich gesagt schon gar nicht mehr, warum und wem genau ich

0: was erzählen will, wenn die Menschen, denen man das erklären müsste, Menschen wie der Dara sind. Social Media Berater übrigens bei Die Linke und jemand, den ich wirklich guten Gewissens als Schwurbler bezeichnen würde.
1: Gestern ist beim CSD in Berlin ein Anschlag passiert und es gibt schon länger Hinweise darauf, dass die AfD über ein paar Ecken selber hinter solchen Taten steckt. Und inzwischen weiß man, eine Person ist gestorben, viele weitere wurden verletzt und der mögliche Täter, ein islamischer Rechtsextremist, soll sich immer noch auf der Flucht befinden. Und natürlich ganz zufällig passiert das fast genau 3 Monate vor den Landtagswahlen in Berlin und die AfD stellt sich jetzt hin und sagt, ah, guckt mal, ihr queeren Menschen, das habt ihr jetzt davon, dass ihr nicht alle Ausländer aus Deutschland rausschmeißen wollt. Und wer sich da immer noch von der AfD lässt, der hat natürlich Lack gesoffen, denn inzwischen wissen wir einiges mehr über diese Anschläge und wer wirklich dahinter steckt. Die russische Regierung des Diktators Putin rekrutiert nämlich immer wieder sogenannte Wegwerfagenten in Deutschland. Die werden dann immer wieder eingesetzt für Sabotageaktionen, das heißt, die machen einfach Sachen in Deutschland kaputt, zum Beispiel wahrscheinlich der Stromausfall in Berlin, der im Winter stattfand, geht wahrscheinlich auf deren Konto.
0: Junge, Junge. Das ist halt ein Ausmaß an ideologisch verblendeter Hirnakrobatik, nur um nicht zugeben zu müssen, dass die eigenen Glaubenssätze vielleicht auch nicht so ganz das Gelbe vom Ei sind. Wirklich bemerkenswert. Ich könnte dazu jetzt mehr sagen, allerdings hat mein Kollege Julius Böhm sich schon die Mühe gemacht, hierauf zu antworten und deshalb zeige ich euch einfach seine Antwort stellvertretend und unterschreibe sie.
2: Das nennt man Verschwörungstheorie. Schaut man sich alle Wahlen seit 1990 an, dann passieren sie immer ungefähr alle 2,5 Monate, wenn man den Median nimmt. Man kann also immer mit diesem Argument kommen, irgendein Gewaltverbrechen, irgendeine Straftat, irgendein Terroranschlag sei direkt vor einer Wahl und sollte diese Wahlen beeinflussen. Innenminister Alexander Dobrindt hat das Ganze bei RTL im Fernsehen ausgeschlossen.
3: Aber macht es Sie stutzig, dass solche Art Anschläge immer kurz vor Wahlen stattfinden?
4: Es gibt keine Bestätigungen für so ein Muster, auch nicht für immer mal wieder veröffentlichte Theorien. Stehen da vielleicht fremde Mächte dahinter?
2: Und nun zum islamischen Rechtsextremismus. Rechtsextremismus definiert sich über die Ungleichheit von Menschen nach Ethnie, Rasse und Nation. Islamismus begründet den Herrschaftsanspruch dagegen religiös über die Geltung und bestimmte Auslegung des Islam oder der Scharia als politische Ordnung. Es ist ethnisch-nationalistisch gegen religiös-universalistisch.
0: Aber es gibt natürlich auch in der queeren Szene Menschen, die keine Angst vor Wahrheiten haben, auch wenn sie wehtun. Ein User hat unter einem Beitrag anlässlich des Anschlags, ich weiß nicht mehr genau, welcher Beitrag das war, einen Kommentar geschrieben, den ich euch gerne einmal zeigen und vorlesen möchte. Er schreibt, der radikale Islamismus ist weltweit die tödlichste Bedrohung für uns Queere. Wer das verharmlost, opfert unsere Sicherheit auf dem Altar der politischen Korrektheit. Es ist kein Rassismus, sondern nackter Selbstschutz, diese Gefahr beim Namen zu nennen. Genau deshalb ist Queers for Palestine so ein unfassbarer Irrsinn. Man demonstriert im Westen für eine Ideologie, die uns im Nahen Osten sofort an den Galgen hängen würde. Warum habe ich euch das vorgelesen? Zum einen hat er voll den Punkt. Es ist kein Rassismus, wenn man eine radikale, totalitäre Ideologie beim Namen nennt, die Menschen aufgrund ihrer Lebensweise hinrichten will. Aber, und deswegen wollte ich das mit euch teilen, bei einem Punkt widerspreche ich ihm deutlich. Und dabei geht es exakt um diese Vielschichtigkeit, wegen der ich am Anfang der Folge gesagt habe, wie schwer dieses Thema zu greifen ist und dass ich mich eigentlich nicht dazu äußern wollte, weil ich nicht weiß, ob es überhaupt möglich ist, diese Komplexität gut zu verbalisieren. Der Verfasser des Kommentars schreibt, Queers for Palestine sei unfassbarer Irrsinn. Und das sehe ich anders. Keine Schnappatmung kriegen da draußen vorm Bildschirm, bleibt bitte bei mir und lasst mich erklären. Es gibt einen Unterschied zwischen naiver Verklärung und universellem Humanismus. Du kannst als queerer Mensch, als Liberaler, als Konservativer, als Mensch, ganz egal welcher Couleur, zutiefst dagegen sein, dass in einem Konflikt wie in Gaza unschuldige Zivilisten und Kinder sterben. Und du kannst dieses Leid verurteilen, völlig unabhängig davon, ob diese Menschen deine Lebensweise ablehnen oder dich in ihrer Kultur dafür sogar bestrafen würden. Und so widersinnig das für manche einen da draußen klingen mag, das ist in meinen Augen der Kern von universeller Nächstenliebe und echtem Humanismus. Dunkelheit lässt sich eben nicht mit Dunkelheit bekämpfen, Leute. Ich verteidige dein Recht auf Leben und deine menschliche Würde, selbst wenn du Vorbehalte gegen mich hast. Die Frage, die man diesen Queers for Palestine-Aktivisten aber natürlich stellen darf, vielleicht sogar muss, ist, ob sie sich darüber bewusst sind, wie die Realität für Queere dort aussieht. Oder ob sie da irgendwas komplett romantisieren. Das wäre dann nämlich wirklich einfach naiv. Wenn sie sich dessen allerdings bewusst sind und trotzdem sagen, ich bin trotzdem gegen das Sterben von Unschuldigen, weil menschliches Leid ist unverhandelbar, dann finde ich das ehrlich gesagt wirklich integer und eher bewundernswert als irre. Wie ihr seht, differenzieren ist also auch und vielleicht gerade hier sehr wichtig. Du kannst und solltest das Leid der Zivilbevölkerung im Nahen Osten sehen und verurteilen, ohne deshalb Verständnis für islamistische Gewalttaten zu haben. Und auch wichtig, man muss unterscheiden zwischen Islamisten und der friedlichen muslimischen Mehrheit aus den arabischen oder türkischen Communities. Klingt eigentlich total selbstverständlich, aber viele Menschen kriegen auch diese Differenzierung nicht mehr hin. Ahmed Mansour hat das bei Paul Ronsheimer im Podcast nochmal gut auf den Punkt gebracht und das hören wir uns kurz an.
5: Und ich kann dir und viele Zuhörer garantieren, es gibt genug Muslime in diesem Land, die nicht homofeindlich sind, die kein Problem haben mit sexueller Selbstbestimmung, die kein Problem mit der Freiheit haben. Im Gegenteil, sie kommen wegen der Freiheit. Auch auf der Christopher Street Day waren Muslime dabei. Menschen aus dem Nahen Osten, die das Leben feiern wollten. Und die dürfen wir nicht vergessen. Aber wir müssen sie als Vorbilder nutzen, um andere Muslime zu erreichen, um diese schwarz-weiß Bilder entgegenwirken zu können. Und vor allem dürfen wir die sozialen Medien nicht die Radikaler überlassen.
0: Und er hat außerdem noch was gesagt, was ich auch sehr interessant fand. Und deshalb hören wir uns auch das kurz zusammen an.
5: Und wenn ich heute in Deutschland mit jungen Menschen arbeite, dann merke ich, dass ganz, ganz viele, die Richtung Radikalisierung gehen, erstmal eine persönliche Krise haben. Sie sind auf der Suche. Sie sind unzufrieden. Sie suchen nach Identität, nach Zugehörigkeit. Sie suchen nach Ende dieser Last. Bei über 500 Biografien, die wir begleitet haben in den letzten Jahren, vor allem damals bei den IS-Hochzeiten, merken wir, dass der Zugang immer mit einer persönlichen Krise verbunden ist. Tod nahestehender Mensch, der Übergang von Schule zu Berufsleben funktioniert nicht, zu Hause sind die familiären Zustände nicht optimal und dann machen sich die Leute auf der Suche. Und leider muss ich heute sagen, die Islamisten sind die besseren Sozialarbeiter. Sie sind da für die Leute. Sie sprechen sie an, sie machen Angebote, sie kümmern sich und von da, bis diese jungen Menschen in ein radikales Weltbild rutschen, ist sehr, sehr klein, sehr kurz.
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2: Am 25. Juli tötete Abdul Balut eine Frau und verletzte 31 Menschen, zum Teil schwer, als er in Berlin mit einem Transporter in eine Menschenmenge fuhr. Ja, wer war der Attentäter? Wer war dieser Islamist? News liegen originale Audio- und Videobotschaften des CSD-Attentäters Abdul Balut vor und wir haben die verstörenden Botschaften exklusiv für Sie ausgewertet.
3: Der islamistische Terrorist Abdul Balut begeht am 25. Juli 2026 einen Anschlag auf den Berliner Christopher Street Day. Dabei fährt er zuerst im Berliner Tiergarten in eine Menschenmenge, versteckt sich dann in einem Gebüsch und attackiert Passanten mit einer Machete. Tote und Verletzte. Nachdem der Attentäter flüchten konnte, wird er einen Tag später von der Polizei bei der Festnahme in einem Kleingarten in Berlin-Spandau erschossen. Jetzt liegen News die Audio- und Videobotschaften des Attentäters Abdul Balut vor. Sie zeigen einen schwer radikalisierten Islamisten, der nur ein Ziel verfolgte: möglichst viele Ungläubige töten. Im Zentrum seiner totalen Ablehnung der deutsche Staat. Sein Hauptfeind die Demokratie. Diese Nachrichten verbreitete Abdul Balut auf seinem Telegram-Channel Koran für die Seele, ein Channel, der bis heute online ist. Wie stark Abdul Balut durch den Koran geprägt war, wie sehr er den deutschen Staat hasste und ob es ein Attentat mit Ankündigung war, darüber sprechen wir jetzt bei News Live.
2: Ein Attentäter also, der vollkommen radikalisiert war von der islamistischen Ideologie, der die Demokratie und den deutschen Staat verabscheut und dessen Motiv der Hass auf Ungläubige war und der trotzdem in Deutschland lebte und frei rumlief. Übrigens, die Staatsanwaltschaft hat gestern die Ermittlungen gegen Abdul Balut eingestellt. Hören wir jetzt rein in die Audioaufnahmen des Täters und schauen wir uns seine Gedankenwelt genauer an.
4: So ist der Herrscher, der mit einer anderen Gesetzgebung richtet, außer der Scharia, er richtet mit menschengemachten Gesetzen, er richtet mit der Demokratie. Er ist nicht auf dem Islam, er hat den Islam verlassen, auch wenn er fastet, auch wenn er betet, subhanallah. Denn, was haben wir vorhin gesagt, der Tawhid ist, dass du Allahs Einzigkeit in was bestätigst? In seiner Gesetzgebung, Tawhid al-Rububiyyah. Diese Person, die Gesetze macht neben Allah subhanahu wa ta'ala, sie macht sich selber zum Gesetzgeber. Sie stellt sich Allah subhanahu wa ta'ala gleich. Sie macht sich zum Rivalen neben Allah subhanahu wa ta'ala. Und diese Person hat den Schirk begangen. Diese Person ist ein Tahut.
2: Ja, also diese Aussagen kann man ganz klar als Kriegserklärung an den deutschen Staat verstehen. Jeder Herrscher, der sich nicht der Scharia unterwirft, ist ein Ungläubiger. Das waren unter anderem seine Worte. Und die Frage ist natürlich, welches Verständnis von Staat haben Islamisten, wenn man diese Aufnahmen hier hört?
5: Na, welches Verständnis von Staat Islamisten haben, ist ja relativ klar. Islamisten wollen das Kalifat, in dem es nur ein Gesetz gibt, nämlich den Koran. Das wissen wir. Die Frage, die ich mir stelle, wenn ich diese Botschaften höre, warum hat die eigentlich vorher keiner gehört? Und warum läuft dieser Mann in unserem Land frei und offenkundig wenig überwacht? Und wenn überwacht, dann, das muss man inzwischen sagen, dilettantisch überwacht, herum. Und warum wird er noch von Sozialleistungen finanziert? Das sollte man ja auch vielleicht noch einmal erwähnen. Dieser Anschlag wurde Ihnen präsentiert, meine Damen und Herren, von Ihren Steuergeldern. Der Mann hat ein Auto gemietet. Dieses Auto gemietet hat er logischerweise bezahlen müssen. Bezahlt hat er es von Sozialleistungen. Der Mann hatte kein eigenes Geld. Diesen Anschlag haben wir, die Steuerzahler, finanziert, wie wir das ganze Leben dieses Mannes finanziert haben. Was mich daran immer noch fasziniert und was aus meiner Sicht bisher viel zu wenig Aufmerksamkeit bekommen hat, ist, dass der ja geahnt hat, dass er überwacht wird. Also wir erinnern uns, er wollte einen Anschlag begehen, deswegen ist er verurteilt worden, wurde aber sehr milde bedacht von einem Richter, der nichts anderes gewesen sein kann als ein linker Justizaktivist und konnte deswegen frei herumlaufen. Hatte aber offenbar die Ahnung, dass man ihn überwachen könnte, weil er ja kundgetan hat, Ungläubige abschlachten zu wollen. Also ist er, wenn ich das richtig verfolgt habe, mit einer Waffe, mit einer sichtbaren Waffe im Hosenbund, mit einer Pistole im Hosenbund mal vor die Tür gegangen und wenig später in seine Wohnung zurückgekehrt.
6: Er hat angetestet.
5: Wenige Stunden später Hausdurchsuchung. Absolute Profis da, die ihn da überwacht haben, weil er dadurch wusste, dass er überwacht wird. Mit diesem Trick, dieser billigste aller Ganoven-Tricks, hat gereicht, um die Überwachungsmaßnahme, die eigentlich clandestin heimlich sein sollte, ins Licht der Öffentlichkeit zu zerren, für ihn öffentlich zu machen. Ab dem Moment wusste er, dass er überwacht wurde. Es tut mir leid, da wird mir Angst und Bange, was den Dilettantismus unserer Sicherheitsbehörden im Umgang mit dem Islamismus angeht. Wenn der einfachste, billigste Trick, den ich auf jeder Telegram-Seite als Islamist, als aufstrebender Terrorist nachlesen kann, wenn der schon funktioniert, um sozusagen eine geheime Überwachungsmaßnahme offenkundig zu machen und diesem Mann wertvollstes Behördenwissen zu übertragen, dann haben wir doch ein Problem. Ein massives Problem beim Umgang mit diesen Leuten. Der war nun deutscher Staatsbürger, das war das Problem, dass man ihn nicht loswerden konnte. Man hätte ihn aber wegsperren können. Man hätte ihn professionell überwachen können. Man hätte ihn, finde ich übrigens auch einen interessanten Punkt, habe ich gestern gelesen, auf Social Media feiert sich die CDU dafür, dass jetzt die Fußfessel kommt. Die Fußfessel, die elektronische Fußfessel gegen häusliche Gewalt. Was ein sehr ehrenwertes, sehr nobles, sehr richtiges Thema ist, damit sich Gewalttäter, die ihre Frau verdreschen und einen Gerichtsbeschluss haben, sich ihr nicht mehr nähern zu dürfen, ihr sich auch tatsächlich nicht mehr nähern können oder abgeschreckt werden davon. Warum werden solche Mittel nicht bei Islamisten eingesetzt? Warum weiß man nicht zu jedem Zeitpunkt, wo diese Leute sind? Das scheint der CDU da nicht ganz so wichtig zu sein. Man hat sich auf das Thema häusliche Gewalt beschränkt, aber eben diesen Bereich Islamismus erst einmal ausgeklammert. Noch ein ganz wichtiger Punkt, der aus dieser Nachricht hervorgeht. Man hört ja förmlich heraus, logischerweise bei den Islamisten, den religiösen Fanatismus. Woher kommt dieser religiöse Fanatismus? Ja, er kommt aus der digitalen Welt. Diese Leute radikalisieren sich über ihre bereits bestehende Radikalisierung hinaus, auch digital und online. Aber, und darüber reden wir viel zu wenig, er findet natürlich auch statt, dieser Radikalisierungsprozess, in den Moscheen. Es ist ja vollkommen klar, dass dieser Mann in Anführungsstrichen spirituell angeleitet war. Wo findet diese Anleitung statt? In Moscheen, die wir in keiner Weise durchdringen. Ich kann aus all meiner teilweise bitteren Erfahrung als Reporter, der ein Jahrzehnt seines Lebens in all diesen Ländern verbracht hat, die deutschen Sicherheitsbehörden nur warnen, und ich kann jetzt schon sagen, dass diese Warnung verhallen wird, und ich kann jetzt schon sagen, dass ich irgendwann hier sitzen werde und sagen werde, ich hab's euch ja gesagt, obwohl ich nicht sagen möchte, ich hab's euch ja gesagt. Ich kann Ihnen sagen, wo die Waffen versteckt sind. In den Moscheen. Es sind keine Gotteshäuser wie unsere christlichen Kirchen. Es sind Festungen, es sind Bastionen einer Ideologie. Die Waffen dieses Kults, dieses fanatischen Kults, sind in den Moscheen versteckt. Dort sollte man vielleicht einmal nachschauen. Wir haben keine Ahnung, was in den Moscheen dieses Landes passiert, was dort gepredigt, was dort geplant und was dort aufbewahrt wird. Überall auf der Welt, wo man es mit Islamismus zu tun hat, sei es in leidvoller Erfahrung in Israel, sei es im Irak, sei es in Afghanistan, egal wo, die Waffen sind in den Moscheen versteckt. Und wir glauben weiter rührselig, dass es sich dort einfach um Gotteshäuser handelt, so wie wir sie im Christentum kennen. Nein, es sind die Festungen eines Eroberungskults, eines religiös-fanatischen Eroberungskultes. Und das ist das, was ich aus diesen Botschaften raushöre.
2: Die Botschaften des CSD-Attentäters, unser Thema bei News Live. Und Julian, du hast dir die richtige Frage gestellt. Warum lief der eigentlich noch frei rum? Wir erleben doch im Grunde das gleiche Prinzip, Birgit, wie beim Anschlag in Magdeburg. Der Täter hat sich ja auch schon offenbart, hat mehrfach gesagt, ich will Anschläge verüben, ich möchte Menschen töten, ähnlich. Und wir werden noch mehr Totendokumente hören bei dem Herrn Abdul Balut. Da frage ich mich zum Thema Sicherheitsbehörden, warum wird da nicht gehandelt? Ist man da irgendwie taub und blind? Will man es nicht sehen? Kann man es nicht sehen? Ist man überfordert? Ganz normale Fragen, die sich jeder stellt.
6: Also dieser Fall zeigt ja exemplarisch verschiedenste Problemlagen in Deutschland, die wir offensichtlich nicht im Griff haben. Ja, ich glaube schon, dass wir bei der Polizei sehr bemühte Beamte haben, dass wir allerdings verschiedenste Problemlagen dort haben, womit die gar nicht umgehen können. Also selbst diese Überwachung ist ja immer nur eine nachträgliche. Man kann immer nachvollziehen, wo ist er gewesen. Die Überwachung heißt aber im Moment überhaupt nicht Echtzeitüberwachung.
2: Also strukturelle Probleme.
6: Genau, das heißt einerseits und eine völlige Überforderung in der Zahl. Also wir Wir wissen ja, dass alleine, ich glaube, 350 Gefährder offiziell, die als Gefährder, islamistische Gefährder gelten, in Deutschland rumlaufen. Alleine die Kapazitäten, die es bräuchte, um diese Leute mit 6 Mann pro Tag irgendwie lückenlos ständig zu beobachten, ist eine wahnsinnige Manpower, die überhaupt nicht leistbar ist. Ja, das heißt, wir haben einerseits das Problem, wir haben zu viele von diesen Idioten im Land und wir müssten eigentlich, ich wiederhole mich da gerne, eine Taskforce einsetzen, die sich damit beschäftigt, wie wir einen nach dem anderen aus diesem Land bekommen, solange, soweit es geht in irgendeiner Form. Dieser Fall zeigt für mich allerdings auch noch was anderes. Ja, Julian, du sagst zu Recht, die Radikalisierung findet in den Moscheen statt. Ich würde noch einen Schritt davor gehen. Die Radikalisierung findet in diesen Familien statt. Darüber müssen wir auch mal reden. Ja, dieser junge Mann ist ja in Deutschland geboren.
5: Wobei die Mutter gesagt hat, er war ein feiner Junge.
6: Er war ein super Junge. Ne? Er war ein ganz feiner Junge. Gute Mutti. Ne? So. Ja, also ne, Muttis finden ihre Söhne immer toll, selbst wenn sie Massenmörder sind. Aber die, es zeigt doch, dass wir hier es mit einer Familie zu tun haben. Also dieser junge Mann musste gar nicht in der Moschee radikalisiert werden. Er wurde jetzt schon zu Hause radikalisiert. Er stammt, und das wissen die Behörden auch, aus einer Islamistenfamilie. Ja, es gibt Fotos von ihm, wie er an heilige Stätten nach Medina reist, wie er das Foto seines toten IS-Onkels zeigt. Er hat schon als 15-Jähriger versucht, sich dem IS anzuschließen. Sein Terroristenonkel ist quasi ein Vorbild. Er hat Cousins beim IS. Ja, was um Himmels Willen brauchen wir eigentlich noch, um zu begreifen, dass wir hier eine tickende Zeitbombe mitten unter uns haben, die wir durchfinanzieren und die aber eine echte Gefährdungslage darstellt. Und dann kommt diese ganze Verkettung. Warum sind zum Beispiel diese Sprachnachrichten, die wir jetzt hier haben, die sind ja nicht geheim gewesen. Das ist ja eine Sache, die wahrscheinlich die Behörden die ganze Zeit schon...
2: Das meinte ich ja.
6: Die haben ihn ja beobachtet. Warum spielen diese Nachrichten eigentlich keine Rolle bei der Frage, ob dieser Mann auf Bewährung raus darf oder nicht?
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1: Ich bin Babette Büchner. Gute Nachrichten aus NRW. Der Waldbrand im Hürtgenwald ist unter Kontrolle. Das sagte Landrat Ralf Nolten. Auch in Monschau an der belgischen Grenze hat die Feuerwehr ihren Einsatz zurückgefahren. Allerdings ist die Feuerfront im belgischen Hohenfenn nah an die deutsche Grenze herangekommen.
2: Die Feuerfront ist aktuell noch etwa 1,5 Kilometer von der Grenze entfernt, aber die Einsatzkräfte gehen aktuell davon aus, dass der größte Brand in der belgischen Geschichte nicht übergreifen wird. Allerdings belastet der Brandrauch die Luft in einigen Orten, deshalb sollten die Bewohner den Tag lieber woanders verbringen. Thomas Bremser, Nachrichtenredaktion.
1: Die SPD kämpft mit schwachen Umfragewerten und interner Kritik. SPD-Chef Lars Klingbeil hat den Kurs seiner Partei in der schwarz-roten Bundesregierung jetzt verteidigt.
3: An der SPD-Basis rumort es. In den Umfragen geht es eher nach unten und das vor den wichtigen Landtagswahlen im September. Außerdem finden viele, dass sich die Partei in der Koalition nicht genug durchsetzt. Zuletzt wurde deshalb auch die Kritik an den Parteichefs Baas und Klingbeil immer lauter und es gab Rufe nach einem Sonderparteitag. Den lehnt Klingbeil ab und er verteidigt die Kompromisse mit der Union. Die demokratische Mitte dürfe jetzt nicht streiten, sondern müsse das Land auf Vordermann bringen und so auch verhindern, dass die Rechtsextremen die Macht übernehmen. Aus Berlin, Thomas Brockt.
1: Der SPD-Vorstoß für eine Klimagemeinschaftsaufgabe im Grundgesetz stößt bei der CDU auf Skepsis. Unionsfraktionsvize Klaus Mack sagte der Rheinischen Post, im Koalitionsvertrag sei zunächst nur vereinbart worden, die Einführung zu prüfen. Ob dann eine Grundgesetzänderung sinnvoll sei, könne erst ein konkreter Vorschlag zeigen. Man habe aber schon jetzt Instrumente und Mittel, die man unbürokratisch und praxisnah nutzen sollte, etwa aus dem Sondervermögen Infrastruktur. Und zum Sport: In der zweiten Fußball-Bundesliga hat Wolfsburg im Niedersachsen-Duell mit 1:0 gegen Hannover gewonnen. Außerdem setzte sich Bielefeld mit 3:0 gegen Cottbus durch und Dresden gewann mit 1:0 gegen Darmstadt.
0: Soweit das Neueste. 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
1: Das Wetter, die aktuelle Vorhersage des Deutschen Wetterdienstes. Heute Abend und in der Nacht gibt es im Süden weiter kräftige Schauer und Gewitter. Auch an der Nordsee und im Westen kann es nass werden. Die Temperaturen fallen heute Nacht auf Werte zwischen 18 und 10 Grad. In der neuen Woche zeigt sich dann der Wetterumschwung. Morgen werden nur noch 20 bis 26 Grad höchstens erwartet. Dazu gibt es Wolken, Schauer und Gewitter, vor allem im Süden.
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2: 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Wandermaler, eine junge, hoffnungsvolle und sehr engagierte Band, die ich hier begrüßen kann. Elisaveta Katajewa und Dino Bett. Einerseits hat man den Eindruck, dass die Musik und die Lyrik sehr handwerklich fein ziseliert ist. Andererseits gibt's aber auch immer wieder klare Ansprachen auf Instagram. Ich habe noch mal eins rausgesucht mit einer klaren Botschaft. Da geht's um Emil Nolde, den Maler, und seine Vergangenheit.
3: Wir töten den Maler zum zweiten Mal. Erst verboten ihn die Tyrannen, jetzt verbietet ihn unsere neue Moral. Emil Nolde, er war ein Bändiger des Lichts. Er malte Blumen wie loderne Flammen. Er war ein Meister, aber er war auch ein Anhänger des Regimes. Die Ironie des Schicksals? Die Nationalsozialisten verachteten seine Kunst als entartet. Er durfte nicht mehr malen. Doch 2025 geschah etwas sehr Absurdes. In der großen Werkschau ging es nicht mehr um das Werk. Es ging um die Aktennotiz. Man stellte die Heimat unter Generalverdacht. Wer heute vor dem Blau seiner Meere steht, der soll nicht mehr staunen. Der soll den völkischen Exklusivismus suchen. Wir haben das Bild gegen das Parteibuch getauscht.
2: Das ist ja fast schon eine Art kunstpolitischer Leitartikel.
4: Ja, wir ziehen tatsächlich die Grenze zwischen Social Media und der Bühne. Also uns war von Anfang an sehr, sehr wichtig, dass wir zwar diese Gedanken online teilen, aber wenn wir auf der Bühne stehen, dann machen wir Kunst. Und unser erstes Video war ja auch darüber, dass wir gesagt haben, wir wollen wirklich, dass man auf der Bühne nur Kunst macht und eben nicht dazu verfällt, irgendwelche Parolen ins Publikum zu

0: brüllen. Das sind Dinge, die uns selbst als Künstler, aber auch in unserem menschlichen Alltag sehr, sehr stark bewegen, weil man einfach merkt, dass es mittlerweile wirklich in alle Ecken gedrungen ist. Also man geht ins Museum und man sieht, dass die Dinge ganz anders dargestellt werden. Das,
1: ja, und gleichzeitig auch ist das in diesem Fall so, dass es, wir nehmen hier die Kunst auch in Schutz. Also gleich auf der einen Seite haben wir eine Gesellschaft, die Offenheit predigt, aber an der gleichen Stelle wünschen wir uns eine so unglaubliche, eine klinische Reinheit für die Künstler oder für die Menschen, die Kunst machen. Weil wenn die Kunst erstmal in die Welt hinaus entlassen ist, gehört sie allen, dann spielt das Publikum auch eine Rolle. Und diese klinische Reinheit ist das, was dann letzten Endes den Künstler dazu bringt, sich innerhalb dieser Milieus, über die wir schon geredet haben, unterzuordnen. Weil letzten Endes niemand hält dieser klinischen Reinheit stand. Schaut man sich, keine Ahnung, ohne jetzt zu weit ausschweifen zu wollen, aber was war Gandhi klinisch rein? Nein, war er nicht. War Martin Luther King klinisch rein? Wahnsinnig. Schmälert das ihre Leistung? Nein, tut es nicht.
2: Ich habe da ein großes Gespräch mit Michael Wolfson über seine Biografie Herbert von Karajan geführt, wo es eigentlich genau um dieses Thema geht. Also wie stark war er mit dem Nationalsozialismus verflochten und wie stark wird sein künstlerisches Erbe davon beeinflusst? Das ist eine sehr spannende Geschichte. Interessanterweise wurde Wolfson für dieses Buch massiv angefeindet von denjenigen, die meinen, also er ausgerechnet Wolfson würde den Nationalsozialismus verharmlosen. Also das ist im Prinzip die gleiche Thematik. Und also dieser kleine Werbespot sei mir gestattet, ist ein interessantes Gespräch. Aber gucken Sie gern auch nach, was Wandermaler im Netz machen. Da gibt es ja mehrere Accounts. Was mir noch aufgefallen ist, biblische Motive kommen häufig vor. Ist dann christlicher Hintergrund? Wie missionarisch ist Kunst da unterwegs?
1: Wir spielen sehr mit den Archetypen oder wir mögen die Archetypen, die in den biblischen Erzählungen aus psychologischer Sicht vermittelt werden. Allein schon, wir haben ein Video zum Beispiel zur Geschichte von Kain und Abel. Das ist letzten Endes, wir sagen, provokant natürlich, also als Künstler pointieren wir natürlich hier an der einen oder anderen Stelle, dass wir in der Zeit von Kain leben, wo Kain tötete seinen Bruder nicht, weil er einfach nur wütend war, sondern weil Abel ihm den Spiegel vorgehalten hat. Also niemand darf in unserer Gesellschaft quasi der Musterschüler sein oder derjenige sein, der mehr leistet, derjenige, der einen Schritt weiter geht, um auch den anderen zu helfen. Jemand, der einfach wahre Opfer bringt, weil das wiederum wirft einen Spiegel auf die, die sich in ihrer Mittelmäßigkeit wohl zurechtgefunden haben. Und das schürt den Zorn. Und dieser Zorn ist letzten Endes der, den man halt erlebt. Wenn man heutzutage nach mehr strebt, dann kriegt man schnell ein Label verpasst.
0: Das Unglaubliche an biblischen Motiven ist ja auch, dass wir sehr wenig Worte nutzen müssen, um einen Gedanken ans Publikum zu tragen. Das heißt, wir haben ein bestimmtes Symbol, was unglaublich lakonisch funktioniert. Man sagt einen Namen und diejenigen, die schon mal darüber gelesen haben, verstehen die gesamte Geschichte dahinter. Also sprich, wir können einen Begriff nutzen, um eine Situation darzustellen, wie sie in der heutigen Welt genauso passiert wie eben zum Beispiel in der Bibel. Und ich glaube, dass das auch eine sehr, sehr starke Verbindung ist zwischen dem Sprecher und dem Hörer. Dass man mit wenigen Begriffen einfach eine sehr starke Emotion ausdrücken kann.
2: Kann man die Kenntnis biblischer Themen und Geschichten eigentlich noch voraussetzen?
0: Hoffentlich.
1: Ja, sie sind ja aus einem bestimmten Grund archetypisch, also sie werden ja in irgendeiner Form tradiert, aber wenn Sie jetzt so fragen, es ist schwierig. Ich weiß nicht, wie es an den Schulen aussieht. Ich weiß nicht, inwiefern biblische Erzählungen noch eine Rolle spielen. Ich weiß nicht deswegen, ob wir uns jemals ein jüngeres Publikum erschließen werden, wenn wir mit archetypischen Motiven arbeiten. Aber ich denke schon, dass es noch Menschen erreicht.
2: Also bei der Fußball-Weltmeisterschaft spielt es gerade eine große Rolle, weil halt deutsche Spieler nach dem Spiel sich zum Gebet zusammengefunden haben und eindeutig christliche Gesten vollzogen haben, was in Teilen der Öffentlichkeit für Befremden gesorgt hat.
0: Okay. Vielleicht ist ja auch der Punkt, diese Symbole wachsen trotzdem mit uns. Und das heißt, dass manche Dinge vielleicht auch einfach durch die Rezeption, durch die Zeit noch andere Bedeutungen öffnen. Das heißt, vielleicht wird also Rainer Maria Rilke war ja zum Beispiel auch jemand, der sehr, sehr gern biblische Symbole benutzt hat. Und es kann auch sehr gut sein, dass irgendjemand, der im 21. Jahrhundert einen bestimmten Begriff hört, dass er sich vielleicht sogar eher an den Rilke-Text erinnert als an das Bibelzitat. Das könnte ja vielleicht möglich sein, aber das bedeutet nicht, dass der Archetypus verschwindet.
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2: Geht hier also um, wie wir es nennen, Bürgergeld-Faulenzer, nicht generell um den Bezieher von Bürgergeld, aber es gibt auch viele, die das System ausnutzen. Und deshalb war es ja eines der großen Versprechen dieser Bürgergeldreform, wer sich nicht an die Regeln hält, ja, der soll künftig schneller und härter sanktioniert werden und das im Geldbeutel spüren. Gerade wenn Bürgergeldempfänger nicht zu ihrem Termin beim Jobcenter erscheinen, wollte die Politik hart durchgreifen. Wir hören uns einen kurzen Zusammenschnitt der Koalitionsspitzen zu diesem Themengebiet an.
3: Wir gehen jetzt sehr konsequent gegen Sozialleistungsmissbrauch vor.
4: Wir werden das Thema Sozialleistungsmissbrauch jetzt konzentriert angehen. Es wird im Juli im Kabinett noch einen Aktionsplan dazu geben, den wir auf den Weg bringen, so dass wir auch die Kommunen entlasten auf der einen Seite, aber ihnen vor allen Dingen auch die Handlungsmöglichkeiten geben. Dazu haben wir uns im Ressortkreis mit vielen zuständigen Ministerinnen und Ministern zusammengeschlossen, um hier einen konsequenten Plan vorzulegen. Denn wer das System missbraucht, der muss eben auch mit Folgen rechnen.
5: Drittens, ein starker und gerechter Staat, der auch in der Lage ist, Sozialmissbrauch zu bekämpfen. Denn es ist eine Gerechtigkeitsfrage für die Fleißigen und Ehrlichen.
4: Wer ernsthaft Unterstützung und Arbeit sucht, der muss auch mitmachen. Und das heißt für mich, ein Termin im Jobcenter muss auch wahrgenommen werden. Wenn nicht, dann muss das auch spürbare Konsequenzen haben.
2: Spürbare Konsequenzen, sagt also Sozialministerin Bärbel Baas, und CSU-Chef und bayerischer Ministerpräsident Markus Söder sagt, ja, es sei auch eine Gerechtigkeitsfrage, gegen den Sozialmissbrauch vorzugehen. Und deshalb soll es im Zuge dieser Reformbemühungen neue Sanktionsmechanismen geben. Und die neue Faktenlage ist aber nun, Pauline, eine andere. Wer also zweimal schon Termine verbummelt hat, nicht wahrgenommen hat, der bekommt nun eine weißgewaschene Weste.
6: Man hat diese Bürgergeldreform mit großem Tamtam verkündet. Man hat gesagt, das war das Kernstück dieser Verschärfung. Jetzt gibt es knallharte Sanktionen. Das war die Idee. Also wer nicht zu den Terminen kommt, wer dreimal die Termine schwänzt, der wird hart, knallhart sanktioniert. So hieß es damals, so hat es die Koalition verkündet. Und was kommt raus? Das erste Ergebnis ist, dass es erstmal eine Amnestie gibt. Das ist geradezu... Also man kann drüber lachen, wir lachen drüber, aber es ist natürlich tragisch, wenn das Kernstück dieser Reform, das Einzige, was noch quasi geblieben war, wir haben damals schon gesagt, diese Versprechen sind viel zu hoch, wir haben damals schon gesagt, da steckt nicht das dahinter, was versprochen wird, aber wenn jetzt noch dieses letzte Kernstück aus dem Haus von Bärbel Baas komplett ausgehöhlt wird, dann zeigt es eben, wie reformunfähig unser Land ist. Und wir haben ja vorhin als erstes Thema besprochen, dass man mit der Reformfähigkeit wirbt, um Investoren anzulocken. Aber die Bürgergeldreform war ja die erste dieser Reformen, wo man gezeigt hat, wir können nicht reformieren als Bundesregierung. Man hat den Namen geändert, man hat nichts eingespart und die Sanktionen stellen sich als kompletter Irrsinn heraus, wo erstmal quasi den Bürgergeldempfängern oder den Grundsicherungsempfängern gesagt wird, ja, wenn ihr in den Monaten nicht kommt, dann fällt es eh keinem auf, weil wir unser System umgestellt haben. Also es ist wirklich nur noch ein Irrwitz.
2: Also wer zweimal schon beispielsweise in diesem Jahr einen Termin, zu dem er verpflichtet ist gegenüber dem Staat, nicht wahrgenommen hat, der wird ab August wieder auf Null gesetzt, kann also neu anfangen mit dem Terminschwänzen.
7: Man mag uns ja vorwerfen, dass wir hier morgens bei NIOS die Regierung vorführen und gar nicht mehr aufhören, und manche mögen vielleicht denken, dass wir irgendwie einen Knall haben, weil wir ständig was Neues finden, ob wir das unbedingt finden wollen. Aber man fühlt sich doch jetzt schon wieder veralbert. Das kann doch alles gar nicht wahr sein. Wir hatten eben die Geschichte mit der Steuerreform, wo der Herr Holznagel gesagt hat, ja, da haben sie schon wieder was verschwiegen, haben wir gerade gehört. Da sagen sie nicht alles, das ist auch keine Lüge, ne? Du kannst ja durch Weglassung auch lügen, auch wenn du nicht gelogen hast, ja. So, hier sagen sie uns, also jetzt wird das Wahlversprechen umgesetzt, da werden diejenigen, die Bürgergeld kriegen und sich nicht an die Regeln halten, abgestraft. Und dann erfährst du irgendwann nebenbei, ja, es gab eine Amnestie. Jetzt geht's Ganze von vorne los, jetzt zählt die Zeit wieder neu. Man muss doch, worüber sprechen wir denn? Wir sprechen doch über Leute, die versorgt werden vom Staat, also von der Allgemeinheit. Das ist ja, weshalb wir unter anderem so viel Steuern zahlen, damit diejenigen, die eben nichts haben und nichts kriegen können und so weiter, oder die auch nicht wollen, Klammer auf, trotzdem versorgt werden. Aber nehmen wir mal an, das sind alles die Richtigen, die das kriegen. So, dann gibt es einen kleinen Teil. Ich meine, wenn ich so versorgt werde, dann halte ich doch die Regeln ein und gehe natürlich zum Termin hin. Meine Güte nochmal, ist doch klar, zu dem, der mich versorgt, melde ich mich. Da gibt es also einen kleinen Teil, die sich da in die Hängematte legen und sagen, ihr könnt mich alle mal. Die sind bisher nicht ordentlich bestraft worden dafür. Dann wurde es angekündigt und dann kriegten sie eine Amnestie. Also ich gebe auf. Also ich komme nicht mehr mit. Ja, ich komme nicht mehr mit. Und wir sehen hinter uns das Bild von der großen Pressekonferenz in diesem Sommer, wo die Regierung vor uns tritt, da vor dem Bundeskanzleramt. Der Wind wehte, die Fahnen flatterten. Ja, und du dachtest, aha, jetzt haben sie was getan in diesem Jahr. Nichts war. Und dann haben sie noch eine Amnestie für diese ganzen Leute, die sich rechtswidrig verhalten und uns ja auch alle vorführen. Die sagen, hahaha, kannst für mich zahlen, kannst mich mal. Nee, ich steig aus.
2: Und da hat natürlich theoretisch Söder schon recht. Es ist wirklich eine Frage der Gerechtigkeit, weil es geht ja um unser aller Geld. Was geschieht damit? Und wir reden ja durchaus von vielen Millionen Menschen. 5,1 Millionen Menschen nehmen die Leistung der Grundsicherung für Arbeitssuchende in Anspruch, das sogenannte Grundsicherungsgeld. Davon sind erwerbsfähige Leistungsberechtigte 3,7 Millionen. 3.775.460, um ganz genau zu sein. Und nicht erwerbsfähige Leistungsberechtigte 1,3 Millionen, 1.329.350. Das heißt, wir reden hier von sehr, sehr vielen Menschen, die monatlich von dem leben, was man früher Stütze genannt hat. Und bisher hieß es ja so, dass man ab dem dritten versäumten Vermerk von einer Sanktion ausgehen müsse. Beim zweiten Termin sollte bereits direkt eine Kürzung um 30% des Bezugsgeldes stattfinden. Das entspricht beim aktuellen Regelsatz 168,90. Und beim dritten verpassten Termin sollte der gesamte Regelsatz gestrichen werden, 563 Euro. Das heißt, es sollte dann wirklich die Sanktion ab dem dritten versäumten Termin greifen. Wer nun allerdings schon zweimal versäumt hat, der freut sich, er kann noch zweimal in diesem Jahr versäumen. Der Staat zeigt sich wieder einmal als großzügig gegenüber denen, die ihn ausnutzen.
6: Die Frage ist ja auch immer, wozu reizt man als Staat an? Also wenn wir uns diese erste Grafik eben angesehen haben, dann haben wir eben diese große Summe von Personen, die erwerbsfähig wären. Was heißt das? Sie könnten arbeiten, aber sie haben keinen Job. Und nun ist der Termin beim Jobcenter, bei der Arbeitsagentur für Arbeit, sollte ja eigentlich nicht dem nur dienen, dass man da einen Termin hat, sondern dass aus diesem Termin etwas resultiert. Ja, also genau. Die Idee ist ja, diese Leute wieder in Arbeit zu bringen. Und da muss man zugegebenermaßen sagen, das funktioniert oft nicht so gut. Diese Jobcenter sind auch eher ein Selbstverwaltungskosmos. Also wenn man sich anschaut, wie viel Jobs vermitteln die, dann ist da einfach ein massives Missverhältnis. Und die Zahl der Mitarbeiter ist ungefähr so hoch wie die Zahl der vermittelten Jobs. Also es sind wirklich ganz gravierende Zahlen. Aber als Arbeitsloser ist man ja auch nicht auf dieses Jobcenter angewiesen. Also man sollte ja idealerweise auch versuchen, selber einen Job zu finden, gar nicht erst in dieses Jobcenter gehen zu müssen zu diesem Termin, sondern sagen zu können, möglichst schnell, ich habe einen Job gefunden, ich arbeite jetzt was und sei es vielleicht auch nicht mein Traumjob, aber wenn ich irgendwo was verkaufen helfe oder sonst irgendeine Tätigkeit mache, Hauptsache ich verdiene mein eigenes Geld und lebe nicht vom Geld von anderen. So, das sollte ja der Grundgedanke sein. Und eben diesem Grundgedanke dienen ja auch die Sanktionen. Also das geht ja nicht um pure Sanktionswillen oder das Geld, was man da einspart. Am Ende geht es darum, den Leuten zu vermitteln, du musst kooperieren, wenn du staatliche Leistungen willst und du sollst möglichst schnell wieder in Arbeit kommen. Und diese Botschaft, die hintertreibt man eben, wenn man jetzt diese Termine in der Datenbank wegfallen lässt, weil es eben genau den Anreiz setzt, nicht zu kooperieren, sich nicht anzustrengen. Und das ist ja das Kernproblem in diesem Land, dass für Leute, die vom Staat leben, keine Leistung mehr gefordert wird. Genauso ist es bei Leuten, die illegal über die Grenze kommen. Die werden auch angereizt, hierher zu kommen. Die kriegen alles. Da wird dieser illegale Grenzübertritt keineswegs wie eine Straftat behandelt, sondern wie sowas, was halt mal passiert. Und dann ist man nun mal da und dann wird man auch durchgefüttert und kriegt alles, was man braucht. Und genauso ist es eben bei Leuten, die solche Termine verschludern. Das heißt, der Staat setzt ganz massiv Anreize dazu, sich illoyal, sich unsozial zu verhalten, während er gleichzeitig bei anderen Sachen ja ganz genau hinguckt. Also diese Nachlässigkeit bei der Steuerprüfung zum Beispiel könnte man sich nie vorstellen. So eine Nachlässigkeit bei Gedanken- oder Meinungsverbrechen, das ist ja auch ein neuer Straftatbestand so ungefähr in Deutschland. Also wer was Falsches im Netz schreibt, da gibt es ja auch eine Härte des Rechtsstaat, der da durchgesetzt wird, der atemberaubend ist. Und wenn man nur ein Viertel dieses Verfolgungseifers jetzt mal ansetzen würde, bei denjenigen eben, die von uns durchfinanziert werden, aber nicht mal zu den Terminen erscheinen, dann wäre ja schon mal was gewonnen.
7: Es geht ja um die schwarzen Schafe. Also nochmal, ja, genau. Die Mehrheit der Bürgergeldempfänger nimmt ja ihre Termine wahr. So, jetzt geht es also um einen Teil, die es nicht tun, und den setzt man nicht nach. Und da ist das, finde ich, das Beispiel von Pauline ganz gut. Machen wir es doch einfach mal so. Also wer jetzt ein paar Fehler an seiner Steuererklärung gemacht hat, da machen wir zum 1.7. mal einen Schnitt. Das ist alles nicht gewesen. Alle Verfahren werden eingestellt. Machst du doch auch nicht. Also warum werden jetzt diejenigen mit Vorteilen versehen, die ohnehin schon vom Staat alimentiert werden und sich dann auch noch regelwidrig verhalten, also mit anderen Worten sich auskotzen? Wieso? Das kann doch alles gar nicht sein. Und dann fühlt sich darüber eine Frau Baas mit ihrer SPD dann als Wohltäterin und sagt, wir haben die sozial Schwachen geschützt. Stimmt doch überhaupt nicht. Die sozial Schwachen werden geschützt dadurch, dass sie das Bürgergeld bekommen. Dann gibt's unter denen welche, die nicht sozial schwach sind, sondern einfach nur faul und keine Lust haben. Und die werden noch nicht mal mit irgendwelchen Sanktionen belegt. Das ist doch die Wahrheit.
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1: Ich bin Babette Büchner. Wegen eines Waldbrands ist ein Teil der Gemeinde Gebertshain in Rheinland-Pfalz evakuiert worden. Das Feuer habe sich bis auf rund 20 Meter an die ersten Häuser ausgebreitet, sagte eine Sprecherin. Gute Nachrichten gibt es dagegen aus NRW. Der größte Waldbrand in der Geschichte des Landes im Hürtgenwald ist nun unter Kontrolle.
2: Nach dem tagelangen Großeinsatz im Hürtgenwald kann dort nun wohl endgültig aufgeatmet werden. Offene Flammen gibt es nicht mehr. Und rund um das betroffene Gebiet gibt es jetzt doch eine Schneise, die ein Ausbreiten möglicher Brände verhindern soll. In Monschau, weiter südwestlich, gibt es auch vorsichtige Entspannung. Hinter der nahen Grenze in Belgien, im Hohen Venn, lodert zwar weiter ein großer Brand. Im Moment geht die Feuerwehr aber nicht davon aus, dass die Flammen deutsches Gebiet erreichen. Evakuierungen sind deshalb vorerst nicht geplant. Thomas Brock, Nachrichtenredaktion.
1: Nach den Landtagswahlen in Sachsen-Anhalt und Mecklenburg-Vorpommern könnte es schwierig werden, Mehrheiten ohne die AfD zu bilden. Grünen-Chef Felix Banatschak fordert von der CDU daher Gesprächsbereitschaft, auch mit der Linkspartei über eine mögliche Regierungsbildung. Er sagte im ZDF-Sommerinterview:
3: In einer Situation, in der man befürchten muss, dass am Ende Antidemokraten und Verfassungsfeinde Einfluss auf die Politik bekommen, müssen Demokraten miteinander gesprächsfähig sein.
1: Das erwarte er von Linken, SPD und von der Union, so Banatschak weiter. Der SPD-Vorstoß für eine Klimagemeinschaftsaufgabe im Grundgesetz stößt bei der CDU auf Skepsis. Unionsfraktionsvize Klaus Mack sagte der Rheinischen Post, im Koalitionsvertrag sei zunächst nur vereinbart, die Einführung zu prüfen. Erst ein konkreter Vorschlag zeige, ob eine Grundgesetzänderung sinnvoll sei. Man habe schon heute Instrumente und Mittel, die man unbürokratisch und praxisnah nutzen sollte, etwa aus dem Sondervermögen Infrastruktur. Und zum Sport. In der zweiten Fußball-Bundesliga hat Wolfsburg im Niedersachsen-Duell mit 1:0 gegen Hannover gewonnen. Außerdem setzte sich Bielefeld mit 3:0 gegen Cottbus durch und Dresden gewann mit 1:0 gegen Darmstadt.
0: Soweit das Neueste. 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
1: Das Wetter, die aktuelle Vorhersage des Deutschen Wetterdienstes. Heute Abend und in der Nacht gibt es im Süden weiter kräftige Schauer und Gewitter. Auch an der Nordsee und im Westen kann es nass werden. Die Temperaturen fallen heute Nacht auf Werte zwischen 18 und 10 Grad. In der neuen Woche zeigt sich dann der Wetterumschwung. Morgen werden nur noch 20 bis 26 Grad höchstens erwartet. Dazu gibt es Wolken, Schauer und Gewitter, vor allem im Süden.
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1: Heute lautet unser Thema: Die Fans der Altkanzlerin sind unbelehrbar. Angela Merkel soll Frank-Walter Steinmeier beerben. Fast die Hälfte der Deutschen will es so. Die ehemalige Kanzlerin soll Bundespräsidentin werden. So hat es eine Umfrage von Forsa ermittelt. Mit 47% Zustimmung führt Merkel das Feld der abgefragten Kandidaten weit an. Spätestens am Jahrestag der Ernennung Hitlers zum Reichskanzler am 30. Januar sind wir schlauer. Dann wählt die Bundesversammlung das Staatsoberhaupt. 47% der Deutschen für Merkel, das heißt 47% für Nostalgie und Gedächtnisverlust. Merkels Politik ist nämlich die Ursache der meisten Schieflagen, unter denen die Bundesrepublik leidet. Merkel an der Staatsspitze wäre ein klares Signal. Ein Signal, dass Deutschland an seinen Problemen nichts ändern will. Merkel würde die Verkrustung des Landes zur Staatsraison erheben. Durch ihre hemdsärmelige Art gilt Merkel als uneitel. Das Gegenteil ist der Fall. Was, wenn nicht Eitelkeit, bewegt die CDU-Politikerin zu ihrer Zweitkarriere als Ordensabwurfstelle? Merkel sammelt Orden und Auszeichnungen, wie andere Leute Kronenkorken. Sie will vor der Geschichte als jemand dastehen, der immer Recht hatte. Prompt sagte ihr potenzieller Amtsvorgänger Steinmeier, als er ihr 2023 das Großkreuz des Verdienstordens der Bundesrepublik Deutschland in besonderer Ausführung verlieh, Merkel sei, so wörtlich, jede Eitelkeit zuwider gewesen. Das hörte die eitle Frau Merkel gern. Steinmeier lobte als Herold der Macht die verheerendsten Fehlentscheidungen Merkels, den Ausstieg aus der Kernkraft und die Flüchtlingspolitik. Das Aus für die Kernenergie nach dem Seebeben von Fukushima, Steinmeier sprach vom Reaktorunglück, habe bewiesen, dass Merkel die Kraft zur Selbstkorrektur habe. Und in der Flüchtlingskrise 2015 habe sie sich nicht von ihrer Menschlichkeit und ihren Werten abbringen lassen.
2: Zum Rüstzeug von Frau Merkel gehört drittens ihre Festigkeit, wenn es galt, grundlegende Werte unseres Staates hochzuhalten. Als wir nach dem Flüchtlingssommer 2015 bemerkten, wie die Skepsis der Menschen wuchs, Mitmenschlichkeit zu bröckeln begann, da stellten sie sich hin und sagten, wir schaffen das.
1: Die Mitmenschlichkeit der Frau Merkel war eine Moral auf Kosten der anderen. Das Land sollte schaffen, was es nicht schaffen konnte. Allen Zugewanderten Obdach geben und Unterstützung. Bis heute hat Frau Merkel nicht die Kraft zur Selbstkorrektur gefunden, sondern nur die Kraft zur Selbstgerechtigkeit. Jede Verantwortung für zugewanderte Gewalt weist sie von sich. Vom Kollaps der kommunalen Finanzen will sie nichts hören.

0: Auch nichts davon, was der Journalist Stefan Aust soeben festhielt. Merkel habe es, Zitat, geschafft, dass die Bundesrepublik de facto keine Grenzen mehr hat. Dass jeder aus jedem Land der Welt praktisch jederzeit einreisen kann, wenn er die notwendige Hilfe der entsprechenden Schleuserbanden hat. Merkels Anweisung an ihren damaligen gehorsamen Innenminister, die Grenzen für jedermann, ob mit oder ohne Pass, zu öffnen, war eindeutig rechtswidrig, schreibt Stefan Aust. Merkel aber bunkert sich ein in ihrer Selbstgerechtigkeit. Auch den Aufstieg der AfD nimmt sie hin, im Rahmen ihres Moralismus für andere.
1: Und als es die vielen Flüchtlinge zu uns kamen, ist sie wieder stärker geworden. Und jetzt kommt ja der Punkt. Muss ich dann auf Dinge, die ich für richtig halte, verzichten? Zum Beispiel die Würde des Menschen auch dann ernst zu nehmen, wenn Menschen sozusagen zu uns kommen. Wenn sie vielleicht gar keinen Aufenthaltstitel haben, kriegen sie trotzdem ein richtiges rechtsstaatliches Verfahren. Ja oder nein? Oder kann ich diese Überzeugung aufgeben, weil eine andere Partei entsteht? Und ich glaube, das darf man nicht, seine Grundüberzeugung aufzugeben.
0: Angela Merkels Grundüberzeugungen sind Dienstanweisungen ans Volk. Jammert nicht, wenn ihr in Bussen oder auf Marktplätzen in neue bedrohliche Situationen geratet, liebe Deutsche, jammert nicht, sondern bleibt meinen Grundüberzeugungen treu, jeder darf einwandern. Merkel will Deutschland durch die Massenzuwanderung vor der Geschichte rechtfertigen, historische Schuld abwaschen. Ihrem potenziellen Amtsvorgänger gefällt das. Steinmeier lobt Merkels vermeintlichen Einsatz für die Demokratie.
2: 16 Jahre lang haben Sie Deutschland gedient. Mit Ehrgeiz, mit Klugheit, mit Leidenschaft. 16 lange Jahre haben Sie für Freiheit und Demokratie, für unser Land und für das Wohlergehen seiner Menschen gearbeitet. Unermüdlich. Und manchmal bis an die Grenzen ihrer körperlichen Kraft. Für Ihre herausragenden Verdienste darf ich Ihnen als Bundespräsident nun das Großkreuz des Verdienstordens der Bundesrepublik Deutschland in besonderer Ausführung verleihen.
0: Eine Bundespräsidentin Merkel würde die Verwandlung der Demokratie in eine Herrschaftsform der Regierung vollenden. Sie stand als Kanzlerin auf der Seite des Apparats, nicht des Volkes. Sie begriff Freiheit als die eigene Freiheit zur Macht. Sie legte den Grundstein für die Selbstfesselung des Landes in der Sozial-, der Energie- und der Migrationspolitik. Mit Merkel an der Spitze würden die Deutschen bestätigen, dass die Wirklichkeit sie nicht kümmert. Der Abstieg würde sich beschleunigen, aber natürlich auf Muttis. Legendär uneitle Art. Bitte nicht. Das war Kissler Kompakt, der erste Kommentar des Tages, Ausgabe 337. Nur selber denken macht schlau.
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2: In Ceuta wurde unser Kontinent von Zehntausenden Migranten überrannt. Und es sind harte Worte, die der wichtigste Kolumnist Deutschlands, vermutlich Harald Martenstein, nutzt. Er sagt, Eroberungsmigration wird Europa zerstören für immer.
3: Weltkolumnist Harald Martenstein hat einen Text geschrieben, wie man ihn in einer großen deutschen Zeitung kaum noch liest. Er wühlt auf, weil er aus einer dramatischen Lage resultiert. Im spanischen Ceuta hatten in der letzten Woche Zehntausende junge Migranten aus Nordafrika versucht, die Grenze zur EU zu überwinden, die meisten von ihnen schwimmend. Während die Einwohner der spanischen Exklave sich in ihre Häuser zurückzogen, stellt sich in Europa und Deutschland einmal mehr die Frage, wie man eine solche Invasion verhindert und die Außengrenzen schützt. Für Martenstein ist der Ansturm ein Symptom für die Schwäche Europas. Er sagt, längst ist die Art von Eroberungsmigration zu einer Waffe gegen das dumme, schwache Europa geworden, von der sowohl Putin als auch Erdogan und nun vermutlich auch Marokko Gebrauch machen. Und er führt dezidiert aus, Zitat, in Deutschland sorgen sich viele Linke nicht so sehr um Vergewaltigte oder um Erstochene. Die gelten für sie als der unvermeidliche Preis für das, was sie Vielfalt und Buntheit nennen, so Martenstein. Sein Text handelt von Gewalt, historischer Schuld, kultureller Selbstbehauptung und dem Ende des Europas, wie wir es kannten, für immer, wie er sagt. Über all das sprechen wir nun bei News Live.
2: Wir haben in der vergangenen Woche ja ausführlich über Ceuta gesprochen, hatten auch dank unserer Reporterin Lena Gebhardt exklusive Bilder, hatten Schalten dorthin. Wir haben auch die Mehr entkräftet, dass dort alles wieder tutti paletti sei. Diesen Eindruck versucht ja der sozialistische Ministerpräsident Sanchez zu erzeugen. Und nun dieser wuchtige Kommentar von Harald Martenstein in der Welt, er ist auch Bildkolumnist. Er sagt, Ceuta sei eine offene Flanke und dadurch zu einem geopolitischen Machtmittel geworden, mit dem sich der alte Kontinent Europa unter Druck setzen lasse. Und dann fällt einfach dieses Wort, bei dem ich erstmal stutzen musste, dachte ich, aha, das ist nun im Mainstream auch möglich, das auszusprechen. Und das Wort heißt, Pauline, Eroberungsmigration.
4: Das ist der entscheidende Punkt und das entscheidende Wort in diesem wirklich bahnbrechenden und klugen Kommentar von Harald Martenstein, Eroberungsmigration. Warum ist das so entscheidend? Weil hier klar wird, diese Migration ist nicht Teil einer normalen entweder Fluchtbewegung, wie uns Jahrzehnte erzählt wurde, oder B, einer Migrationsbewegung, sondern es ist ein militärisches Mittel. Ein militärisches Mittel, um andere Länder zu erobern. Einerseits natürlich des Islam, der gezielt Europa islamisieren möchte, aber eben auch eine Waffe im ganz üblichen und früher durch Militär geführten Kampf um Geopolitik, also Länder, die einfach die Grenzen öffnen, um Migrantenströme in ein anderes Land zu ermöglichen. Und das funktioniert ja nur deswegen so gut, weil wir jahrzehntelang eine Öffentlichkeit hatten, die eben diese Art von Geopolitik umetikettiert hat. Also die immer, wenn es solche Eroberungsmigration gab, gesagt hat, ach schaut mal, die armen Migranten, die sind alle vor Krieg geflohen, denen geht's doch ganz schlecht und wir müssen uns jetzt um die kümmern. Und wenn wir jetzt eine Öffentlichkeit haben, die darauf nicht mehr so leicht reinfällt, können wir überhaupt erst erkennen, worum es sich da handelt. Es handelt sich um wirklich teilweise geostrategisch eingesetzte Migrationsströme, wo man eben die Türen öffnet, wo man Informationen im Netz verteilt nach dem Motto, ihr könnt da jetzt rüber, es lohnt sich jetzt, geht über die Grenze nach Ceuta in dem Fall eben. Wir hatten aber auch schon vorher Fälle, wo Russland das eingesetzt hat, gezielt Migrantenströme in Nachbarländer geschickt hat. Und wenn wir jetzt erkennen, dass es dabei eher um Eroberung geht, um Territorien, als um irgendwelche Fluchtbewegungen, dann ist das ein wichtiger Schritt.
2: Und das ist wirklich ein wichtiger Schritt, weil der kann ja nur mit der Erkenntnis beginnen. Ich frage mich nur, wird diese Erkenntnis Raum greifen? Weil wir hören nach wie vor in den Öffentlich-Rechtlichen, wenn ich umtue, heißt immer noch Schutzsuchende, Flüchtlinge, Katastrophe für Europa, dass dort nicht alle ein Obdach bekommen. Also es ist, glaube ich, ein zäher Begriff, ein zäher Prozess, bis dieser Realismus wirklich überall Raum greift.
5: Ich halte das wirklich für einen Quantensprung, dass man Eroberungsmigration formulieren kann, formulieren darf. Und vor ein paar Monaten haben wir noch über den Begriff Stadtbild wochenlang diskutiert, der ja offensichtlich ist. Und jetzt sagt Harald Martenstein, ja nicht zuletzt erst durch seine Rede, wo du ja auch dabei warst, bei Thalia, als der große weise Mann, muss man mal so sagen, in dem Falle mit einfachem S, gilt, das war er für mich schon immer. Und jetzt schreibt er das nieder, was er empfindet, was er sieht und verbindet es auch mit historischen Erkenntnissen. Mit dem D-Day zum Beispiel. Das waren ja Bilder, die konnte ja man mit der Normandie vergleichen. Ich habe sie am ersten Tag gleich mit 2015 mit der österreichisch-ungarischen Grenze verglichen. Und dann alles, was wir hier dann Stück für Stück herausgearbeitet haben, und da muss ich sagen, war ich stolz, dass ich News-Kolumnist bin, die Sache beim Namen genannt haben, dass Dschihadisten mit eingeschleust worden sind, dass Straffällige mit eingeschleust worden sind. Das waren nicht Marokkaner, die mal schnell um die Ecke gucken wollten, wie ist es denn da drüben und wenn es da schön ist, bleiben wir da. Das war gezielt. 50.000, 60.000 kommen nicht so einfach um die Ecke. Ich habe am ersten Tag gesagt, konzertierte Aktion. Und langsam haben wir festgestellt, ja, es kann gar nicht anders gewesen sein. Harald Martenstein hat den Finger in eine Wunde gelegt und der darf sie nicht mehr rausnehmen und wir müssen weiter Salz drauf streuen, denn das ist wirklich die Gefahr. Wenn Sie die Mehreren sind, letzter Satz, wenn Sie die Mehreren sind, wollen Sie bestimmen, was Recht und Ordnung bedeutet.
2: Das Spannende an den Reaktionen auf Ceuta ist ja, die politisch Linke kann gar nicht froh genug darüber sein, wie toll der linkwürdige Sanchez die Migranten zunächst durch keine humanitäre Versorgung zurückgedrängt hat und dann mit Polizeiknüppeln hat rüberschicken lassen zurück nach Marokko, damit keine Bilder entstehen, die die Rechten dann benutzen können. Und trotzdem haben allein diese Bilder in wenigen Stunden, und es sind ja immer noch Tausende auf der Insel gewesen, obwohl das Problem längst gelöst sein sollte, einen Ruck durch Europa geschickt. Es wurde von allen Seiten beschrieben, welche strategische Relevanz es inzwischen hat, Migrationsströme nach Europa zu steuern, welche Destabilisierung dadurch entstehen kann, welche Konflikte zwischen Ländern dadurch entstehen, welche Fragezeichen an den Schengen-Raum dadurch entstehen. Und all diese Beobachtungen, egal welche Wertung man hat, ob man die Wertung hat, toll weggeprügelt Sanchez, toll weggehungert Sanchez, guck mal, wie die tolle Meloni reagiert hat. Ganz Europa geht in eine Art Schockstarre bei solchen Bildern, weil man merkt, die Bevölkerungen wollen das nicht mehr. Egal ob gesteuert, ob ungesteuert, ob mit Knüppel, ob ohne Knüppel, ob mit Seenothelfern oder nicht oder auf dem Schlauchboot überhaupt. Die Menschen wollen es nicht mehr. Die Menschen erleben es in ihrem Stadtbild, die Menschen erleben es im Kampf um Wohnungen, die Menschen erleben es bei ihrer Abrechnung von Sozialabgaben und Steuern, die Menschen erleben es auf dem Weg zu den Schulen und Universitäten, an Bushaltestellen, vor Diskotheken und in Innenstädten und an Bahnhöfen. Sie wollen es nicht mehr. Es ist vollkommen egal, wie man es wertet, auch wenn der Kollege Roman Alexander erzählt, dass die Gegner Europas erkannt haben, welches machtvolle Mittel diese Schwäche der Migration bei Europa ist. Trotzdem beschreibst du ja die Migration als Problem, als die Menschen wollen es nicht mehr, als die Überforderung, als all die negativen Folgen, die daraus resultieren. Es spielt keine Rolle, von welcher Seite man drauf schaut. Die Deutung ist immer die gleiche. Da ist ein Problem, dessen Zenit erreicht ist und Europa, Deutschland noch mehr als andere Länder, Polen mehr, Ungarn mehr, Österreich mehr, Niederlande mehr, Dänemark mehr, wollen es nicht mehr.
6: Die Frage ist natürlich, was machen die Linken damit? Da hat sich ja Hartmann schon auch geäußert. Er sagt, sie verdrängen die Folgen der Migration, weil es ihnen nicht ins Weltbild passe. Ich darf ihn zitieren, in Deutschland sorgen sich viele Linke nicht so sehr um Vergewaltigte oder um Erstochene. Die gelten für sie als der unverbindliche Preis, der unvermeidliche Preis für das, was sie Vielfalt und Buntheit nennen. Ich muss es nochmal zitieren. In Deutschland sorgen sich viele Linke nicht so sehr um Vergewaltigte oder um Erstochene. Die gelten für sie als der unvermeidliche Preis für das, was sie Vielfalt und Buntheit nennen. Also mehr Salz, um deinen Begriff aufzuwenden, weil die kamen ja gar nicht in die Wunde unserer Migrationspolitik und unserer linken, in Anführungszeichen, Weltverbesserer gar nicht streuen.
5: Und ich habe auch das Gefühl, dass, wie sonst das bei Flüchtlingen, Migranten ist, dass vorgerechnet wird, was sie uns kosten. In diesem Falle habe ich nicht das Gefühl, dass das Finanzielle im Vordergrund steht, sondern dass die Rechtsform ihre Scharia hier Einzug hält, dass sie, wenn sie die Mehreren werden, bestimmen wollen, welches Recht gilt in diesem Land. Ich habe das Gefühl, die Sicherheit und die Rechtsfrage steht diesmal im Vordergrund, nicht so sehr, was kosten die uns?
4: Ich sehe das genauso und das haben wir ja auch gesehen an diesen islamistischen Aufmärschen, die es dort auf Ceuta gab und die unsere Kollegin Helena Gebhardt festgehalten hat. Also dieser Zug von Migranten, die dann plötzlich Allahu Akbar skandierend durch Ceuta als Mob wirklich zogen, auf diese Stadt zuzogen und auch jegliche Anordnung des Militärs sich dem verweigert haben, das war ja eine islamistische Machtdemonstration. Und es ist gut, dass die Spanier gesagt haben, so nicht. Und ich würde auch diesen Begriff des Knüppelns, den Julius verwendet hat, ein wenig einschränken, weil was dort geschehen ist, ist einfach, das staatliche Gewaltmonopol wurde durchgesetzt. Also der Übertritt einer Grenze ist eine Straftat. Es gibt kein Recht für diese Leute, sich in Ceuta aufzuhalten. Und dass man dort als Staat sagt, wir bringen diese Leute wieder nach Hause und wenn sie sich wehren, bringen wir sie eben trotzdem nach Hause, das ist einmal Durchsetzung des geltenden Rechts. Also wenn man als Staat sagt, es gibt gewisse Regeln, an die halten sich die Einheimischen und an die haben sich auch Leute zu halten, die hier ins Land kommen, dann finde ich das gut. Dann hat es auch mit Gewalt nichts zu tun, sondern es hat wirklich erstmal damit zu tun, dass der Staat eben ein Gewaltmonopol hat, dass er dieses durchsetzt. Und das ist gut so. Und genauso ist es bei dem Thema, wie waren die Zustände dort? Die Migranten haben uns immer wieder erzählt, ja, wir haben hier nichts zu essen. Aber das liegt natürlich daran, dass wir sie nicht voll versorgen können und dass, wenn sie, sobald sie über die marokkanische Grenze wieder zurückgehen, haben sie genug zu essen. Sie wollten halt erzwingen, dass sie da bleiben können. Und das hat diesmal nicht gut geklappt. Es sind zwar immer noch mehrere hundert oder tausend eben auf dieser in dieser Exklave, aber der Großteil wurde zurückgedrängt und das ist gut.
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1: Ich bin Babette Büchner. Ein Waldbrand im rheinland-pfälzischen Westerwald bedroht nicht mehr unmittelbar Wohngebäude. Die Evakuierung wurde aufgehoben. Rund 300 Einsatzkräfte kämpfen dort gegen die Flammen. Gute Nachrichten gibt es auch aus NRW. Der größte Waldbrand in der Geschichte des Landes im Hürtgenwald ist nun unter Kontrolle. Auch in Monschau an der belgischen Grenze hat die Feuerwehr ihren Einsatz zurückgefahren. Es wird nicht damit gerechnet, dass die Flammen von Belgien aus auf deutsches Gebiet übergreifen. Die Umfragewerte sind schwach und es gibt intern Kritik. SPD-Chef Lars Klingbeil hat daher bei einer Veranstaltung der rheinland-pfälzischen SPD für den Kurs seiner Partei in der schwarz-roten Bundesregierung geworben.
2: An der SPD-Basis rumort es. In den Umfragen geht es eher nach unten und das vor den wichtigen Landtagswahlen im September. Außerdem finden viele, dass sich die Partei in der Koalition nicht genug durchsetzt. Zuletzt wurde deshalb auch die Kritik an den Parteichefs Baas und Klingbeil immer lauter und es gab Rufe nach einem Sonderparteitag. Den lehnt Klingbeil ab und er verteidigt die Kompromisse mit der Union. Die demokratische Mitte dürfe jetzt nicht streiten, sondern müsse das Land auf Vordermann bringen und so auch verhindern, dass die Rechtsextremen die Macht übernehmen. Aus Berlin, Thomas Brockt.
1: Grünen-Chef Felix Banatschak fordert von der CDU nach den Ostlandtagswahlen Gesprächsbereitschaft, auch mit der Linkspartei, über eine mögliche Regierungsbildung ohne die AfD. Er sagte im ZDF-Sommerinterview:
3: Man kann der Politik der Linken kritisch gegenüber eingestellt sein. Und dass zwischen der CDU und der Linken große Differenzen bestehen, ist ja klar. Aber Heidi Reicheneck will nicht die Mauer wieder aufbauen. Und Heidi Reicheneck will auch nicht massenhaft Menschen aus Deutschland ausweisen. Sie will nicht am Ende die Grundfesten der Demokratie einreißen.
1: Nach den Landtagswahlen in Sachsen-Anhalt und Mecklenburg-Vorpommern könnte es schwierig werden, Mehrheiten ohne die AfD zu bilden. Und zum Sport. In der zweiten Fußball-Bundesliga hat Wolfsburg seinen ersten Saisonsieg eingefahren. Im Niedersachsen-Duell setzte sich die Mannschaft mit 1:0 gegen Hannover durch. Außerdem gewann Dresden mit 1:0 gegen Darmstadt und Bielefeld mit 3:0 gegen Cottbus.
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1: Das Wetter, die aktuelle Vorhersage des Deutschen Wetterdienstes. Heute Abend und in der Nacht gibt es im Süden weiter kräftige Schauer und Gewitter. Auch an der Nordsee und im Westen kann es nass werden. Die Temperaturen fallen heute Nacht auf Werte zwischen 18 und 10 Grad. In der neuen Woche zeigt sich dann der Wetterumschwung. Morgen werden nur noch 20 bis 26 Grad höchstens erwartet. Dazu gibt es Wolken, Schauer und Gewitter, vor allem im Süden.
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2: Man muss sich dafür nur noch einmal Gretas berühmteste Rede, ihre How dare you Rede anschauen, die sie im Alter von 16 Jahren 2019 beim UN Climate Summit in New York hielt. Diese Rede wurde nicht so sehr von Kindern und Jugendlichen, sondern vor allem von Erwachsenen, von Eltern, Politikern und Journalisten gefeiert und verherrlicht wie ein globales Erweckungserlebnis. Tatsächlich sollte es bloß die Geburtsstunde einer hasserfüllten Verführerin sein. Gretas Hass hätte man durchaus schon damals erkennen können. Schauen Sie noch einmal.
3: This is all wrong. I shouldn't be up here. I should be back in school on the other side of the ocean. Yet you all come to us young people for hope. How dare you? You have stolen my dreams and my childhood with your empty words. And yet I'm one of the lucky ones. People are suffering. People are dying. Entire ecosystems are collapsing. We are in the beginning of a mass extinction. And all you can talk about is money and fairy tales of eternity.

0: son of economic growth. How dare you? You are failing us. But the young people are starting to understand your betrayal. The eyes of all future generations are upon you. And if you choose to fail us, I say we will never forgive you.
1: We will never forgive you. Jeder mitfühlende Erwachsene hätte diese erkennbar an Wahnvorstellungen leidende Jugendliche sanft, aber doch bestimmt von der Bühne holen und ihre Eltern anrufen müssen. Aber stattdessen bejohlten und beklatschten die Großen im Saal dieses besessene Kind und ihre eigene Beschimpfung. Wenige Monate später wurde Greta übrigens von der damaligen Bundeskanzlerin Angela Merkel empfangen, statt das arme Mädchen in Therapie zu schicken. In ganz Deutschland ermunterten linke Eltern ihre Kinder, in den neusozialistischen Kampf zu ziehen gegen die Umstände des Wohlstands, die sie doch selbst als Eltern geschaffen hatten. Dabei übersahen sie eine wichtige Frage. Wenn eine Generation sich kaum entscheiden kann, welches Geschlecht sie hat, sollte man sie dann über die wirtschaftliche Zukunft der ganzen Welt entscheiden lassen? Wohl kaum. Es gibt kaum etwas so Weißes auf der Welt wie Gretas Klimabewegung, außer vielleicht eine nächtliche Versammlung des Ku Klux Klan. Weiße Kinder aus gutem weißem Hause, gesegnet mit den Errungenschaften fossiler Energien, wie zum Beispiel dramatisch gesenkte Kindersterblichkeit, die den braunen Kindern des sogenannten globalen Südens erklären wollen, dass sie leider, schade, Pech gehabt, ohne den Segen nahezu unendlicher und ja fossiler Energie aufwachsen sollen. Arme Kinder sollen auf Wohlstand verzichten, damit linke Kinder in einem der reichsten Länder der Erde sich dabei besser fühlen können. Oder wie der deutsche Linksterrorist Wilfried Böse gesagt hätte, ich bin kein Rassist, ich bin Idealist. Spätestens wenn die Idole der eigenen Kinder, die doch eigentlich nur die Welt verbessern wollten, in Sturmhaube und mit Terroristentuch auftreten und antisemitische Auslöschungsparolen plärren, sollte man vielleicht als Vater oder Mutter umdenken und sich hinterfragen. Aber das geschieht bei diesen linken Eltern natürlich nicht. Die Elterngeneration Greta hat linke Kinder geschaffen, die die Ermordung von Charlie Kirk auf Social Media gefeiert und das Attentat auf Donald Trump bedauert haben, aber nur, weil es gescheitert ist. Eines der erfolgreichsten Videos auf TikTok in den letzten Jahren in dieser Generation war Osama bin Ladens Brief an Amerika, in dem er erklärt, warum der Islamismus und der islamistische Terrorismus dem freien Westen moralisch überlegen seien. Millionen Jugendlichen gefällt das, weil sie in Islamisten und Sozialisten Verbündete und Heilsbringer im heiligen Kampf gegen die politischen Sünden der Vergangenheit und ihrer Großelterngeneration sehen. Sie wollen nichts mehr errichten, erbauen und erschaffen. Sie wollen umstürzen und zertrümmern. Diese linke Generation wurde zum Selbsthass auf den freien Westen erzogen. Sie wollen aus der ersten Welt zurück in die dritte Welt. Sie sind eine zerstörerische Generation, die sich mal wieder in ihrem Hass auf die Juden als kolonialistische Unterdrücker und Übel der globalen Ungerechtigkeit prächtig einfügen in jegliche deutsche Ideologien. Diese linken Kinder verlangen von uns, Männer nicht zu hinterfragen, die sich als Frauen ausgeben, aber echten Frauen, die massenhaft von islamistischen Ungeheuern vergewaltigt wurden, glauben sie nicht, weil es jüdische Frauen sind. Und wenn sie ihnen doch glauben, so können sie kein Mitgefühl für sie empfinden. Hier ist Gretas deutsche Statthalterin, die schreckliche Luisa Neubauer, Anführerin von Fridays for Future, über das Massaker vom 7. Oktober. Schauen Sie.
2: Offensichtlich haben sich ja die Grünen als nach dem 7. Oktober in meinen Augen viel zu einseitig und in Teilenweise ja mit großer Flexibilität auch gegenüber dem Völkerrecht auf die Seite Israels gestellt, nicht eben nur auf Seiten der israelischen Zivilgesellschaft oder der demokratischen Kräfte in Israel, sondern weit rein in Fragen von, was ist Recht und Gerechtigkeit, und auf einmal war es dann okay dann doch und nochmal irgendwie ein bisschen zu bomben und so.
1: Massenvergewaltigung von Frauen kann Luisa Neubauer irgendwie gar nicht so schlimm finden, wenn es gegen Juden geht. Die These von der Kollektivschuld hat in der Familie Remzma, der Luisa Neubauer entstammt und die ihr bis heute bestehendes Vermögen übrigens mit Hitler-Klebebildern gemacht hat, diese These hat dort eine gewisse Tradition. Nur scheint es bei Luisa Neubauer eher die Kollektivschuld der Juden zu sein. Es ist eine linke Generation der Täter-Opfer-Umkehr aus den ewig gleichen Motiven. Die Erfolgreichen als Täter, während die Trübseligen, die geistig Tristen, die Unambitionierten ihre eigene Bedeutungslosigkeit zum edlen Opfermythos verklären. In wenigen Wochen werden diese linken Kinder, Stand heute, die politischen Erben der Mauermörder zur regierenden Partei hier in der Hauptstadt Berlin wählen. Als die SED noch Menschen einsperren konnte, war sie nicht so erfolgreich wie heute, dank dieser linken Generation. Damals regierte die SED nur halb Berlin, morgen wird es wohl ganz Berlin sein. Diese linke, mitleidlose, fanatische, verbohrte, verrannte, vernagelte Generation ist nicht das Versagen der Kinder, sondern das epochale Versagen der Eltern. Bis heute weiß niemand, wer oder was eigentlich wirklich hinter dem Phänomen Greta steckt. Ganz sicher wird ein Mädchen nicht einfach weltberühmt, weil es sich mit einem Pappschild auf die Straße setzt, auch wenn das natürlich eine sehr rührselige Erzählung ist. Und ganz sicher war Greta die erfolgreichste Zersetzungsoperation gegen den Freien Westen seit Menschengedenken. Diese Operation war nicht so erfolgreich, weil die Kinder darauf hereingefallen sind, es sind Kinder, sondern weil die Eltern darauf hereingefallen sind. Sie waren es. Sie haben ihre Kinder zu linken Mitläufern erzogen, anstatt sie Skepsis, Zweifel und Widerspruch zu lehren. Und das ist unverzeihlich.
3: Das war ein Ausschnitt von Achtung Reichelt.
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2: Von der Meinungsfreiheit ist alles gedeckt. Das ist die geltende Rechtsprechung des Verfassungsgerichts. Es gibt kein richtig und falsch, es gibt kein wahr und unwahr. Es gibt nicht mal nützlich und unnütz. Es geht niemandem was an, weil man es gar nicht bewerten kann, weil die Meinung gar nicht überprüfbar ist. Die Meinung ist ein Dafürhalten der jeweiligen Einzelperson. Und wir als Gesellschaft und als Demokratie halten das in einer Debatte aus, dass auch die extremsten dieser Meinungen irgendwie im großen Diskurs dann zu einem Gesamtbild werden, was am Ende verträglich ist. Und das ist der Kern der Meinungsfreiheit. Und ausgerechnet von den Leuten, die uns vor 3 Wochen erzählt haben, jetzt werden anders als bisher die Rentenbeiträge sinken, während die Auszahlungen dann steigen werden. Was natürlich eine absolute Lüge und Unwahrheit ist. Und im besten aller besten Fälle im Jahr 2048 beginnt einzutreten. Nach einem langen Anstieg der Beiträge dann eine Kuppel erreicht, dass man dann so wieder sinkt. Das aus der heutigen Sicht als sinkende Beiträge zu bezeichnen, ist halt einfach gelogen. Und von diesen Menschen erzählen zu lassen, was richtig und falsch und Meinungsfreiheit und gedeckt ist, das ist schon einigermaßen hanebüchen, bis hin zu dreist am Ende.
3: Es ist dreist, sagt Julius Böhm, und er sagt, es finde ich mit Recht. Wir haben eben schon darauf hingewiesen, im Statement von dir, Pauline, ein wichtiger Akteur sind die Landesmedienanstalten. Und da schauen wir uns mal eine näher an, die auch hier uns betrifft, weil wir hier angesiedelt sind, nämlich die Direktorin der Medienanstalt Berlin-Brandenburg, Frau Dr. Eva Flecken. Sie hat der Frankfurter Allgemeinen Zeitung gesagt, sie ziehe nicht monetäre Maßnahmen in Betracht. Ha, ich zitiere sie mal. Als nicht monetäre Maßnahmen kommen etwa Anpassungen der Auffindbarkeitsregulierungen in Betracht, um journalistische Public-Value-Inhalte auf Plattformen besser sichtbar und dadurch kommerzialisierbar zu machen. Solche Maßnahmen könnten in Verpflichtungszusagen der Plattformen münden, mit denen diese etwa algorithmische Veränderungen zur privilegierten Auffindbarkeit journalistischer Inhalte zusichern. Ja, das klingt jetzt etwas nach Behördendeutsch, aber dahinter verbirgt sich ja einfach, gute Meinungen sollen sichtbarer sein, oder?
4: Ja, sollten wir vielleicht nochmal einblenden und aufdröseln, worum es da geht. Es geht nämlich darum, dass diese Leute die Algorithmen kontrollieren wollen. Warum wollen sie sie kontrollieren? Weil sie entscheiden wollen, was sehen die Leute auf sozialen Netzwerken und was sehen sie nicht mehr. Es geht darum, bestimmte Inhalte zu pushen mit einem sogenannten Public Value Label. Und dieser Gastbeitrag, von dem wir da einen Auszug sehen, der ist also überschrieben mit: So verpflichten wir die Digitalgiganten auf Demokratie. Also Verpflichtung zur Demokratie, klingt schon mal gruselig, finde ich. Und man möchte sie hier also eben zum Ausspielen von demokratierelevanten Inhalten verpflichten. Also der Staat oder die Landesmedienanstalten, nämlich genau Sie, Frau Eva Flecken, die Chefin der Medienanstalt Berlin-Brandenburg, würden dann entscheiden, welche Inhalte sind demokratierelevant. Und die werden dann in unseren Feeds, wenn wir YouTube öffnen, wenn wir Twitter öffnen, werden die dann angezeigt. Heißt natürlich auch, andere Inhalte werden nicht mehr angezeigt. Und wer bekommt dieses Label, dass man demokratierelevant ist? Naja, das werden dann natürlich die sein, die so berichten, wie es der Staat sich wünscht. Also öffentlich-rechtlicher Rundfunk, vielleicht Angebote von Zeit oder der Süddeutschen oder dem Spiegel. Die werden natürlich nicht sagen, News ist demokratierelevant, weil der größte Feind von unserer Demokratie ist unsere kritische Berichterstattung, wie sie zum Beispiel bei News betrieben wird. Und genau das ist eben so eine Zensur durch die Hintertür, wo man sagt, wir entscheiden, was ist gute Berichterstattung, und damit drängt man indirekt die vermeintlich schlechte Berichterstattung nach hinten. Und ganz interessant ist, womit sie dann noch droht. Sie sagt, wer sich dem eben nicht fügt, der soll dann blechen. Also für den gilt dann eine Digitalabgabe, bedeutet quasi Bestrafung dafür, wenn man diesem Zensurmodell nicht zustimmt als Konzern. Und das ist natürlich gruselig, und sie ist nicht die Einzige, die das möchte. Wir haben ein ähnliches Papier gehabt, über das Apollo berichtet hatte, Apollo News, in NRW, wo genau dieses Modell auch schon geplant wird. Also das ist das, worauf alles zuläuft. Es ist auch das, was sich Kulturstaatsminister Weimar wünscht, eben diese Kontrolle über die Feeds durch die Algorithmen.
3: Und es steht hier wirklich drin, muss noch mal sagen, privilegierte Auffindbarkeit. Das heißt doch dann also, der Staat bzw. die Medienaufsicht gibt eine Liste vor, ganz tolle Medien, nicht so tolle Medien, überflüssige Medien, und die tollen Medien musst du einfach, wenn du das Internet nutzt, viel leichter finden. Das ist eine massive Regulierung des Internets.
2: Das Bemerkenswerte ist ja, erstens gibt es ja längst den öffentlich-rechtlichen Rundfunk, der mit 9, irgendwas Milliarden Euro jedes Jahr alimentiert wird und der nach sowohl wissenschaftlichen Bewertungen nach Selbsteinschätzungen der Journalisten als auch nach der öffentlichen Wahrnehmung der Menschen ja schon eher in der Nähe, sag ich mal, des politisch gewünschten Milieus sich so inhaltlich bewegt, als sozusagen großer Multiplikator der Public Value Information. Dann haben wir Ministerien, die jedes Jahr Dutzende Millionen Euro ausgeben, um ihren teilweise wirklich zurechtgeschusterten Kompromissstoß als das Beste auf der Welt zu verteidigen. Minister, die sich die Haare machen lassen, Visagisten hinterherfliegen lassen, tolle Fotos machen, Instagram-Stories, alles drum und dran. Für viele, viele Hunderttausende Millionen Euro, die der Steuerzahler bezahlen darf, um ihren Kram auch nochmal nach draußen hin zu publizieren. Also zwei Ebenen der Public-Value-Informationen aus der Sicht der Regierung. Allein dieser Begriff des Values, also was ist wertvoll und was ist nicht wertvoll für eine Demokratie, die geltende Rechtsprechung des Verfassungsgerichts, und dann, das halten wir uns ja alle noch, zumindest nach meiner Hoffnung, sage ich mal, beschreibt ja genau das. Man kann das nicht bewerten. Man kann nicht mal bewerten, ob jemand legitim die Meinung hat, ob jetzt dieses Licht da oben eher gelb oder eher orange auf dich wirkt, Alexander. Ich weiß, ich kann das nicht in deinen Kopf reinschauen. Das ist der Inbegriff der Meinung. Es gibt dafür keinen Wert zu sagen, ist es jetzt gelb oder ist es orange. Und dasselbe ist mit der Meinung der Menschen. Der Meinung der Menschen, die sagen, es ist doch so, dass wir hier viel zu wenig Vielfalt im Land haben. Wieso machen wir denn nicht noch mehr und schleusen auf? Und andere sagen, nee, mir ist das zu viel. Das ist ein persönliches, subjektives Empfinden. Das kann man man kann das mit Zahlen so ein bisschen versuchen zu objektifizieren, aber die Meinung und das Empfinden eines Menschen bleibt die Meinung und das Empfinden eines Menschen. Man kann da nicht reindoktern und schon gar nicht sollten auf Zeit gewählte Menschen mit sehr, sehr viel Macht und Behörden und am Ende des Apparats immer der Polizei solche Macht nicht in die Hände bekommen, weil es eben das Wichtigste der Demokratie kaputt macht, die freie, in Deutschland ist sie nicht mehr ganz so frei leider, sondern in Gefahr, die freie Debatte um eben die beste Idee, das beste Argument.
4: Und noch ein Satz zu diesem Versuch, die Algorithmen zu kontrollieren. Also da sieht man ja auch, dass diese Zensurbestrebungen sich eben nicht nur gegen die Medien richten, sondern auch gegen die Medienkonsumenten. Also am Ende gegen die Bevölkerung und gegen die Wähler. Denn das, was denen ein Dorn im Auge ist, ist ja, dass das Internet nach anderen Regeln funktioniert als zum Beispiel der öffentlich-rechtliche Rundfunk. Der öffentlich-rechtliche Rundfunk sendet einfach und wenn die Leute nicht zuschauen, sendet er stumpf und stur weiter. So, das ist die Idee dahinter. Da pumpt man eben 9 Milliarden rein und hofft, dass die Leute es einschalten. Und was passiert? Die Leute schalten es eben immer weniger ein, weil sie immer weniger Vertrauen da rein haben, weil sie das Gefühl haben, da wird nicht mehr wahrheitsgetreu berichtet. Und was kommt gut an? Die neuen Medien. Also wir haben einen extremen Zulauf, ähnliche andere kritische Medien im Netz haben einen extremen Zulauf. Und genau dieses freie Entscheiden darüber, worüber informiere ich mich, wie informiere ich mich, auf welchen Kanälen, das möchten die eben unterbinden. Das ist ihnen ein Dorn im Auge. Und da sieht man, dass es am Ende sich gegen den freien Medienkonsumenten und am Ende gegen die Bürgerlichkeit auch richtet. Also gegen den Einzelnen, der eine individuelle Entscheidung trifft, wo informiere ich mich. Genau das ist denen ein Dorn im Auge.
3: Immer mehr Zensurfantasien in Deutschland, darüber sprechen wir jetzt. Wir haben über Frau Bosus-Gersthoff eben gesprochen. Wir haben Stellungnahme gehabt von der Landesmedienanstalt Berlin-Brandenburg. Du hast vorhin gesagt, und das war natürlich nicht mal halb ironisch, ja natürlich wird News da nicht vorne draufstehen bei den Public-Value-Anbietern. Und da haben wir schon einen Beleg dafür, jawohl. Nämlich ein führender CDU-Politiker geht konkret auf einer anderen Ebene, aber klar auf Distanz zu News. Ein wichtiger Medienpolitiker, der Staatsminister für Medien in Nordrhein-Westfalen, also im Kabinett von Hendrik Wüst, CDU, Klammer auf, Klammer zu. Er heißt Nathanael Leminski. Er erklärte nun der linken Taz, warum er News grundsätzlich kein Interview geben würde. Auf die Frage, ob er dem, wie es von der Taz heißt, rechten Medienportal News ein Interview geben würde, sagt er erst schlicht nein und führt dann weiter aus. Nathanael Leminski also, Zitat in der Taz, weil ich dort keine ausreichende Selbstverpflichtung auf journalistische Standards erkennen kann. News verfolgt eine politische Agenda. Die journalistische Aufmachung scheint mir eher Anstrich zu sein. Da würde ich sagen, mit Anstrich ist er doch eigentlich bei der Taz besser aufgehoben, aber das am Rande. Ein Medienminister entscheidet also nicht nur, mit welchem Medium er sprechen möchte, sondern spricht News die journalistische Substanz ab und dann noch Nathanael Leminski, der mal gestattet ist als konservativer, katholischer Hoffnungsträger und Träger und jetzt gewissermaßen apportiert, wenn Herr Wüst sagt, mach mal was. Ja, aber was sagt das denn? Er redet mit News nicht, aber mit Taz, weil News ist rechts und gar kein Journalismus.
2: Wisst ihr, es ist im Rahmen der Meinungsfreiheit und der politischen Debatte vollkommen in Ordnung, dass er das tut und macht und denkt und fühlt und so handhabt, zu Taz geht statt zu News. Er darf sich aber nicht darüber wundern, dass die Umfragen der CDU in NRW einbrechen, nachdem man gesagt hat, guck doch mal, wie toll der Hendrik Wüst in NRW mit den Grünen regiert und der Daniel Günther im Norden auch mit den Grünen. Das sind die beiden Erfolgsmodelle, die sind nicht so nach draußen und kein Kulturkampf und die regieren ganz ruhig und erfolgreich, war die Erzählung bis vor einigen Wochen. In beiden Ländern die radikalen Einbrüche von hohen 30% Wüst zu 30% runter, von über 40% Günther irgendwo runter auf 30%. Die AfD im selben Zeitraum seit der Wahl verdreifacht. Das erfolgreiche Modell Schwarz-Grün, Wüst und Günther. Das ist das Ergebnis. Man soll einfach, die Union hat das große Problem, dass sie weiterhin zu Menschen geht, in der Hoffnung von ihnen gemocht und geliebt zu werden, die sie für immer verachten und hassen werden und nur als Mehrheitsbeschaffer für linke Politik missbrauchen und benutzen werden. Das ist das, was die Union verstehen muss. Es gibt kaum ein Medium in Deutschland, das nicht voller Freude der Union Backpfeifen verteilt für nicht links genuge Politik. Und die Taz an allererster Stelle. Aber lieber Herr Nathanael Minsky, gehen Sie da gerne hin? Erzählen Sie das den Menschen? Kommen Sie nicht zu News? Who cares? Ganz ehrlich, who cares? Wir werden größer, wir werden erfolgreicher, wir werden relevanter. Und allen voran durch solche Aussagen, weil sie halt einfach unterm Strich gewaltiger Käse sind.
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1: Ich bin Babit Büchner. Mehr als 2700 Hektar stehen in Belgien in Flammen. Nun haben die Behörden auch deutsche Einsatzkräfte angefordert. Die Unterstützung sei bereits angelaufen, teilte die Städteregion Aachen mit. Der größte Waldbrand in der Geschichte Nordrhein-Westfalens im Hürtgenwald ist unterdessen unter Kontrolle.
2: Nach dem tagelangen Großeinsatz im Hürtgenwald kann dort nun wohl endgültig aufgeatmet werden. Offene Flammen gibt es nicht mehr. Und rund um das betroffene Gebiet gibt es jetzt auch eine Schneise, die ein Ausbreiten möglicher Brände verhindern soll. In Monschau, weiter südwestlich, gibt es auch vorsichtige Entspannung. Hinter der nahen Grenze in Belgien, im Hohen Venn, lodert zwar weiter ein großer Brand. Im Moment geht die Feuerwehr aber nicht davon aus, dass die Flammen deutsches Gebiet erreichen. Thomas Brock, Nachrichtenredaktion.
1: Grünen-Chef Felix Banatschak fordert von der CDU nach den Ostlandtagswahlen Gesprächsbereitschaft auch mit der Linkspartei über eine mögliche Regierungsbildung ohne die AfD. Er sagte im ZDF-Sommerinterview:
3: Man kann der Politik der Linken kritisch gegenüber eingestellt sein. Und dass zwischen der CDU und der Linken große Differenzen bestehen, ist ja klar. Aber Heidi Reicheneck will nicht die Mauer wieder aufbauen. Und Heidi Reicheneck will auch nicht massenhaft Menschen aus Deutschland ausweisen. Sie will nicht am Ende die Grundfesten der Demokratie einreißen.
1: Nach den Landtagswahlen in Sachsen-Anhalt und Mecklenburg-Vorpommern könnte es schwierig werden, Mehrheiten ohne die AfD zu bilden. Israel lehnt den Fahrplan des Gaza-Friedensrats klar ab. US-Unterhändler Jared Kushner bemüht sich in der Region trotzdem um Fortschritte und führte Gespräche über die Zukunft des Gazastreifens. In Ägypten traf er Präsident al-Sisi. Kushner werde in Ägypten außerdem eine Hamas-Delegation treffen, hieß es aus Kreisen der islamistischen Terrororganisation. Anschließend reise er weiter zu Gesprächen in Israel. Und zum Sport. Bei der Schwimm-EM in Paris hat Isabel Gose Silber über 400 Meter Freistil gewonnen. Die 24-Jährige schlug hinter der überragenden Italienerin Simona Quadarella an. Dritte wurde Goses Teamkollegin Maja Werner. Bei den Männern gewann Lukas Mertens ebenfalls Bronze über 400 Meter Freistil.
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1: Das Wetter, die aktuelle Vorhersage des Deutschen Wetterdienstes. In der Nacht gibt es im Süden und in der Mitte weiter Schauer und Gewitter. Auch an der Nordsee und später im Westen kann es nass werden, bei Tiefstwerten zwischen 19 und 10 Grad. Die neue Woche startet dann in der Südhälfte auch wieder mit vielen Wolken, Schauern und Gewittern. Ansonsten gibt es oft einen Sonne-Wolken-Mix und nur gebietsweise Regen, bei nur noch 19 bis 27 Grad höchstens.
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1: Ich bin Dirk Zeitler. Die belgischen Behörden haben zur Bekämpfung des größten Waldbrands in der Geschichte des Landes Einsatzkräfte aus Deutschland angefordert. Die Unterstützung sei bereits angelaufen, teilte die Städteregion Aachen mit. Die Einsatzkräfte sollen bei Küchelscheid eingesetzt werden, einem belgischen Nachbarort Monschaus.
2: Es ist ein riesiges Feuer im Hohen Venn, einem Moorgebiet in Belgien, dicht hinter der deutschen Grenze. Mehr als 2700 Hektar stehen dort in Flammen. Belgien setzt auf Hilfe aus dem Ausland. Nun sollen auch deutsche Einsatzkräfte unterstützen. Von Deutschland selbst war das Feuer zuletzt 1,5 Kilometer entfernt. Die befürchteten Evakuierungen in Monschau waren bislang nicht nötig, weil der Wind von dem Ort wegwehte. Das kann sich aber auch schnell wieder ändern. Thomas Brock, Nachrichtenredaktion.
1: Die SPD macht innerhalb der Bundesregierung Druck für einen besseren Schutz vor Hitze, Niedrigwasser und weiteren Folgen des Klimawandels. Es brauche eine Kraftanstrengung des gesamten Staates, heißt es in einem Papier von SPD-geführten Ministerien.
3: Bund, Länder, Städte und Gemeinden müssen an einem Strang ziehen beim Klimaschutz. Das ist im deutschen System aber gar nicht so einfach. Dafür müsste das Grundgesetz geändert werden. Etwa damit der Bund Dinge mitfinanzieren kann, die eigentlich in den Händen der Kommunen liegen. Mehr Hitzeschutz in Kliniken oder mehr Grün in Städten. Die SPD-Minister schlagen außerdem einen nationalen Hitzeaktionsplan vor. Allein in diesem Jahr hat die starke Hitze zu mehr als 12.000 Toten geführt. Deutlich mehr als sonst in ganzen Jahren. Thomas Bremser, Nachrichtenredaktion.
1: Die iranische Armee setzt nach einem Bericht des Nachrichtenportals Awash ein Kopfgeld von umgerechnet 25.000 Euro für jeden getöteten oder gefangenen genommenen US-Soldaten aus. Demnach verdoppelt sich die Summe, wenn Frauen amerikanische Soldaten gefangen nehmen oder töten. Das Kopfgeld sei vom Oberbefehlshaber der regulären iranischen Armee ausgelobt worden, heißt es. Zum Sport. Isabel Gose hat EM-Silber über 400 Meter Freistil gewonnen. Die 24-Jährige schlug in Paris hinter der überragenden Italienerin Simona Quadarella an. Dritte wurde Goses Teamkollegin Maja Werner. Bei den Männern gewann Lukas Mertens EM-Bronze über 400 Meter Freistil.
0: Soweit das Neueste. 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
1: Zum Wetter, die aktuelle Vorhersage des Deutschen Wetterdienstes. In der Nacht gibt es im Süden und in der Mitte weiter Schauer und Gewitter. Auch an der Nordsee und später im Westen kann es nass werden bei Tiefstwerten zwischen 19 und 10 Grad. Die neue Woche startet dann in der Südhälfte auch wieder mit vielen Wolken, Schauern und Gewittern. Ansonsten gibt es oft einen Sonnen-Wolken-Mix und nur gebietsweise Regen bei nur noch 19 bis 27 Grad höchstens.
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1: Ich bin Dirk Zeitler. Die SPD machte innerhalb der Bundesregierung Druck für einen besseren Schutz vor Hitze, Niedrigwasser und weiteren Folgen des Klimawandels. Es brauche eine Kraftanstrengung des gesamten Staates, heißt es in einem Papier von SPD-geführten Ministerien.
2: Bund, Länder, Städte und Gemeinden müssen an einem Strang ziehen beim Klimaschutz. Das ist im deutschen System aber gar nicht so einfach. Dafür müsste das Grundgesetz geändert werden. Etwa damit der Bund Dinge mitfinanzieren kann, die eigentlich in den Händen der Kommunen liegen. Mehr Hitzeschutz in Kliniken oder mehr Grün in Städten. Die SPD-Minister schlagen außerdem einen nationalen Hitzeaktionsplan vor. Allein in diesem Jahr hat die starke Hitze zu mehr als 12.000 Toten geführt. Deutlich mehr als sonst in ganzen Jahren. Thomas Bremser, Nachrichtenredaktion.
1: Die belgischen Behörden haben zur Bekämpfung des größten Waldbrands in der Geschichte des Landes Einsatzkräfte aus Deutschland angefordert. Die Unterstützung sei bereits angelaufen, teilte die Städteregion Aachen mit. Die Einsatzkräfte sollen bei Küchelscheid eingesetzt werden, einem belgischen Nachbarort Monschaus.
3: Es ist ein riesiges Feuer im Hohen Venn, einem Moorgebiet in Belgien, dicht hinter der deutschen Grenze. Mehr als 2700 Hektar stehen dort in Flammen. Belgien setzt auf Hilfe aus dem Ausland. Nun sollen auch deutsche Einsatzkräfte unterstützen. Von Deutschland selbst war das Feuer zuletzt 1,5 Kilometer entfernt. Die befürchteten Evakuierungen in Monschau waren bislang nicht nötig, weil der Wind von dem Ort wegwehte. Thomas Brock, Nachrichtenredaktion.
1: Nach dem Ätna-Ausbruch kehrt am Flughafen Catania auf Sizilien wieder Normalität ein. Die meisten Ankünfte und Abflüge finden wie geplant statt, zeigte die Webseite des Airports. Einige Flüge nach Deutschland, etwa nach Frankfurt oder München, gehörten am Sonntag jedoch zu den gestrichenen Flügen. Der Betreiber des Flughafens hatte den Betrieb gestern Nachmittag wieder aufgenommen. Zum Sport. Frederik Rupert ist erstmals Europameister über 3000 Meter Hindernis. Der 29-Jährige siegte im Finale in Birmingham. Das deutsche Traumergebnis machte Karl Bebendorf als Dritter perfekt. Die gemischte deutsche Sprintstaffel über 4x100 Meter sicherte sich in Birmingham die Silbermedaille. Sensationell Silber gewann auch Speerwerferin Julia Ulbricht.
0: Soweit das Neueste. 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
1: Zum Wetter, die aktuelle Vorhersage des Deutschen Wetterdienstes. In der Nacht gibt es im Süden und in der Mitte weiter Schauer und Gewitter. Auch an der Nordsee und später im Westen kann es nass werden bei Tiefstwerten zwischen 19 und 10 Grad. Die neue Woche startet dann in der Südhälfte auch wieder mit vielen Wolkenschauern und Gewittern. Ansonsten gibt es oft einen Sonnen-Wolken-Mix und nur gebietsweise Regen bei nur noch 19 bis 27 Grad höchstens.
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1: Ich bin Dirk Zeitler. Wegen des enormen Waldbrandes im Hohen Venn haben die Behörden eine Evakuierung in Teilen der nordrhein-westfälischen Stadt Monschau angeordnet. Die aktuelle Entwicklung des Brandgeschehens im Hohen Venn erfordere eine sofortige Evakuierung mehrerer Straßenzüge, teilte die Stadt Monschau auf ihrer Internetseite mit. Der größte Waldbrand in der Geschichte Nordrhein-Westfalens im Hürtgenwald in der Eifel ist dagegen unter Kontrolle.
2: Nach dem tagelangen Großeinsatz im Hürtgenwald kann dort nun wohl endgültig aufgeatmet werden. Offene Flammen gibt es nicht mehr. Und rund um das betroffene Gebiet gibt es jetzt auch eine Schneise, die ein Ausbreiten möglicher Brände verhindern soll. Thomas Brock, Nachrichtenredaktion.
1: Die SPD macht innerhalb der Bundesregierung Druck für einen besseren Schutz vor Hitze, Niedrigwasser und weiteren Folgen des Klimawandels. Es brauche eine Kraftanstrengung des gesamten Staates, heißt es in einem Papier von SPD-geführten Ministerien.
3: Bund, Länder, Städte und Gemeinden müssen an einem Strang ziehen beim Klimaschutz. Das ist im deutschen System aber gar nicht so einfach. Dafür müsste das Grundgesetz geändert werden. Etwa damit der Bund Dinge mitfinanzieren kann, die eigentlich in den Händen der Kommunen liegen. Mehr Hitzeschutz in Kliniken oder mehr Grün in Städten. Die SPD-Minister schlagen außerdem einen nationalen Hitzeaktionsplan vor. Allein in diesem Jahr hat die starke Hitze zu mehr als 12.000 Toten geführt. Deutlich mehr als sonst in ganzen Jahren. Thomas Bremser, Nachrichtenredaktion.
1: Zum Sport. Frederik Rupert ist erstmals Europameister über 3000 Meter Hindernis. Der 29-Jährige siegte im Finale in Birmingham. Das deutsche Traumergebnis machte Karl Bebendorf als Dritter perfekt. Die gemischte deutsche Sprintstaffel sicherte sich über 4x100 Meter in Birmingham die Silbermedaille. Sensationell gewann auch Speerwerferin Julia Ulbricht Silber. Deutsche Medaillen gab es auch bei der Schwimm-EM in Paris. Isabel Gose hat EM-Silber über 400 Meter Freistil gewonnen. Die 24-Jährige schlug hinter der überragenden Italienerin Simona Quadarella an. Dritte wurde Goses Teamkollegin Maja Werner. Bei den Männern gewann Lukas Mertens EM-Bronze über 400 Meter Freistil.
0: Soweit das Neueste. 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
1: Zum Wetter, die aktuelle Vorhersage des Deutschen Wetterdienstes. In der Nacht gibt es im Süden und in der Mitte weiter Schauer und Gewitter. Auch an der Nordsee und später im Westen kann es nass werden bei Tiefstwerten zwischen 19 und 10 Grad. Die neue Woche startet dann in der Südhälfte auch wieder mit vielen Wolken, Schauern und Gewittern. Ansonsten gibt es oft einen Sonnen-Wolken-Mix und nur gebietsweise Regen bei nur noch 19 bis 27 Grad höchstens.
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1: Ich bin Dirk Zeitler. Wegen des enormen Waldbrandes im Hohen Venn haben die Behörden eine Evakuierung in Teilen der nordrhein-westfälischen Stadt Monschau angeordnet. Die aktuelle Entwicklung des Brandgeschehens im Hohen Venn erfordere eine sofortige Evakuierung einiger Straßenzüge, teilte die Stadt Monschau auf ihrer Internetseite mit.
2: Es ist ein riesiges Feuer im Hohen Venn, einem Moorgebiet in Belgien, dicht hinter der deutschen Grenze. Mehr als 2700 Hektar stehen dort in Flammen. Belgien setzt auf Hilfe aus dem Ausland. Nun sollen auch deutsche Einsatzkräfte unterstützen. Thomas Brock, Nachrichtenredaktion.
1: Die SPD macht innerhalb der Bundesrepublik Druck für einen besseren Schutz vor Hitze, Niedrigwasser und weiteren Folgen des Klimawandels. Es brauche eine Kraftanstrengung des gesamten Staates, heißt es in einem Papier von SPD-geführten Ministerien.
3: Bund, Länder, Städte und Gemeinden müssen an einem Strang ziehen beim Klimaschutz. Das ist im deutschen System aber gar nicht so einfach. Dafür müsste das Grundgesetz geändert werden. Etwa damit der Bund Dinge mitfinanzieren kann, die eigentlich in den Händen der Kommunen liegen. Mehr Hitzeschutz in Kliniken oder mehr Grün in Städten. Die SPD-Minister schlagen außerdem einen nationalen Hitzeaktionsplan vor. Allein in diesem Jahr hat die starke Hitze zu mehr als 12.000 Toten geführt. Deutlich mehr als sonst in ganzen Jahren. Thomas Bremser, Nachrichtenredaktion.
1: Zum Sport. Frederik Ruppert ist erstmals Europameister über 3000 Meter Hindernis. Der 29-Jährige siegte im Finale bei der Leichtathletik-EM in Birmingham. Das deutsche Traumergebnis machte Karl Bebendorf als Dritter perfekt. Die gemischte deutsche Sprintstaffel über 4x100 Meter sicherte sich in Birmingham die Silbermedaille. Sensationell gewann auch Speerwerferin Julia Ulbricht Silber. Deutsche Medaillen gab es auch bei der Schwimm-EM in Paris. Isabel Gose hat EM-Silber über 400 Meter Freistil gewonnen. Die 24-Jährige schlug hinter der überragenden Italienerin Simona Quadarella an. Dritte wurde Goses Teamkollegin Maja Werner. Bei den Männern gewann Lukas Mertens EM-Bronze über 400 Meter Freistil.
0: Soweit das Neueste. 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
1: Zum Wetter, die aktuelle Vorhersage des Deutschen Wetterdienstes. In der Nacht gibt es im Süden und in der Mitte weiter Schauer und Gewitter. Auch an der Nordsee und später im Westen kann es nass werden bei Tiefstwerten zwischen 19 und 10 Grad. Die neue Woche startet dann in der Südhälfte auch wieder mit vielen Wolken, Schauern und Gewittern. Ansonsten gibt es oft einen Sonnen-Wolken-Mix und nur gebietsweise Regen bei nur noch 19 bis 27 Grad höchstens.
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1: Ich bin Dirk Zeitler. Wegen des enormen Waldbrandes im Hohen Venn haben die Behörden eine Evakuierung in Teilen der nordrhein-westfälischen Stadt Monschau angeordnet. Die aktuelle Entwicklung des Brandgeschehens im Hohen Venn erfordere eine sofortige Evakuierung mehrerer Straßenzüge, teilte die Stadt Monschau auf ihrer Internetseite mit. Der größte Waldbrand in der Geschichte Nordrhein-Westfalens im Hürtgenwald in der Eifel ist dagegen unter Kontrolle.
2: Nach dem tagelangen Großeinsatz im Hürtgenwald kann dort nun wohl endgültig